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1: Ich bin Tina Golatrella. Guten Morgen. Der Autohersteller Volkswagen will in den kommenden Jahren 50.000 Stellen streichen. Der Aufsichtsrat stimmte gestern Abend dem Sparpaket des Vorstands einstimmig zu. Der Stellenabbau sei notwendig, um den Konzern und seine Marken leistungsfähiger, wettbewerbsstärker und zukunftsorientierter aufzustellen, heißt es in einer Mitteilung. Zudem stehen 4 VW-Werke in Deutschland auf der Kippe. Emden, Zwickau, Hannover und Neckarsulm. Ein Swissflug hat auf dem Weg von Zürich nach New York in Kanada notlanden müssen. Grund dafür war ein medizinischer Zwischenfall. Der betroffene Passagier wurde in St. John's in ärztliche Obhut übergeben, wie die Swiss gegenüber Kisten SDA mitteilte. Danach sei der Flug fortgesetzt worden. Bereits Mitte August und Ende Juli mussten 2 Swiss-Maschinen auf dem Weg in die USA notlanden wegen einer Rauchentwicklung an Bord, verursacht durch eine Powerbank und durch eine im Sitz eingeklemmte Ladebox für Kopfhörer. Die Privatklinik Bethanien in Zürich will Ende Jahr ihre Geburtsabteilung schließen. Als Grund werden die stark gesunkenen Geburtszahlen genannt, die eine medizinische Qualitätssicherung erschweren. Die Klinik rechnet für das laufende Jahr nur mit rund 260 Geburten. Vor 6 Jahren waren es noch 550 gewesen. Für die von der Schließung betroffenen Mitarbeitenden gibt es Anschlusslösungen. Nach dem Fund eines verdächtigen Gegenstands an einem Umspannwerk in Dormagen zwischen Köln und Düsseldorf geht die Polizei von einem Sabotageakt aus. Die Ermittler haben laut Polizei ein Bekennerschreiben gefunden. Die Hintergründe sind noch unklar. US-Präsident Donald Trump zieht im Streit um die Briefwahl erneut vor den Supreme Court. Er fordert vom obersten Gericht einen Entscheid einer Bundesrichterin aufzuheben. Diese hatte Trumps Pläne, die Briefwahl einzuschränken, letzte Woche gestoppt. Trump will, dass die US-Post nur denjenigen einen Stimmzettel zustellt, die in einem neuen Wählerverzeichnis aufgeführt sind. Im November finden in den USA Zwischenwahlen statt. In der Schweizer Fußballmeisterschaft verliert der FC Basel 1:2 gegen Sion und der FC Lugano schlägt Servette 1:0. Damit führt Lugano die Tabelle wieder an.
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1: Es ist sonnig und fast wolkenlos mit 12 bis 17 Grad am Morgen und 30 Grad am Nachmittag. Die 0-Grad-Grenze liegt bei über 4000 Meter.
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1: Es gibt zurzeit keine Meldungen im Sendegebiet. Wir wünschen euch eine gute und eine sichere Fahrt.

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1: Wenn ich das Tourgrinsen von Dani richtig interpretiere, dann müsste es Freitag sein.
2: Ja, so ist es doch.
1: Wochenende.
2: Mit Sätzen wie, das ist jetzt aber schnell vorbeigegangen, die Woche.
1: Ja,
2: oder
1: grausam.
2: Oder am Freitag, heute sind wir viel besser drauf als am Montag.
1: Genau. Oder auch, rentiert es noch etwas Neues anzufangen?
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2: Ich lege meine Lesebrille an.
1: Ja, die Schrift wird immer kleiner in unserem Kalender.
2: Alice Walker hat den Spruch gesagt, ist amerikanische Schriftstellerin, lebt noch. Die Tiere der Welt existieren aus ihren eigenen Gründen. Sie wurden nicht für den Menschen geschaffen, genauso wenig wie Schwarze für Weiße oder Frauen für Männer geschaffen wurden.
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1: Ja, morgen ist es soweit. Das Kirchbergschwingen. Und ich glaube, jetzt sind Sie mittlerweile Profi mit Radio 1.
2: Wir haben extrem viele Tickets angeboten bekommen. Wir sagen, wir kümmern uns sonst nie um einen Schwingsport. Dann überlassen wir die Tickets natürlich den Fans. Nein,
1: das wir haben schon keine
2: Tickets her. Wir müssen da eine Schwing-Community in sein, für das mal die Tickets herkommt.
1: Wir reden heute nochmal mit dem Schwing-Experten von Glick, Marcel Bern, darüber, über die Paarungen, über das Fest. Und wir haben ja uns schon ein bisschen auf dieser Seite rumgeschaut mit Lebigpreisen oder der Unterhaltung, die es dann gibt. Wir finden am Samstag statt und endet am Samstag, respektive am Sonntagmorgen früh, ist ein Festzelt, wird dann um 2 geräumt.
2: Und wir gründen wahrscheinlich schon gleich einen Verein Freunde der Schwingerunterhaltung.
1: Ja, genau.
2: Wir sind so Fan von den Alleinunterhaltern, die dort auftreten.
1: Verein haben wir das grosse Thema diese Woche mit unserem Morgenmensch, Stefanie Dahinden von Vitamin B. Und dann haben wir auch noch den Florian Fox zu Gast, den Schweizer Johnny Cash, Country-Musiker. Gibt es Heimspiel am Kleinkunstfestival Kreuz und Quer? Weil er wohnt in Dübi. Also er ist Dübendorfer. Und vielleicht haben wir doch da noch das ein oder andere Ticket.

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2: Ich bin Melissa Steuri. Guten Morgen. Die Finanzen machen Schweizer Städten und Gemeinden am meisten Sorgen. Das zeigt eine Umfrage der Zürcher Hochschule ZHW bei über 180 Städten und Gemeinden. Für viele ist ein stabiler Finanzhaushalt die grösste Herausforderung. Auch die Raumplanung sowie die Personalentwicklung beschäftigen die Gemeinden stark. Die Umfrage zeigt weiter, dass oft die Verwaltungsleitung und die Stadtregierung die strategische Planung übernehmen. Die Bevölkerung wird selten einbezogen. Die Privatklinik Bethanien in Zürich will Ende Jahr ihre Geburtsabteilung schließen. Der Grund sind die stark gesunkenen Geburtenzahlen. Die Klinik rechnet für das laufende Jahr mit nur rund 260 Geburten. Vor 6 Jahren waren es noch mehr als doppelt so viele. Für die von der Schließung betroffenen Mitarbeitenden gibt es Anschlusslösungen. Der deutsche Autohersteller Volkswagen will in den kommenden Jahren bis zu 50.000 Stellen streichen. Der VW-Aufsichtsrat hat gestern Abend einem entsprechenden Sparpaket zugestimmt, teilt der Konzern mit. Ungewiss ist auch die Zukunft von 4 Werken in Deutschland. Für die Standorte Emden, Zwickau, Hannover und Neckarsulm ist langfristig keine neue Autoproduktion gesichert. Volkswagen prüft deshalb, wie man die Werke anders nutzen kann. Im Streit um schärfere Regeln bei der Briefwahl hat US-Präsident Donald Trump erneut das oberste US-Gericht eingeschalten. Er fordert vom Supreme Court, dass es einen Entscheid einer Bundesrichterin aufhebt. Diese hatte Trumps Pläne, die Briefwahl einzuschränken, letzte Woche gestoppt. Trump will, dass die US-Post nur denjenigen einen Stimmzettel zustellt, die in einem neuen Wählerverzeichnis aufgeführt sind. Im November finden in den USA Zwischenwahlen statt. In der 6. Runde der Fußball-Super League hat es am Abend 2 Spiele gegeben. Der FC Basel verliert 1-2 gegen Sion und der FC Lugano schlägt Servette 1-0. Damit ist Lugano in der Tabelle wieder Leader, gefolgt von IB und Basel.
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3: Der Dow Jones in New York an der Wall Street hat gestern im Plus geschlossen bei 53.667 Punkten, 1,16%. In Tokio steht der Nikkei-Index ebenfalls im Plus bei 64.899 Punkten, 1,07%. Zu den Devisen, 1 Euro gibt es für 93,94 €, 1 US-Dollar gibt es für 80,79 €.
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4: Peter Wick, guten Morgen.
5: Guten Morgen miteinander. Der heutige Freitag, der ist schlicht und ergreifend sonnig. Es hat kaum Wolken, gute Fernsicht in den Bergen. Und für all die, die noch nicht genug heiß gewesen, heute wird es 30 bis 31 Grad. Also blassen leichter bis mässiger Westwind. Am Samstag haben wir doch mehr Wolken und noch zeitweise ein bisschen Sonne. Vereinzelt kann es auch ein gutes Regen geben, das vor allem Richtung Berge zu. Am Sonntag ist es wieder ziemlich sonnig mit ein paar Wolkenfeldern und wieder sehr warm. Die Temperaturen steigen nach 25 Grad Samstag bis auf 29 Grad am Sonntag.
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3: Es ist einiges los. Einerseits der normale stockende Morgenverkehr vor dem Gubrist Richtung St. Gallen, und zwar am Limmataler Kreuz. Dann hat es einen Unfall gegeben, der für Verkehrsbehinderungen sorgt auf der A3 Zürich Richtung Chur. Höhe Pfäffiken ist die Anschlussstelle gesperrt, nachdem es einen Unfall gegeben hat. Und die Rechtsspur ist gesperrt, darum Verkehrsbehinderung auf der A7 Winterthur Richtung Kreuzlingen. Zwischen Frauenfeld Ost und Grüneck ist dort die Rechtsspur gesperrt. Und dann noch Gegenstände auf der Fahrbahn. Und zwar betrifft es eben die A3 Chur nochmal Richtung Zürich. Zwischen Richterswil und Wädischwil besteht dort die Gefahr durch Gegenstände auf der Fahrbahn.

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1: 4:06, guten Morgen.
2: Guten Morgen, einen wunderschönen guten Morgen. Nochmal richtig sommerlich, 30 Grad. Herrlich.
1: So können wir gute Wochenende starten.
2: Was früher haben wir gedacht, oh, richtig geil. Und jetzt denkst du so, jetzt haben wir es ja langsam gesehen. Aber ist ja gut, haben wir 4 Jahreszeiten in der Schweiz. Das ist eigentlich ganz schön.
1: Allerdings
2: wir haben vor allem ein bisschen etwas.
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2: Ja, irgendeine Faszination für Bands, die nicht irgendwie gehasst worden sind oder irgendwie so zusammengebracht worden sind, sondern auch sich in der Schule haben lernen kennen. Smokey ist so eine Band aus Großbritannien. Die kennen sich schon ewig und haben schon ewig zusammen gespielt. Einer von ihren frühen Hits, Wild Wild Angels.

0: Smokey, Wild Wild Angels.
1: Ich komme mal ein Punkrock um die Jahrtausendwende, Anfangswoche mit Green Day, jetzt mit einer Band, die auch wieder tönt, als ob es von der Westküste wäre, USA. Ist aber eine kanadische Band und beim Lied geht es um eine Beziehung, die in eine, sagen wir es mal so, falsche Richtung geht, darum der Wunsch nach Freiheit. Sum 41 mit Into Deep. Nee.

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0: Kein Song 41. Trotzdem vielen Dank. Markus Sindli, Suki, Roger, Sarah, Gregor, Silvi, Barbara, Laura, Didi. Und du hast noch von einer Barbara noch mal eine Stimme bekommen.
2: Sehr viel Barbaras. Höhe ja. Barbara-Dichte in der Radio 1 Morgenshow. Beatrice, Rolli, Iris, Pascal, Bernhard, Karin, Todi, Andri, Sandra, Brigitte, Ruth, Pascal, Cornel, James, Tom, Charlie, Barbara, Monika und Barbara. Da hier kommen Smokey Wild Wild Angels.

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0: 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Es ist 6:30 Uhr. 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
2: Ich bin Melissa Steuri. Guten Morgen. Die Finanzen machen Schweizer Städten und Gemeinden am meisten Sorgen. Das zeigt eine Umfrage der Zürcher Hochschule ZHW bei über 180 Städten und Gemeinden. Für viele ist ein stabiler Finanzhaushalt die grösste Herausforderung. Auch die Raumplanung sowie die Personalentwicklung beschäftigen die Gemeinden stark. Die Privatklinik Bethanien in Zürich will Ende Jahr ihre Geburtsabteilung schließen. Der Grund sind die stark gesunkenen Geburtenzahlen. Die Klinik rechnet für das laufende Jahr mit nur rund 260 Geburten. Vor 6 Jahren waren es noch mehr als doppelt so viele. Für die von der Schließung betroffenen Mitarbeitenden gibt es Anschlusslösungen. Ein Swiss-Flug ist auf dem Weg von Zürich nach New York außerplanmäßig in Kanada gelandet. Grund war ein medizinischer Zwischenfall. Der betroffene Passagier sei in St. John's in ärztliche Obhut übergeben worden, schrieb die Swiss. Danach sei der Flug fortgesetzt worden. Bereits in den vergangenen Wochen hatte es 2 Zwischenfälle bei Flügen der Swiss gegeben. Beide Male war Rauchentwicklung an Bord die Ursache. Die USA untersuchen einen möglichen Raketenangriff auf eine Hochzeitsfeier im Iran. Iranische Medien berichteten von 4 Toten und dass die USA die Rakete abgefeuert haben soll. US-Vizepräsident J.D. Vance sagte vor den Medien, er sei skeptisch gegenüber Berichten iranischer Staatsmedien. Die USA würden Zivilisten nicht gezielt angreifen. Nun wollen die USA untersuchen, was genau passiert ist.
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3: Heute gibt es an diesem Tag wirklich gar nichts auszusetzen. Mm. Vom Morgen bis am Abend strahlend schöner Sonnenschein wird es geben, sobald es taget. Sehr gute Fernsicht in der Höhe, sehr gute Fernsicht. Jetzt haben wir Temperatur um die 10 bis 14 Grad. Heute Nachmittag geht es hoch bis auf 31 Grad.
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4: Ja, verkehrstechnisch gibt es heute Morgen ein paar Unfälle. Aber fangen wir mal schnell an mit den Gegenständen auf der Strasse. Betrifft Nordring, St. Gallen Richtung Bern. Zwischen Affolter und Winningen besteht da Gefahr durch Gegenstände auf der Fahrbahn. Dann Verkehrsbehinderung, nachdem es einen Unfall geht, auf der A1 Bern Richtung Zürich, zwischen Aarau West und Aarau Ost. A3 Zürich Richtung Chur, Höhe Pfäffiken. Dort Anschlussstelle gesperrt, nachdem es einen Unfall geht. Und auf der A7 Winterthur Richtung Kreuzlingen, zwischen Frauenfeld Ost und Grüneck. Verkehrsbehinderungen, die rechte Spur ist gesperrt, nachdem es einen Unfall geht.
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3: 3:30 Uhr, guten Morgen.
4: Mann in die Hose.
3: Jawohl.
4: Morgen ist es soweit, am Kilchberger Schwingen. Noch ein Tag, 2 Stunden, 56 Minuten, 52 Sekunden. Es ist, wie sagen wir, Anschwingen. Der erste Gang am 8:30 Uhr.
3: Muss früh auf als ja, Schwingfan.
4: Ja, die sind natürlich schon dort. Hocken sie dort und schneiden ihr alles Sitz auf. Also wir reden darüber, über den ersten Gang nochmal und über die Favoriten. Und allenfalls wäre die grosse Enttäuschung geworden, können Sie mit unserem Schwingexperten vom Blick, Marcel Bern.
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0: 6:36, guten Morgen.
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2: Ja, morgen, Marcel Bern, das Orakel, Schwingreporter vom Blick. Wer wird im Schlussgang stehen?
3: Werner Schlegel. Und der Schlegel hat ja bis jetzt der Moser immer bodiget. Hat bis jetzt 4 Duell gegeben. 4-mal hat der Schlegel gewonnen. Beim 5. Mal wird es so sein, dass der Moser den Schlegel nimmt.
0: Der Michael Moser wird also laut dir, Marcel Perrin, den Kilchberger gewinnen. Merken wir uns. Wer wird neu am Schwingerhimmel, am Schwingersternenhimmel aufgehen?
3: Die grösste Überraschung bietet der David Schüner. Berner Oberländer Kantschwinger hat an diesem Jahr am Berner Kantonalen schon der Arman Orlik, der König, bodiget. Und ich glaube, dass er jetzt in Kilchberg noch einen oben drauf setzt.
2: Wer wird die Enttäuschung sein von morgen?
3: Ja, wenn er so schwingt, wie jetzt im Verlauf dieser Kranzfestsaison, dann wird das der König, der Arman Orlik, sein. Er hat in diesem Jahr noch keinen aus der Top 4 bodiget. Viele Gänge gestellt. Am Berner Kantonalen hat er 3 verloren. Und ich kann mir fast nicht vorstellen, dass er sich jetzt auf einen Saisonhöhepunkt so kann steigern kann, dass er da irgendwie um einen Schlussgang wird können mitschwingen. Also, ich glaube, es wird für ihn einen ganzen zähen Samstag.
0: Jetzt noch zu dir. Jetzt weiss man ja, dass du wegen deiner pointierten Berichterstattung nicht überall in der Szene umarmt und abgeküsst wirst, Marcel. Brauchst du morgen Polizeischutz?
3: Ich brauche im Gegensatz zum eidgenössischen 2022 keinen Polizeischutz, weil wir haben unsere Moderatorenposition nicht ganz in der Arena, sondern 150, 200 Meter weiter vorne in einem wunderbaren Häuschen. Ja, und dort bin ich, glaube ich, safe. Zudem habe ich noch den Nöldi vorne, der mit 1,94 und 126 Kilo doch eine stattliche Erscheinung ist. Also ich glaube, muss der Verein keine Sorgen machen.
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0: Freitag, 17 vor 7.
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0: Morgen, Peter.
2: Hey, guten Morgen, die Herren. Morgen.
0: Heute kein Haar in der Suppe, irgendwie, gell?
2: Nein, ich habe geschaut und gesucht und gemacht und da. Finde nichts. Selbst wir als absolute Skeptiker, Wetterskeptiker, müssen jetzt zugeben, ja, das ist fast schon ein perfekter Wettertag. Auch vom Feeling her, es ist heiß heute. Die Temperaturen gehen rauf bis auf 30 bis 31 Grad. Das ist schon am absolut oberen Limit auf die Jahreszeit. Aber weil es ein bisschen Westwind hat im Laufe des Nachmittags, kommt es uns auch nicht zu heiß vor. Also man kann nicht gross in die Schweiz. Und man kann wunderbar baden, Zürich sehen, 23 Grad. Also es ist nochmals so ein richtigen Tag, um uns zurückversetzt zu fühlen in den Rekordsummen 2026.
3: Du, morgen wird mein Sohn hoffentlich noch 2-3 Kisten am Kinderfloh mit Zefretika los. muss am Morgen auf dem Mehrplatz.
2: Running gag.
3: Aber so letztes Mal.
2: Nicht
3: so im Fall. Ich habe gesagt, hey, gib alles schlussendlich für einen Stutz aus, weil der Rest geht wirklich ins Brocki nachher. Da gehen wir wirklich gerade direkt ins Brocki. Aber muss ich den Schirm mitnehmen?
2: Es ist morgen. Wir haben das Freundchen da, ist eine relativ schwache Front, aber sie hat doch relativ viel Wolken im Gepäck und ich kann einzelne Regengüsse nicht ganz ausschliessen. Es ist nicht so, dass es jetzt all trifft, das sollte wirklich punktuell sein. Und wenn jetzt du in der Frätika wirklich das grosse Pech hast, das kleine schwarze Wölkchen über dir, dann kannst du mal kurz eben auch ein paar Tropfen geben. Aber es wird nicht verbreitet sein. Und über weite Strecken ist es trocken und es hat zwischendurch auch ein bisschen Sonne. Und es ist nicht kalt. Also, die Temperaturen gehen darauf, maximal 25 Grad, es geht ein bisschen Westwind. Aber es ist einfach nicht mehr so sonnig, wie man es heute nicht mehr so makellos, ist ganz klar. Und auch nicht ganz so makellos, ja gut, der Sonntag vielleicht übertrieben mit makellos, weil es hat dort ein paar Wolken, aber insgesamt doch meistens sonnig und sehr angenehme 28 bis 29 Grad. Verschieben doch den Floh mehr auf den Sonntag, dann ist schon 100%.
3: Ja, schon, aber nein, komm, jetzt ziehen wir den durch. Dann können wir nachher wirklich gerade noch mit dem Rest richtig Brocki gehen. Der Sonntag wäre auch wieder zu. Aber ja, komm, jetzt ziehen wir durch. Merci vielmals, Peter.
2: Danke.

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5: Ich bin Melissa Steuri. Guten Morgen. Die Schweiz muss doch länger auf ihr neues Patriot-Flugabwehrsystem aus den USA warten. Und günstiger wird es auch nicht, zeigen Recherchen von SRF. Der Bund hatte gehofft, dass Deutschland einen Teil seiner Patriot-Systeme früher an die Schweiz abtritt. Dadurch hätten sich die Mehrkosten von mindestens 1,7 Milliarden auf 1 Milliarde reduziert. Die Gespräche mit Deutschland und den USA sind aber gescheitert. 6 Mitglieder der rechtsextremen Gruppierung Junge Tat müssen sich heute vor dem Bezirksgericht Zürich verantworten. Sie sollen unter anderem einen Pride-Gottesdienst und eine Drag-Queen-Lesung für Kinder gestört haben. Den beiden Anführern der Jungen Tat drohen teilbedingte Freiheitsstrafen von 15 Monaten. Die Finanzen machen Schweizer Städten und Gemeinden am meisten Sorgen. Das zeigt eine Umfrage der Zürcher Hochschule ZHW bei über 180 Städten und Gemeinden. Für viele ist ein stabiler Finanzhaushalt die grösste Herausforderung. Auch die Raumplanung sowie die Personalentwicklung beschäftigen die Gemeinden stark. Die Umfrage zeigt weiter, dass oft die Verwaltungsleitung und die Stadtregierung die strategische Planung übernehmen. Die Bevölkerung wird selten einbezogen. Der deutsche Autohersteller Volkswagen will in den kommenden Jahren bis zu 50.000 Stellen streichen. Der VW-Aufsichtsrat hat gestern Abend einem entsprechenden Sparpaket zugestimmt, teilt der Konzern mit. Ungewiss ist auch die Zukunft von 4 Werken in Deutschland. Für die Standorte Emden, Zwickau, Hannover und Neckarsulm ist langfristig keine neue Autoproduktion gesichert. Volkswagen prüft deshalb, wie man die Werke anders nutzen kann. In der 6. Runde der Fußball-Super League hat es am Abend 2 Spiele gegeben. Der FC Basel verliert 1:2 gegen Sion und der FC Lugano schlägt Servette 1:0. Damit ist Lugano in der Tabelle wieder Leader, gefolgt von IB und Basel.
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6: Nikkei-Index in Tokio, der steht im Plus bei 64.959 Punkten. Ist das ein Plus von 1,16%. Zu den Devisen, 1 Euro gibt es für 93,94 €, 1 US-Dollar gibt es für 80,79 €.
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7: Morgen, Peter Wick.
8: Einen guten Morgen miteinander. Heute am Freitag, da ist schlicht und ergreifend sonnig. Dürfen wir einfach geniessen. Ein richtiger Hochsommertag, bei Temperaturen von 30 bis 31 Grad. Aktuell haben wir um die 14 bis 15 Grad. Und dazu geht im Laufe des Nachmittags ein leichter bis mäßiger Westwind. Der Samstag, der hat dann mehr Wolken im Gepäck. Da könnte es ganz vereinzelt irgendwo ein kleines Gütschli Regentropfen geben. Und die Sonne zeigt sich ein bisschen geiziger. Temperaturen so um die 24 bis 25 Grad. Und am Sonntag, da ist wieder ziemlich bis meistens sonnig. Das Wetter, dort geht es darauf bis auf 28 bis 29 Grad.
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6: Nebst dem üblichen stockenden Verkehr hat es Unfall gegeben. Angefangen auf der A3 Zürich Richtung Chur. Und zwar Höhe Pfäffiken. Dort ist die Anschlussstelle gesperrt. Dann Verkehrsbehinderungen und recht gesperrte Spur auf der A7 Winterthur Richtung Kreuzlingen zwischen Frauenfeld Ost und Grüneck.

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1: 4 ab Sydney am Freitag. Und zum Freitag hört ihr meistens so gute Musik.
2: Ja, unter anderem ein Lied mit Titel Friday Night. Hat nichts mit dem P-Web zu tun, sondern mit dem Schweizer Country-Star und Florian Fox, der ja dann auch heute in einer Woche in Dübendorf am Kleinkunstfestival kreuz und quer wird auftreten. Wir reden mit ihm gerade darüber, weil es ist für ihn ein Heimspiel.
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0: ist 7 ab 7 am Freitag. Wir haben den 4. September, die Radio 1 Morgenschau. Guten Tag.
1: Nächsten Mittwoch startet in Dübendorf wieder das Kleinkunstfestival Kreuz und Quer vom 9. bis 27. September mit einem vielseitigen Programm von Musik, Liesigtag, Comedy, Literatur, Magie, Theater, Kabarett, Abenteuer und Kunst. Und auch mit dabei der Schweizer Country-Musiker Florian Fox.
0: Da passt ja vieles zusammen. Nebst seinem Lied «Friday Night» wird er heute Freitag in einer Woche, am 11. September, am Kreuz und Quer sein Konzert geben. Und Florian, da du ja in Dübi wohnst, ist es quasi ein Heimspiel für dich.
2: Ich würde sagen, ich bin ja vor 2 Jahren jetzt auf Dübendorf gezogen und da muss ich sagen, ich habe mich von Anfang an sehr daheim gefühlt. Es hat auch ein bisschen damit zu tun, dass mein Vater den Bahnhof Steppach vor über 30 Jahren gebaut hat. Und von dem her ich einen gewissen Ankerpunkt kann. Aber eben auch gemeint, glaube ich, das ist die grosse Leistung von Dübendorf. Jeder Neuankömmling willkommen heisst. Man fühlt sich willkommen, man wird aufgenommen. Auch jetzt ich als Künstler, oder zum Beispiel jetzt, dass ich in der Oberen Mühle spiele. Es hat einen Zeitungsartikel gegeben im Glattaler. Und jetzt natürlich Interview im Radio 1, das ist nicht zu toppen.
1: Vom Kleinkunstfestival Country Cruise auf einem Schiff, privaten Anlässe bis zum Hallenstadion. Du bist überall. Wo aber liegt der Unterschied zwischen den grossen und den kleineren Konzerten?
2: Ich würde sagen, das grosse Privileg ist, beides zu spielen. Der Unterschied ist sicher, wir haben ja den März Hallenstadion Zürich gespielt, am Albis Country Festival, und das ist natürlich ein Erlebnis, das kannst du gar nicht überbieten. Einfach an Logistik, an Grösse, an Menge von Leuten, an Stimmung in dem Sinn, oder? Und das Ganze, was auch an Vorbereitung braucht, ist ein Jahr Vorbereitung reingeflossen. Und umgekehrt spiele ich natürlich auch die kleinen, schönen Listening Rooms, ob es jetzt im Raum Bern ist, hat es viele von denen, oder dann auch in den USA, wo wirklich jeder Einzelne mit jedem einzelnen Publikum kannst interagieren und ganz eine persönliche Verbindung aufbaust. Und das ist für mich etwas Wunderschönes.
0: Und wenn wir schon Country-Musiker im Studio haben, müssen wir natürlich auch über Dolly Parton reden, die wahrscheinlich grösste Country-Musikerin. Ist letzte Woche im Alter von 80 gestorben. Viele haben sich von ihr inspirieren lassen. Was hast du von ihr können lernen in Sachen Songwriting und Performance?
2: Ich glaube, was bei ihr unübertroffen ist, ist ihre Ausstrahlung. Ich glaube, das kann man auch nicht wirklich antrainieren. Es ist einfach, es hat mit einer grossen Authentizität zu tun, dass du auf die Leute zugehst und wirklich möchtest mit dem Publikum auch interagieren. Und ich glaube, was sehr übergekommen ist bei Dolly Parton ist, sie hat Menschen wirklich geliebt. Und das ist, glaube ich, der Schlüssel. Du musst Menschen, du musst dein Publikum lieben, du musst deine Fans lieben und dann lieben sie auch dich.
1: Und zurück jetzt eben nach Dübi zum Kleinkunstfestival Kreuz und Quer. Was erwartet uns denn heute in der Woche, also am Freitagabend, 11. September für eine Show?
2: Ja, das ist eigentlich die letzte Show, bevor ich dann in die USA reise, um die Tournee fortzusetzen, die letzte Show in der Schweiz. Und von dem her auch ein grosser Höhepunkt, weil wir schöpfen dort wirklich aus dem Vollen. Mit einerseits Eigenkompositionen vom Album Made in USA, wo in Nashville produziert worden ist. Das ist eine Mischung zwischen Traditional Country und Pop. Andererseits werden wir Sachen machen, die auch im Bereich Bluegrass reingehen. Und zwar ein Song aus einem Film, das ist ein ganz berühmter Film, Crazy Heart mit dem Jeff Bridges. Den kennen wir in der Schweiz nicht so gut, aber das ist, wenn man wirklich will, einen Film schauen über einen authentischen Country-Sänger und seine Karriere, dann schaut man Crazy Heart und wir spielen den Song daraus. Das wird die grosse Überraschung.
0: Der Florian Fox, heute in der Woche am Kleinkunstfestival Kreuz und Quer, Freitag, 11. September, am Abend um 8 Uhr in der Oberen Mühle in Dübendorf. Da könnt ihr dabei sein, entweder Tickets posten, und da gibt es auch weitere Informationen auf oberemuele.ch, oder jetzt mit etwas Glück 2x2 Tickets gewinnen via Radio 1 WhatsApp-Kanal 079 254 0101. Wir brauchen Namen und E-Mail-Adressen.
1: Das für den Florian Fox, den wir jetzt noch hören, mit Friday Night und heute in der Woche dann live können erleben, Kreuz und Quer am Kleinkunstfestival. Vielen Dank, Florian, für den Besuch.
2: Hey, danke vielmals, dass ihr da seid. Macht's gut.

0: Night, Florian Fox, heute in der Woche in der Oberen Mühle in Dübendorf.
1: Mit dem Rolf und Begleitung und auch am Reto. Ihr habt die zwei Tickets gewonnen und darum allen anderen ja, auf oberemuele.ch weitere Tickets und Informationen zum Kreuz und Quer.

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3: Ich bin Melissa Steuri. Guten Morgen. Die Schweiz muss doch länger auf ihr neues Patriot-Flugabwehrsystem aus den USA warten. Und günstiger wird es auch nicht, zeigen Recherchen von SRF. Der Bund hatte gehofft, dass Deutschland einen Teil seiner Patriot-Systeme früher an die Schweiz abtritt. Dadurch hätten sich die Mehrkosten von mindestens 1,7 Milliarden auf 1 Milliarde reduziert. Die Gespräche mit Deutschland und den USA sind aber gescheitert. 6 Mitglieder der rechtsextremen Gruppierung Junge Tat müssen sich heute vor dem Bezirksgericht Zürich verantworten. Sie sollen unter anderem einen Pride-Gottesdienst und eine Drag-Queen-Lesung für Kinder gestört haben. Den beiden Anführern der Jungen Tat drohen teilbedingte Freiheitsstrafen von 15 Monaten. Kinderärztinnen und Kinderärzte behandeln immer häufiger Kinder wegen Problemen in der Schule. Laut einer Studie von GFS Bern sind 44% mindestens einmal täglich damit konfrontiert. Oft geht es um Mobbing, Unter- oder Überforderung oder um Probleme mit Lehrpersonen. Fast alle befragten Kinderärzte sind überzeugt, dass sich ein Teil der Probleme besser in der Schule selbst lösen ließe. Die USA untersuchen einen möglichen Raketenangriff auf eine Hochzeitsfeier im Iran. Iranische Medien berichteten von 4 Toten und dass die USA die Rakete abgefeuert haben soll. US-Vizepräsident J.D. Vance sagte vor den Medien, er sei skeptisch gegenüber Berichten iranischer Staatsmedien. Die USA würden Zivilisten nicht gezielt angreifen. Nun wollen die USA untersuchen, was genau passiert ist.
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4: Wie sagt man so schönes Wetter wie aus dem Bilderbuch? Wir haben wolkenlosen Himmel, strahlenden Sonnenschein, sehr gute Fernsicht in der Höhe. Temperatur um die 14 Grad, jetzt 31 Grad heute Nachmittag. Und wenn wir auf morgen schauen, morgen Samstag, vielleicht für die Schwingfans noch wichtig, am Vormittag dichtere Wolken und am ersten Richtung Alpen vereinzelt ein bisschen Regen möglich. Am Nachmittag vor allem im Unterland wieder Sonnenstrahlen bei einem mäßigen Westwind, morgen 26 Grad.
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5: Nebst dem möglichen Morgenverkehr hat es 2 Unfälle gegeben. A3 Zürich Richtung Chur, Höhe Pfäffiken, jetzt noch Verkehrsbehinderungen. Da geht man jetzt, da, wo nimmt man es genau? Vorübergehende Begrenzung bei der Fahrbreite auf 3,5 Meter bei der Einfahrt, und zwar Höhe Pfäffiken auf der A3 in Fahrt Richtung Chur. Dann A7 Winterthur Richtung Kreuzlingen zwischen Frauenfeld, Ost und Grüneck. Verkehrsbehinderungen auch, nachdem es dort einen Unfall gegeben hat und die rechte Spur ist gesperrt.
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4: 3,5 Uhr, guten Morgen.
5: Gerade als erstes das letzte Mal, wo wir mit unserem Morgenmensch reden, jeweils ja von Montag bis Freitag die Woche, ist das die Fanny da hinten, die Geschäftsleiterin von Vitamin B, die für Verein fit macht. Und da konfrontieren wir sie gerade das nächste Mal mit den Schlagzeilen, die ich vor glaube, 1,5 Wochen im Tagi gelesen habe, oder vor 2 Wochen. Fitnesscenter überholen erstmals Sportvereine.
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2: 100'000 Vereine gibt es in der Schweiz und die müssen natürlich irgendwie beraten werden. Das macht die Vitamin B, ohne Verein. Und Fanny da hinten, Geschäftsleiter von Vitamin B, ist diese Woche unser Morgenmensch. Guten Tag,
0: Morgen.
3: Guten Morgen.
0: Letzten Monat hat der Tagi Titten Fitnesscenter überholen, erstmals Sportvereine. Gemäss einer Studie des Bundes bleibt die Schweiz sportlich, wechselt aber ins Fitnessstudio. Müssen die Vereine um ihre Mitglieder bangen?
3: Ja, also es freut mich natürlich, wenn die Vereine in der Zeitung sind. Nur leider ist es so, dass es dann meistens immer negativ behaftet ist und immer mit dem Vereinssterben auch verbunden wird. Das nehmen wir aber eigentlich nicht so wahr. Aber es verändert sich natürlich eben, wie die Menschen auch Angebote nutzen. Zum Teil auch, sind sie auch sowohl im Sportverein wie auch im Fitnesscenter. Das hat man dort dann auch gesehen. Also bangen muss man nicht, aber man muss sich laufend anpassen an ganz unterschiedliche Herausforderungen, die da auf die Vereine zukommen. Und das ist auf jeden Fall eine grosse Herausforderung für die Vereine.
2: Am 21. August hat der Tagi geschrieben, in der Schweiz stehen tausende Kinder auf Wartelisten von Sportclubs, also Fußballvereine, die boomen. Andere Vereine, die haben eher ein Nachwuchsproblem. Beobachtet ihr das da?
3: Ja, das ist sicher so. Also vor allem so die traditionellen Vereine haben zum Teil Mühe, um neue Generationen ansprechen. Weil eben die sich auch anders orientieren, die auch anders wollen, sich beteiligen. Und wenn dort wie die Möglichkeit nicht besteht, dann nachher ist es schwierig, zum Nachwuchs zu finden. Oder dann sind es eben Herausforderungen auch, wie auch jetzt bei den Fußballvereinen, die dann auch damit zusammenhängen, dass man gar nicht genug Infrastruktur hat, dass es einfach gar nicht möglich ist, zum Beispiel, sein Angebot anders auszurichten.
0: Wann in welchem Irrtum über Verein begegnet dir eigentlich am häufigsten?
3: Also einen haben wir ja schon angesprochen mit dem Verein sterben, aber ich würde immer sagen, so ein bisschen, dass Verein ist etwas Verstaubtes, es ist so ein Auslaufmodell. Das ist auch so etwas, was medial auch immer mal wieder kommt. Das finde ich stimmt überhaupt nicht. Also das ist eine sehr attraktive Rechtsform, immer noch sie zusammen etwas anpacken. Und wir erleben ganz viele neue, innovative Vereine, auch ganz viele junge Menschen, die Vereine gründen. Die heissen dann vielleicht anders, die heissen dann vielleicht kollektiv und nicht Verein, aber dahinter ist der Verein, der ja sehr demokratisch ist und mit sehr flachen Hierarchien kann aufgebaut werden. Und das ist immer noch sehr attraktiv für viele.
2: Was man immer wieder so ein bisschen gehört, als Vorstandsmitglied musst du aufpassen, dann musst du haften, falls der Verein in die Schulden rutscht. Stimmt das?
3: Also grundsätzlich haftet der Verein nur mit seinem Vermögen, außer der steht etwas anderes in den Statuten. Also sicher mal zuerst die Statuten anschauen. Aber ja, natürlich, wenn die Sorgfaltspflicht vom Vorstand verletzt wird, also wenn ein Vorstandsmitglied den Verein absichtlich oder fahrlässig schadet, dann kann er auch persönlich behaftet werden. Also es braucht einen Schaden und es braucht wirklich eine Sorgfaltspflichtverletzung.
0: Jetzt angenommen, der Verein wird aufgelöst, wohin geht eigentlich das Geld auf dem Vereinskonto?
3: Das ist eigentlich in den Statuten geregelt. Mal sicher in dem Absatz im Artikel zu der Auflösung. Und bei der Auflösungsversammlung tut man dann bestimmen, wo das hingeht. Also oft steht dort zum Beispiel an einen anderen Verein, der im gleichen Bereich ist. Und bei der Auflösungsversammlung tun dann die Mitglieder bestimmen, welcher Verein das soll sein, zum Beispiel.
2: Es war eine fantastische Woche, eine spannende Woche. Und die Vielfalt von unserer Vereinslandschaft zeigt. Danke vielmals, Fanny da hinten.
3: Ja, sehr gerne. Danke euch, dass ihr das spannende Thema aufgenommen habt.
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0: Viertel vor acht.
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2: Hey, du gehst noch ein bisschen Hühnerhaut gehabt bei diesem Abendrot. Das ist ja so unglaublich schön.
3: Das ist völlig an mir vorbei. Hat es
2: gegeben? Du bist mir noch Romantiker, Toni.
3: Was gar nicht so sein.
2: Traumhaft schön.
3: Wahrscheinlich vor dem Fernsehen.
2: Du musst mal auf den Social Media schauen. Da ist sicher der eine oder andere aus deinem Umfeld.
3: Das ist halt nicht das Gleiche.
4: Ich könnte auch noch eins posten. Ich habe eins für dich.
2: Unbedingt.
4: Ich bin in Augwil und der Blick richtig West.
2: Sehr schön, sehr schön. Und auch heute sieht es fantastisch aus, ohne Rot, aber viel Blau.
4: Genau, ich meine, für ein Morgen- und Abendrot braucht es halt Wolken und die haben wir heute nicht. Also heute ist es einfach schlecht gegriffen, sonnig. Es ist praktisch wolkenlos den ganzen Tag. Und wenn ich jetzt schon aus dem Fenster schaue, sehen wir Berge und wir sehen auch ganz klar an die Berge her. Wir haben trockene Luft und das ist auch die Höhe so. Also wunderbares Bergwetter, wer Zeit hat, gute Fernsicht, milde Temperaturen, so um die 23, 24 Grad, selbst auf dem Hörnli. Bei uns wird es auch heiß, die Temperaturen gehen darauf bis auf 30, bis 31 Grad. Man muss also nicht a priori jetzt gehen Bergwandern, sondern man kann auch draussen etwas machen, man kann baden, man kann, weil es einen leichten bis mäßigen Westwind gibt, auch noch segeln, das wäre auch eine Variante, oder ein bisschen kiten oder was, kiten ist schon übertrieben, aber einfach etwas mit dem Wind machen und das ist auch gut, weil wir haben irgendwie mit diesen 30, 31 Grad doch wieder so hohe Temperaturen, dass wenn es jetzt keinen Wind hätte, dass man in die Schweiz käme, aber wegen dem Wind ist es einfach äußerst angenehm.
3: Was gibt es denn am Wochenende?
4: Samstag so ein bisschen Wackelkandidat. Es gibt einen Mix aus Sonnenwolken, wobei die Sonne doch ziemlich geizig ist. Es hat relativ viele Wolken. Einzelne Regengüsse sollte ich nicht ganz ausschliessen. Mehr Richtung Bodensee und Richtung östliche Voralpen zu als in Zürich. Aber ich kann es auch da nicht 100% ausschliessen. Aber die meisten kommen trocken weg und es ist über weite Strecken trocken. Also es ist nicht so, dass es nicht mehr regnet, sondern es kann einfach mal einen kleinen Spritz geben. Die Temperaturen sind morgen aber trotzdem angenehm mit einem leichten bis mäßigen Westwind 25 Grad und wieder mehr Sonne gibt es dann am Sonntag, die Temperaturen 27 bis 28 Grad.

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2: Ich bin Melissa Steuri. Guten Morgen. Die Schweiz muss doch länger auf ihr neues Patriot-Flugabwehrsystem aus den USA warten. Und günstiger wird es auch nicht, zeigen Recherchen von SRF. Der Bund hatte gehofft, dass Deutschland einen Teil seiner Patriot-Systeme früher an die Schweiz abtritt. Dadurch hätten sich die Mehrkosten von mindestens 1,7 Milliarden auf 1 Milliarde reduziert. Die Gespräche mit Deutschland und den USA sind aber gescheitert. 6 Mitglieder der rechtsextremen Gruppierung Junge Tat müssen sich heute vor dem Bezirksgericht Zürich verantworten. Sie sollen unter anderem einen Pride-Gottesdienst gestört haben. Jonathan Schöffel.
3: Juni vor 4 Jahren. Kirche St. Peter und Paul in Zürich. Es läuft ein gut besuchter Pride-Gottesdienst. Die Junge Tat dringt in die Kirche ein und rammt ein Kreuz mit dem Wort «Kein Pride-Monat» in den Boden rein. Laut der Anklageschrift verhöhnt die Junge Tat Leute, die den Gottesdienst feiern, und verursacht einen Sachschaden von 9'000 Franken. Bei einem anderen Vorfall stört die Junge Tat eine Drag-Queen-Lesung für Kinder in Zürich. Oder, wieder ein anderer Fall, sie hängt das Winterthur-Plakat zum Thema Remigration auf. Die Staatsanwaltschaft fordert für die beiden Anführer der rechtsextremen Gruppierung eine teilbedingte Freiheitsstrafe von 15 Monaten. Ein halbes Jahr davon sollen sie absitzen.
2: Immer mehr Kinder in der Schweiz landen wegen Problemen in der Schule beim Arzt. Laut einer neuen Studie des Forschungsinstituts GFS Bern sind 44% der Kinderärztinnen und Kinderärzte mindestens einmal täglich mit dem Thema konfrontiert. Oft geht es um Mobbing, Unter- oder Überforderung oder um Probleme mit Lehrpersonen. Fast alle befragten Kinderärzte sind überzeugt, dass sich ein Teil der Probleme besser mit schulischen als mit medizinischen Massnahmen lösen ließe. Nördlich von Köln in Deutschland ist ein verdächtiger Gegenstand bei einer Stromanlage gefunden worden. Das hat einen großen Polizeieinsatz ausgelöst. Die Behörden gehen von einem Sabotageakt aus. Hinweis darauf gibt ein Bekennerschreiben. Darin sind auch andere Verdachtsfälle in Deutschland erwähnt worden. Schon am Dienstag war es an einem Umspannwerk westlich von Köln sowie in Südbrandenburg zu einem Vorfall gekommen. Kuba hat damit begonnen, seine Wirtschaft zu öffnen. Neu können etwa ausländische Investoren Immobilien kaufen, teilt die kubanische Regierung mit. Zudem erhalten staatliche Unternehmen mehr Autonomie und der Privatsektor darf direkt importieren und exportieren. Mit diesen Massnahmen will Kuba seine Wirtschaft wieder ankurbeln. Diese hatte zuletzt stark unter den Sanktionen der USA gelitten.
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4: Kurz vor Schluss im Plus, der Nikkei-Index in Tokio bei 64'983 Punkten, 1,2% zu den Devisen. 1 Euro gibt es für 93 Rappen, 94, 1 US-Dollar gibt es für 80 Rappen, 78.
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5: Morgen, Peter.
6: Hallo miteinander, guten Morgen. Was für ein wunderbarer Tag haben wir heute vor uns mit viel Sonne und nochmal hochsommerliche, ja, wir sind es also ein bisschen gewöhnt, 30 bis 31 Grad. Es geht ein bisschen Westwind im Laufe des Tages. Nicht mehr ganz so sonnig ist es am Samstag, dort ein Mix aus ein Sonne, aber eben auch dichteren Wolkenfeldern und ganz vereinzelt kann es irgendwo einen guten Regen geben. Die Temperaturen entsprechend ein bisschen tiefer mit Westwind 25 Grad. Der Sonntag, der ist dann wieder meistens sonnig bei Temperaturen um die 28 bis 29 Grad.
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5: Im üblichen Morgenverkehr immer noch Verkehrsbehinderung, nachdem es einen Unfall gegeben hat. Und da ist mir auch genau auf der A3 Zürich Richtung Chur. Höhe Pfäffiken. Gibt es dort eine Begrenzung von der Strasse? Und zwar auf 3,5 Meter. Das lange hier. Sogar ein Panzer ist nicht. Ich weiss noch, wo ich den Eagle gefahren bin. Also der umgebaute Helmer.
4: Zweieinhalb, ein Lastwagen ist glaube ich 2,5 Meter breit, oder? Ich glaube, breiter geht es gar nicht. Oder gibt es irgendein Schiff, das da unterwegs ist, das 3,5 Meter Breite hat? Ich weiß es nicht. Auf alle Fälle, auf 3,5 Meter Breite ist die Spur begrenzt. Das betrifft dort Höhe, Pfäffiken auf der A3 Zürich Richtung Chur.

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1: Es ist 4 ab 8. Wir wünschen einen ganz guten Start in den Freitag, den 4. September.
2: Es ist ein Anschwingen, das wir hier haben für das morgige Kilchbergenschwingen. Alle 6 Jahre findet das Highlight statt hier im Sendegebiet. Und wir haben die ganze Woche den Schwingexperten vom Blick, den Marcel Bern.
1: Heute lässt er sich auf Test raus. Heute sagt er, werde das Kilchberger gewinnen.
2: Und er hat sich schon oft auf Test rausgelassen und sich auch angelegt schon mit Schwingen, dass er mit Polizeischutz hat müssen, gell, an das Schwingfest. Das hast du mir auch mal gesagt.
1: Yes,
2: ja. Wir reden mit ihm darüber. Das ist zuerst Kolumnen zu hören von der Michelle Binswanger, Autorin beim Nebelspalter.
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0: 9 ab 8 ist es Zeit für Michelle Bilzwanger, unsere Kolumnistin, Autorin vom Nebelspalter.
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2: Guten Morgen miteinander. Ja, es war ein riesiger Schock am letzten Wochenende. In Aarau hat es eine Schiesserei auf einem friedlichen Rave. Es hat 6 Verletzte gegeben und eine Frau ist ums Leben gekommen. Alles war ziemlich rätselhaft. Die Polizei hat gesagt, man ging von 3 Szenarien aus: Terror, Amok oder eine Abrechnung im kriminellen Milieu. Dann die grosse Erleichterung am Montag. Die Polizei hat vermeldet, dass sie einen 43-jährigen Schweizer festgenommen haben. Und am Mittwoch ist dann weiter präzisiert worden, es sei ein Schweizer ohne Migrationshintergrund. An dieser Stelle mal ein Kompliment an die Polizei. Also, die haben wirklich sehr professionell gehandelt. Der Täter hat sich zwar selber gestellt, aber sie haben ihn schon im Visier gehabt. Und auch an der Pressekonferenz am Mittwoch, das ist alles wirklich sehr professionell abgelaufen. Und was ein Journalist besonders freut, sie haben auch ein paar Details noch preisgegeben. Weniger erfreulich ist, wie solche Daten sofort für politische Stimmungsmache benutzt werden. Zuerst von den Rechten, die haben sofort gewusst, dass es ein islamistischer Terroranschlag gewesen sein und dass der Täter sicher kein echter, sondern ein sogenannter Papierli-Schweizer ist. Was ein bisschen absurd ist, weil die Schiesserei hat wirklich überhaupt nicht zum Muster von islamistischem Terror passt. Der Täter ist ja erst gekommen, als die Party eigentlich schon vorbei war. Und dann hat er 40 Mal um sich geschossen, hat aber nur 7 Leute getroffen. Am Mittwoch ist klar geworden, dass der Täter tatsächlich ein Bio-Schweizer ist. Und dann ist der Backlash von der Linken gekommen. Der Komiker Mike Müller hat zum Beispiel auf X, früher Twitter, geschrieben, dass der Statistiker Frank Urbaniak und seine Freundin Vivienne Huber jetzt ganz stark müssen sein. Die zwei, die er hier erwähnt, die sind dafür bekannt, auch die Schattenseite der Migration zu benennen. Und offenbar unterstellt ihnen der Mike Müller, dass sie solche Taten in gewisser Weise auch begrüssen. Neu sind Gewaltverbrechen von Schweizer ja nicht. Wir haben gerade den Brand gehabt, wo sich jemand in Kerzers im Bus angezündet hat. Wir erinnern uns alle an Fritz Leibacher. Und bei den Femiziden, da sind die Schweizer auch recht gut vertreten. Aber letztlich ist die Diskussion über Nationalitäten doch ein bisschen zynisch. Schliesslich gibt es hier Opfer. Die Frau, die gestorben ist, die Verletzten und alle die, die in dieser Party waren, die traumatisiert sind von dieser Gewalt und sicher noch lange mit dem müssen leben. Vielleicht sollte man zuerst ein bisschen mehr an die denken, bevor man gedankenloses Zeug ins Internet schreibt.
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0: Noch schnell am Brunnen ein bisschen frisch machen. Es ist 20 ab 8. Ein guter Start in der Freitag.
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2: Ist es soweit? Marcel Bern, das Orakel, Schwingreporter vom Blick. Wer wird im Schlussgang stehen?
3: Werner Schlegel. Und der Schlegel hat ja bis jetzt der Moser immer bodiget. Hat bis jetzt 4 Duelle gegeben. 4-mal hat der Schlegel gewonnen. Beim 5. Mal wird es so sein, dass der Moser den Schlegel nimmt.
0: Jetzt haben wir ihn, der Gewinner vom Kilchberger, gemäss Marcel Perren, Michael Moser. Wer wird neu am Schwingerhimmel auftauchen, welcher Stern?
3: Die grösste Überraschung bietet der David Schüner. Berner Oberländer Kranzschwinger hat an diesem Jahr am Berner Kantonalen schon der Armand Orlik, der König, bodiget. Und ich glaube, dass er jetzt in Kirchberg noch einen oben drauf setzt.
2: Wer wird die Enttäuschung sein von morgen?
3: Ja, wenn er so schwingt, wie jetzt im Verlauf dieser Kranzfestsaison, dann wird das der König, der Armand Orlik, sein. Er hat in diesem Jahr noch keinen aus der Top 4 bodiget. Viele Gänge gestellt. Am Berner Kantonalen hat er 3 verloren. Und ich kann mir fast nicht vorstellen, dass er sich jetzt auf einen Saisonhöhepunkt so kann steigern kann, dass er da irgendwie um einen Schlussgang wird können mitschwingen. Also, ich glaube, es wird für ihn ein ganzer zähen Samstag.
0: Zum Schluss, jetzt weiss man ja, Marcel Bern, du bist wegen deiner pointierten Berichterstattung jetzt nicht überall in der Szene umarmt und abgeknutscht. Brauchst du morgen Polizeischutz?
3: Ich brauche im Gegensatz zum eidgenössischen 2022 keinen Polizeischutz, weil wir haben unsere Moderatorenposition nicht ganz in der Arena, sondern 150-200 Meter weiter vorne in einem wunderbaren Häuschen. Ja, und dort bin ich, glaube ich, safe. Zudem habe ich noch den Nöldi Vornehmer, der mit 1,94 und 126 Kilo doch eine stattliche Erscheinung ist. Also ich glaube, muss der Verein keine Sorgen machen um mich.
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1: Wir haben heute einen fantastischen Tag mit in den Bergen. Sensationelle Fernsicht, den ganzen Tag viel Sonnenschein. Die Temperaturen gehen auf 31 Grad. Morgen ein bisschen durchzogen, da ist der ganze Tag bewölkt mit sonnigen Abschnitten, aber ab und zu um einen Spritzen Regen. Morgen gibt es die Temperaturen bis 26 Grad.
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2: Überall an der stockende Morgenverkehr zusätzlich noch Verkehrsbehinderung, weil es mal einen Unfall geht auf der A3 Zürich Richtung Chur, und zwar auf der Höhe Pfäffiken, das im Fahrt Richtung Chur. Und nach einer Panne Verkehrsbehinderungen und gesperrte Spur, und zwar der rechte Fahrstreifen ist blockiert. Wegen einer Panne im Habsburg-Tunnel A3 Basel Richtung Zürich zwischen dem Schinznacherfeld-Tunnel und dem Habsburg-Tunnel. Dort ist die rechte Spur gesperrt.
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2: Kurz nach der halben 9. Wir rollen einen ganz, ganz grossen Sänger, Entertainer, der rote Teppich aus. Morgen den ganzen Tag, er wäre 80 geworden, Freddie Mercury. Mehr dazu kurz vor dem 9. Zuerst Dinga Stracke, der im Süden noch ist.
3: In Monza.
2: Monza. Schnellst,
3: Rotpreis von Italien.
2: Wenn nicht das schnellste Formel 1 rennen, ja. Nebst Rot dominiert doch auch ein bisschen Mercedes, weil die einen Fahrer haben namens Kimi Antonelli, Italiener. Wir reden darüber gerade als nächstes.
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0: Bald 20 vor 9. Wir wünschen einen guten Freitag.
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2: In Italien, Inga, was macht eigentlich Monza zum absoluten Klassiker?
3: Ja, das ist einfach diese einzigartige Strecke im wunderschönen königlichen Park von Monza. Das sind die fantastischen Tifosi, die für so eine großartige Atmosphäre sorgen. Wohin man schaut, begeisterte Fans, Ferrari-rote Kappen, Shirts, Flaggen und natürlich dieses riesige rote Ferrari-Herz, das sie dann über den Tribünen oder auch unterm Podium quer über die ganze Startgerade nach dem Rennen ausbreiten. Natürlich auch die Zahlen und Fakten des Temple of Speed, wie Monza genannt wird. Die Hochgeschwindigkeitsstrecke sorgt immer wieder für Nervenkitzel und es ist der einzige Kurs, der seit Beginn der WM immer neben Großbritannien im Kalender war, also einfach Tradition pur.
0: Und klar, die Italiener, die wollen Ferrari-Sieg oder wenigstens einen Sieg von Kimi Antonelli im Mercedes. Aber der Weltmeister Lando Norris, der hat die letzten beiden Rennen gewonnen. Warum kommt McLaren immer mehr in Fahrt?
3: Naja, das ging eigentlich schon vor der Sommerpause los, dass die McLaren-Updates gezündet haben. Ich habe aber Lando gestern tatsächlich gefragt, ob er mir mal bitte verraten kann, was er in der Sommerpause gemacht oder gegessen hat. Ich hätte gern auch ein bisschen was davon. Der ist ja auch dieses Jahr so selbstbewusst und stark aus der Pause zurückgekommen, dass man das Gefühl hat, er ist 5 cm größer, er läuft aufrechter, Schulter zurück, Brust raus und dann sagt dieser Lando Sätze wie, das habe ich richtig gut gemacht. Ich bin schon einer der besten Fahrer, das müsst ihr mal anerkennen. Wow, was für ein Selbstbewusstsein. Und das gepaart mit dem verbesserten McLaren. Also da muss ich die Konkurrenz vor dem immerhin aktuellen Weltmeister Lando Norris echt in Acht nehmen.
2: Die Hälfte von der Saison ist durch und es bleibt spannend. Jetzt wagen wir einfach mal einen Blick in die Glaskugel. Wer wird Weltmeister?
3: Echt wahnsinnig schwer zu sagen, zumal immer noch nicht hundertprozentig feststeht, ob Katar und Abu Dhabi zur Saisonende tatsächlich stattfinden. Dieser zusätzliche Bahrain Grand Prix in Malaysia am 1. Oktoberwochenende verlängert quasi die zweite Saisonhälfte. Und da ist natürlich auch sehr entscheidend, welche Teams haben noch die Möglichkeit, Upgrades zu bringen, aufgrund der Budgetgrenze, aber auch aufgrund der eigenen Kapazitäten. Und welche Teams haben das schon ausgereizt und müssen mit dem arbeiten, was sie haben. Kimi Antonelli führt aktuell mit 59 Punkten Vorsprung in der WM, aber wir dachten auch letztes Jahr, Oscar Piastri sei unschlagbar und dann ist Norris Weltmeister geworden. Meine Prophezeiung also ist, dass es eine wahnsinnig spannende zweite Saisonhälfte wird. Je nach Strecke kann Antonelli, Norris, Verstappen oder Ferrari die Nase vorne haben, vielleicht auch mal Russell.
0: 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Morgen Nachmittag um 4 Uhr mit dem Qualifying und das Rennen dann am Sonntagnachmittag um 3 Uhr und am Montagmorgen Zusammenfassung bei uns in der Morgenshow.
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0: 10 Minuten vor den 9.
1: Morgen ist es Samstag, der 5. September. Er wäre einer der grössten Sänger und Entertainer, 80 geworden. Darum gibt es ihm zu Ehren morgen den ganzen Tag die Musik von ihm und seiner Band Queen. Die Rede ist natürlich von Freddie Mercury.

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11: Ich bin Melissa Steuri. Guten Morgen. Die Migros will dürregeplagte Landwirtschaftsbetriebe mit 2 Millionen Franken unterstützen. Dieser Solidaritätsbeitrag ist gefragt, schreiben die Tamedia-Zeitungen. Die Stiftung, die die Anträge prüft, geht davon aus, dass jeder berechtigte Betrieb zwischen 5.000 und 15.000 Franken erhält. Trotz dem Ansturm wird der Solidaritätsbeitrag in der Landwirtschaft auch kritisiert. Statt einer einmaligen Zahlung fordern die Bauern von der Migros generell höhere Produzentenpreise. Für eine Aufstockung des Bundespersonals, wie es der Bundesrat vorsieht, fehlen die Arbeitsplätze, das berichtet der Blick. In einer Stellungnahme des Bundesamts für Bauten und Logistik heißt es, dass die Unterbringung von zusätzlichen Mitarbeitenden nicht geklärt worden sei. Gerade die Anzahl neuer Stellen im Sicherheitsbereich könne kaum in bestehenden Gebäuden aufgefangen werden, auch mit Desksharing nicht. Verteidigungsminister Martin Pfister will wegen der geplanten Erhöhung der Mehrwertsteuer laut Blick hunderte neue Stellen schaffen. Das Bezirksgericht Bülach hat einen Handwerker wegen fahrlässiger Körperverletzung verurteilt. Der 48-Jährige hatte vor bald 3 Jahren bei Vermessungsarbeiten in einem Volk eine Mitarbeiterin mit einem Laser an den Augen verletzt. Die Frau war rund einen Monat arbeitsunfähig. Der Mann kassiert laut dem Zürcher Unterländer eine bedingte Geldstrafe von 13.800 Franken. Immer mehr Kinder in der Schweiz landen wegen Problemen in der Schule beim Arzt. Laut einer neuen Studie des Forschungsinstituts GFS Bern sind 44% der Kinderärztinnen und Kinderärzte mindestens einmal täglich mit dem Thema konfrontiert. Oft geht es um Mobbing, Unter- oder Überforderung oder um Probleme mit Lehrpersonen. Fast alle befragten Kinderärzte sind überzeugt, dass sich ein Teil der Probleme besser mit schulischen als mit medizinischen Massnahmen lösen ließe. Nördlich von Köln in Deutschland ist ein verdächtiger Gegenstand bei einer Stromanlage gefunden worden. Laut Medienberichten handelte es sich um eine Art Abschussvorrichtung für selbstgebaute Raketen. Die Behörden gehen von einem Sabotageakt aus, mit dem Ziel, die Stromversorgung gezielt zu attackieren. Die Polizei fahndet nun nach einem Verdächtigen aus dem Raum Gevelsberg. Der Mann hatte ein Bekennerschreiben verschickt, in dem er weitere potenzielle Anschlagsziele nennt. Schon am Dienstag hatte es ähnliche Vorfälle an einem Umspannwerk westlich von Köln sowie in Südbrandenburg gegeben.
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12: Fantastischer Tag heute mit viel Sonnenschein, perfekte Fernsicht in den Bergen. Grossartiger Tag, am Nachmittag gibt es 31 Grad.
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13: Wegen einer Bahnenstauz auf der A3 Basel Richtung Zürich zwischen dem Bötzbergtunnel und dem Habsburgtunnel. Die rechte Spur ist gesperrt. Und Verkehrsbehinderungen nach wie vor, weil es am frühen Morgen einen Unfall gab, A3 Zürich, die Kur, höhere Pfäffiken, dort Verkehrsbehinderungen.

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1: 3 ab 9, guten Tag.
2: Nach 2 Liedern hören wir den Florian Fox, der dann heute in einer Woche am Kleinkunstfestival kreuz und quer auf der kleinen Bühne wird stehen. Dübendorf. Ein Heimspiel.
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0: Nächsten Mittwoch startet in Dübendorf wieder das Kleinkunstfestival Kreuz und Quer. Vom 9. bis 27. September mit einem vielseitigen Programm, Musik, Comedy, Literatur, Magie, Theater. Und auch mit dabei der Schweizer Country-Musiker Florian Fox.
1: Passt ja vieles zusammen. Nebst dem Lied Friday Night wird er heute Freitag in der Woche am 11. September am Kreuz und Quer sein Konzert geben. Und Florian, da du ja in Dübi wohnst, ist es ein Heimspiel für dich.
2: Ich würde sagen, ich bin ja vor 2 Jahren jetzt auf Dübendorf gezogen und da muss ich sagen, ich habe mich von Anfang an sehr daheim gefühlt. Es hat auch ein bisschen damit zu tun, dass mein Vater den Bahnhof Steppach vor über 30 Jahren gebaut hat. Und von dem her ich einen gewissen Ankerpunkt kann, aber eben auch gemeint, glaube ich, das ist die grosse Leistung von Dübendorf. Jeder Neuankömmling willkommen heisst, man fühlt sich willkommen, man wird aufgenommen, auch jetzt ich als Künstler oder zum Beispiel jetzt, dass ich in der Oberen Mühle spiele, es hat einen Zeitungsartikel gegeben im Glattaler und jetzt natürlich Interview im Radio 1, das ist nicht zu toppen.
0: Jetzt vom Kleinkunstfestival, Country Cruise auf dem Schiff, privaten Anlässe bis zum Hallenstadion, du bist überall. Wo aber liegt der Unterschied zwischen den grossen und den kleineren Konzerten?
2: Ich würde sagen, das grosse Privileg ist, beides zu spielen. Der Unterschied ist sicher, wir haben ja den März Hallenstadion Zürich gespielt, am Albis Country Festival. Und das ist natürlich ein Erlebnis, das kannst du gar nicht überbieten. Einfach an Logistik, an Grösse, an Menge von Leuten, an Stimmung in dem Sinn. Oder? Und das Ganze, was auch an Vorbereitung braucht, ist ein Jahr vorbereitet reingeflossen. Und umgekehrt spiele ich natürlich auch die kleinen, schönen Listening Rooms, ob es jetzt im Raum Bern ist, hat es viele von denen. Oder dann auch in den USA, wo wirklich jeder Einzelne mit jedem einzelnen Publikum kannst interagieren und ganz eine persönliche Verbindung aufbaust. Und das ist für mich etwas Wunderschönes.
1: Was erwartet uns also heute in der Woche für eine Show?
2: Ja, das ist eigentlich die letzte Show, bevor ich dann in die USA reise, um die Tournee fortzusetzen, die letzte Show in der Schweiz. Und von dem her auch ein grosser Höhepunkt, weil wir schöpfen dort wirklich aus dem Vollen mit einerseits Eigenkompositionen vom Album Made in USA, wo in Nashville produziert worden ist. Das ist eine Mischung zwischen Traditional Country und Pop. Andererseits werden wir Sachen machen, die auch im Bereich Bluegrass reingehen. Und zwar ein Song aus einem Film, das ist ein ganz berühmter Film, Crazy Heart mit dem Jeff Bridges. Den kennen wir in der Schweiz nicht so gut, aber das ist, wenn man wirklich will, einen Film schauen über einen authentischen Country-Sänger und seine Karriere, dann schaut man Crazy Heart und wir spielen den Song dort raus. Das wird die grosse Überraschung.
0: Florian Fox wird in einer Woche am Kleinkunstfestival Kreuz und Quer Freitag, 11. September, am Abend um 8 Uhr in der Oberen Mühle in Dübendorf. Alle Infos und Tickets auf oberemuele.ch und jetzt noch zu hören voller Länge mit Friday Night, passend zum Freitag. Von Florian Fox, besten Dank für deinen Besuch.
2: Hey, danke vielmals, dass ihr da seid. Macht's gut.

Die Diagnose trifft Andrew Armstrong wie ein Keulenschlag. Im Mai 1982 wird bei dem kalifornischen Trucker ein Krebsgeschwür festgestellt. Nur 4 Monate bleiben Andrew Zeit, sich von seiner Frau und seinen 6 Kindern zu verabschieden. Bereits im September 1982 stirbt der Familienvater an seiner schweren Krankheit. Vor allem das jüngste Kind der Familie, der 10-jährige Billy Joe, leidet schwer unter dem Verlust. Tagtäglich sitzt der Junge von nun an in seinem Zimmer und klimpert auf seiner Gitarre. Das Instrument, die Kopie einer Fender Stratocaster, hat ihm Vater Andrew kurz vor seinem Tod geschenkt. Für Billy Joe ist seitdem eines vollkommen klar. Er will Musiker werden. Der 10-Jährige ist sicher, dass sein Vater es so gewollt hätte. Mit einem Schulfreund gründet er seine erste Band. Bei Auftritten ist die Gitarre des Vaters immer mit dabei. Sie gibt Billy Joe das Gefühl, Andrew stets in seiner Nähe zu haben. Der frühe Tod des Vaters begleitet den jungen Musiker noch die nächsten 20 Jahre. Doch erst im Jahr 2002 findet Billy Joe die richtigen Worte, um den Verlust von damals zu beschreiben. Für seine Band Green Day packt er seine Gefühle für den verstorbenen Vater in einen Song, der im Jahr 2004 auf dem Album American Idiot veröffentlicht wird. Wake me up when September ends.

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4: Strahlend, schön blauer Himmel, viel Sonnenschein, gute Fernsicht, so sieht es heute aus, bei Temperaturen von bis zu 31 Grad. Morgen durchzogen, da haben wir ein wechselhaftes Wetter mit dicken Wolken, ab und zu ein paar Sonnenstrahlen, aber halt durchaus auch ein paar Regentropfen, die da drin sind, Temperaturen aber hier im angenehmen Bereich. Morgen warten wir etwa 26 Grad.
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5: Obacht, Gefahr durch Gegenstände auf der Straße betrifft A15, die Oberland-Autobahn aus der Richtung Brüttiseller Kreuz, also ab Oster-West bis Volketschwil. Dann nach wie vor Verkehrsbehinderungen auf der A3 Zürich Richtung Chur, eine höhere Pfäffiken, weil es dort mal einen Unfall gegeben hat. Dann stockender Morgenverkehr auf dem Nordring, und zwar ab Winningen bis Affolt, also rund um den Gubrist. Dann auch auf der Gegenrichtung, St. Gallen Richtung Zürich, ab Rastplatz Balderswil bis Zürich Ost. Dann statt Einwärts Schöneich und Milchbuck-Tunnel. A3 Basel Richtung Zürich, ab Habsburg-Tunnel und Bruckstau wegen Bauarbeiten. Und A3 Westring Basel Richtung Chur, ab Urdorf Süd bis Zürich West stockender Morgenverkehr.
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1: Guten Morgen, ist der Florian Fox zu Gast gewesen, der Schweizer Countrystar. Kommt heute in einer Woche als Kleinkunstfestival kreuz und quer auf Dübendorf ein Heimspiel.
2: Ja, vor zwei Jahren ist auf Dübendorf gezogen und da muss ich sagen, ich habe mich von Anfang an sehr daheim gefühlt. Es hat auch ein bisschen damit zu tun, dass mein Vater den Bahnhof Steppach vor über 30 Jahren gebaut hat und von dem ich einen gewissen Ankerpunkt kann, aber eben auch gemeint, glaube ich, das ist die grosse Leistung von Dübendorf. Jeder Neuankömmling willkommen heisst, man fühlt sich willkommen, man wird aufgenommen, auch jetzt ich als Künstler oder zum Beispiel jetzt, dass ich in der Oberen Mühle spiele, es hat einen Zeitungsartikel gegeben im Glattaler und jetzt natürlich Interview im Radio 1, das ist nicht zu toppen.
3: Dann findet morgen das Kirchbergen-Schwingen statt, nur mal 6 Jahre mit den 60 besten Schwinger vom Land. Und für einen Schwingjournalist, Schwingreporter vom Blick, Marcel Perrin, ist klar, dass der Michael Moser morgen wird gewinnen. Zuerst muss er aber im ersten Gang am Werner Schlegel vorbei.
4: Der Schlegel hat ja bis jetzt der Moser immer bodiget. Hat bis jetzt 4 Duelle gegeben. 4-mal hat der Schlegel gewonnen. Beim 5. Mal wird es so sein, dass der Moser den Schlegel nimmt.

0: 9 Minuten, dann ist es 10 Uhr, übernimmt Elena Wagen. Guten Morgen.
1: Guten Morgen miteinander.
0: Was gibt es mit dir, Elena?
1: Ja, die Elite von der Wissenschaft hat sich in Zürich versammelt. Gestern würde ich mal sagen. Also, vielleicht auch die alternative Elite. Gestern war der Ig Nobelpreis in Zürich. Und für alle, die sich jetzt fragen, was ist das? Das ist wieso. Kennen das Golden Himbeere als Alternative zum Oscar, oder? Das ist das Gleiche in der Wissenschaft. Auszeichnet ist unter anderem worden auch die ETH, und zwar für ein Projekt, das sie Unterhosen verbuddelt hat, zu wissenschaftlichem Zweck. Oder aber Forschende haben zum Beispiel herausgefunden, dass Menschen aus höheren sozialen Schichten mehr Süßigkeiten aus den Vorräten der Kinder klauen.
2: Ja, das ist gut, wenn man das weiss.
0: Ja, dann sind wir gespannt, wie es weitergeht. Elena Wagen übernimmt. Wir wünschen ein schönes Wochenende. Marc Jäcki.
2: Und Dani Wüthrich.

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7: Im Studio für euch, die Melissa Steuri. Im Prozess zum tödlichen Bergsturz in Bondo sind alle 5 Beschuldigten freigesprochen worden. Ihnen ist mehrfache fahrlässige Tötung vorgeworfen worden. Laut dem Regionalgericht Maloja gab es vor dem Bergsturz vor 9 Jahren aber keine klaren Anzeichen für ein unmittelbar bevorstehendes Großereignis. Die Verantwortlichen hätten deshalb nicht fahrlässig gehandelt, als sie die Wanderwege offen ließen. Beim Bergsturz in Bondo 2017 sind 8 Menschen gestorben. Das Unwetter am letzten Freitag hat auch den Flugplan der Swiss beeinträchtigt. Die Schweizer Fluggesellschaft musste wegen Sturm und Hagel insgesamt 125 Flüge streichen. Davon betroffen waren über 15.000 Passagiere, wie ein Swiss-Sprecher sagte. Ein solches Unwetter führe schnell zu einem Rattenschwanz. Massive Verspätungen und Ausfälle würden auch den Flugbetrieb der folgenden Tage stören. Das Bezirksgericht Bülach hat einen Handwerker wegen fahrlässiger Körperverletzung verurteilt. Der 48-Jährige hatte vor bald 3 Jahren bei Vermessungsarbeiten in einem Volk eine Mitarbeiterin mit einem Laser an den Augen verletzt. Die Frau war rund einen Monat arbeitsunfähig. Der Mann kassiert laut dem Zürcher Unterländer eine bedingte Geldstrafe von 13.800 Franken. Für eine Aufstockung des Bundespersonals, wie es der Bundesrat vorsieht, fehlen die Arbeitsplätze, das berichtet der Blick. In einer Stellungnahme des Bundesamts für Bauten und Logistik heißt es, dass die Unterbringung von zusätzlichen Mitarbeitenden nicht geklärt worden sei. Gerade die Anzahl neuer Stellen im Sicherheitsbereich könne kaum in bestehenden Gebäuden aufgefangen werden, auch mit Desk-Sharing nicht. Verteidigungsminister Martin Pfister will wegen der geplanten Erhöhung der Mehrwertsteuer laut Blick hunderte neue Stellen schaffen. Die italienische Regierungschefin Giorgia Meloni hat mit ihrer rechten Regierung einen Rekord gebrochen. Seit der Gründung der italienischen Republik vor 80 Jahren war kein anderes Kabinett so lange ununterbrochen im Amt. Mit über 1400 Tagen oder fast 4 Jahren übertrifft Meloni den bisherigen Rekord von Silvio Berlusconis zweitem Regierungskabinett. Schweizer Unterhosen haben einen alternativen Nobelpreis gewonnen. Ein Forschungsprojekt der Universität Zürich und der Forschungsanstalt Agroscope hat mit vergrabenen Unterhosen die Bodenqualität in der Schweiz untersucht. Gestern erhielten die Forschenden dafür einen alternativen Nobelpreis. Am Projekt Unterhose beteiligten sich mehr als 1000 Personen aus der ganzen Schweiz. Gärtner sowie Landwirtinnen vergruben dafür handelsübliche Baumwollunterhosen in ihren Böden. Je schneller sich die Unterhose zersetzt, umso mehr Leben steckt im Boden.
8: Und zu diesen Forschungsprojekten und weiteren kuriosen Forschungsarbeiten hören wir noch mehr im Laufe der Sendung heute Nachmittag.
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8: Es gibt einen wunderbar strahlenden Sonnentag. Temperaturen 30 bis 31 Grad. Morgen ziehen dann aber Wolken auf und es kann da und dort mal ein paar Tropfen geben. Es ist wechselnd bewölkt, aber immer noch warm mit 5 bis 26 Grad. Am Sonntag kommt dann die Sonne wieder zurück. Ziemlich schön bei 29.
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8: Obacht, wir haben zum Start eine Gefahrenmeldung auf der Oberlandautobahn Oster Richtung Brütisellen. Zwischen Osterwest und Volkertschwil liegen Teile auf der Autobahn. Vorsicht also dort. Und dann haben wir einen Unfall auf der A3 Zürich Richtung Chur. In der Höhe Pfäffiken haben wir Verkehrsbehinderungen wegen dem Unfall. Und es vorübergehende Begrenzung der Fahrbahnbreite auf 3,50 Meter. Also sehr spezifisch, Obacht bei der Einfahrt dort ist es einfach ein bisschen enger als sonst, also Vorsicht. Dann der Nordring überlastet und zwar Richtung St. Gallen zwischen Winiga und Zürich-Affolter klemmt es dort. Genauso wie zwischen dem Rastplatz Balderschwil und Zürich-Ost und zwischen Zürich-Ost und dem Letten, sprich vor dem Schöneichentunnel stadteinwärts. Vor dem Gotthard steht es im Moment Richtung Süden, 2 Kilometer, das heisst 20 Minuten warten. Und auf der A3 Basel Richtung Zürich, dort haben wir Stau zwischen dem Habsburg-Tunnel und Bruck wegen Bauarbeiten. Und der Westring, der stockt ab Urdorf Süd bis auf Zürich-West.
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8: Stundenlanges Krafttraining, Muskeln aufbauen, leiden aussehen, wie man heutzutage sagt. All das machen wir, wenn wir ehrlich sind, meistens eher für die Optik als für die Gesundheit. Weil Kraft brauchen wir in unserem heutigen Alltag ja eigentlich gar nicht mehr. Meint man. Warum sie eben doch so wichtig ist, das klären wir gerade in dieser halben Stunde mit unserem Fitness-Experten. Jetzt starten wir diese Stunde mit 4 handverlesenen Radio 1-Hits. Ohne Unterbruch für sie zusammengestellt. Wir haben mit dabei zum Beispiel die Beatles, Michael Bublé und als erstes Baltimore. So starten wir den Vormittag. Wir gehen zusammen Richtung Mittag und in den Nachmittag rein. Ich freue mich sehr, dass Sie dabei sind. Am Mikrofon ab jetzt die Elena Wagen. Grüezi miteinander.

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0: Pumpen, sich stundenlang abmühen, um fit auszusehen und mit Muskeln in der Body glänzen. Ein muskulöser Körper, mal ehrlich, da geht es den meisten primär um die Optik. Rolf Martin, unser Radio 1 Fitness-Experte, auch du selbstverständlich muskelbepackt, aber nicht primär wegen dem Aussehen, sondern wegen der Gesundheit. Aber jetzt kann man sich fragen, warum? Eigentlich brauchen wir Muskeln heutzutage fast nicht mehr in unserer heutigen Welt. Man sitzt ja eh den ganzen Tag vor dem PC.
2: Ja, Kraft brauchen wir, für diese Belastungen zu entsprechen, die wir im Alltag begegnen. Und das stimmt, wie du gesagt hast, in den letzten 100 Jahren von einer 100'000-jährigen Menschheitsgeschichte haben wir in den letzten 100 Jahren eigentlich das Ganze umgekehrt. Vom körperlich aktiven Arbeiten sind wir zum geistigen Arbeiten über. Und der grosse Haufen, etwa 80% der Menschen, die arbeiten nur noch geistig und brauchen den Körper nicht mehr.
0: Wir ja auch hier im Radio, da brauchen die Körper eher weniger. Wie funktioniert denn Kraftaufbau eigentlich?
2: Der Körper wächst am Widerstand. Simpel einfach. Also setzt den Körper an einen Widerstand aus und er wird widerstandsfähig. Setzt eine Leistung aus und er wird leistungsfähig. Also, wir müssen den Widerstand suchen. Es ist ein Paradox, aber wir müssen die fehlende Belastung, die wir im Alltag haben, halt jetzt irgendwo an einem anderen Ort uns die wieder holen. Das wäre jetzt zum Beispiel ein Fitnesscenter, wo man Krafttraining macht und dem Körper Signal geben, das Zeichen, hey, du wirst noch gebraucht. Muskulatur bleibt da, weil der Körper funktioniert einfach nur ökonomisch. Was er nicht braucht, baut er ab. Und das trägt dann dazu bei, dass wir degenerieren.
0: Ich sage ja immer, bald brauchen wir auch Fitnesscenter für unsere Hirnis, weil dank KI müssen wir eigentlich auch fast nicht mehr denken oder fast keine geistige Arbeit mehr leisten. Körperliche Kraft ist aber eben trotzdem wichtig. Warum? Was bringt sie heutzutage noch?
2: Kraft bringt sehr viel. Ich meine, wenn man den Alltag anschaut, dann muss man nur einmal das Auto irgendwie im Winter nicht anlaufen. Dann muss irgendjemand stossen zum Beispiel. Oder du musst dich wehren irgendwo an einem Ort, wo du einfach Muskulatur einsetzen musst. Oder du hast eine Situation, wo du zügelst oder irgendwie schwer eingekauft hast. Du musst diese Lasten können tragen, ohne dass der Rücken gerade sofort kaputt geht. Wir müssen immer bereit sein für derige spezielle Belastungen oder diesen speziellen Belastungen können sie entsprechen. Schlussendlich wird man das Leben noch geniessen und ein bisschen aktiv sein. Und das Aktivsein ist direkt verbunden mit Kraft auch. Schlussendlich, wo wir den Nutzen dann davon haben.
0: Und Kraft, also Muskeln, sind ja auch ganz wichtig für unsere Gesundheit generell, oder?
2: Ja, Kraft, das ist Muskulatur. Muskulatur ist ein stoffwechselaktives Gewebe. Muskulatur ist der Motor von unserer Gesundheit. Also das ist wie ein Motor, ein Automotor, der Verbraucher angehängt hat, wie zum Beispiel eine Ölpumpe, eine Klimaanlage, eine Wasserpumpe, ein Alternator. Das sind alle Organe, sind direkt abhängig von der Muskulatur. Muskulatur ist der Motor und wenn Muskulatur gebraucht wird, dann funktioniert der Rest dann auch. Ja, zum Beispiel eine Spülung vom Hirn, die wichtig ist. Alzheimer-Prävention geht nur dann, wenn man den Kreislauf aktiviert. Und der Kreislauf wird aktiviert über Muskulatur. Also, use it or lose it.
0: Jetzt unterscheidet man immer zwischen Ausdauer und Kraft, als ob es zwei verschiedene Sachen wären. Stimmt das? Also, kann man da überhaupt eine Grenze so klar ziehen?
2: Ja, es ist so, Ausdauer ist natürlich das Resultat aus der Kraft. Ohne Muskulatur gibt es keine Ausdauer. Also ist es im Prinzip hängen zusammen. Man kann beides zusammen trainieren, gerade miteinander. Der Kreislauf, die Ausdauer, das ist ja das Herz, das dann schlussendlich auch Muskel ist, das dann auch stärker wird. Man kann es kombinieren. Es ist eine Einheit. Also aber alles geht über Muskulatur. Ohne Muskulatur gar nichts. Sonst zerfallen wir.
0: Rolf Martin, danke vielmals. Ich wünsche Ihnen ein gutes, gesundes Wochenende. Wir gehen zusammen Richtung Mittag. Hier jetzt mit dem Frankie Valli mit Grease. In ein paar Minuten ist halb elf.

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12: Jetzt kommt eigentlich das Wetter, aber wir bringen zuerst den Verkehr.
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12: Wir haben nämlich gerade zwei Gefahrenmeldungen von der Strasse. Obacht auf der A3 Zürich Richtung Chur zwischen Zürich Süd und dem Entlisberg-Tunnel. Dort sind Leute auf der Autobahn. Vorsicht auf der A3 Zürich Richtung Chur zwischen Zürich-Sür und dem Entlisberg-Tunnel. Dort in beiden Richtungen besteht Gefahr wegen Personen auf der Autobahn. Und Teile auf der Autobahn haben wir auf der Oberland-Autobahn A15, Oster Richtung Brütisellen, zwischen Oster-West und Volkenzwil. Vorsicht also dort. Dann haben wir einen Unfall, der Probleme macht auf der A3, und zwar Richtung Chur, in der Höhe Pfäffiken. Dort haben wir einen Unfall gehabt und auch dort haben wir immer noch eine verschmälerte Spur bei der Einfahrt. Also Vorsicht.
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12: Mit fast makellos blauem Himmel bis zu 31 Grad. Morgen dann ziemlich viele Wolken, immer mal wieder, und es kann ein paar Tropfen geben. 5 bis 26 Grad, aber trotzdem sehr mild. Oder nein, sehr warm sogar. Und am Sonntag, da steuern wir schon wieder fast auf den Sommertag zu. Sonntag auch ziemlich viel Sonne und 29 Grad.
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12: Und von The Turtles, Happy Together. Haben Sie einen guten Weg Richtung Mittag? Schön, verbringt Sie den mit Radio.

0: James Bond auf Radio 1, und zwar in der Version von der Tina Turner.
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0: Egal, wo man anschaut, überall sieht man sie. Beim Posten, Proteinriegel, Proteinjoghurt, Proteinbro, Proteinmüsli, sogar Proteinpizza gibt es. Und jahrelang haben wir gelernt, Protein ist unfassbar wichtig, nicht nur für den Muskelaufbau, für alle, die pumpen im Fitness, sondern generell für unseren Körper, für ein langes und gesundes Leben. Man sollte mindestens 0,8 Gramm Protein pro Kilo Körpergewicht essen am Tag, zum Teil sogar 2 Gramm und so weiter. Also spätestens heute ist allen klar, je mehr Protein, desto besser. Eine grosse Forschungsanalyse stellt jetzt genau das in Frage. Forschende von der Universität Wisconsin haben über 350 Studien ausgewertet und sie kommen zum Schluss. Eine geringere Proteinzufuhr könnte den Stoffwechsel und Zellgesundheit verbessern. Natürlich nur, solange kein Eiweißmangel entsteht. Besonders deutlich sind die Effekte nämlich bis jetzt bei den Tieren. Mäuse und Ratten, die haben in verschiedenen Versuchen länger gelebt, wenn sie in ihrer Nahrung weniger Protein hatten oder bestimmte Aminosäure. Eine Rolle gespielt hat offenbar das Hormon, Achtung, FGF21. Wird weniger Eiweiß aufgenommen, dann produziert nämlich die Leber mehr von dem Hormon selber. Und das kann den Energieverbrauch erhöhen und die Blutzuckerregulation verbessern. Außerdem könnte weniger Protein auch zu der körpereigenen Zellreinigung führen, weil eine sehr eiweißreiche Ernährung aktiviert bestimmte Wachstumssignale in den Zellen. Und das kann dadurch den Prozess bremsen, mit denen, wo man, der Prozess, der beschädigte Zellen dann repariert. Fazit der Forschenden also, nicht möglichst viel Protein ist automatisch gesund. Entscheidend sind Alter, Bewegung und der persönliche Bedarf. Und ob weniger Eiweiß tatsächlich auch beim Menschen das Leben verlängert, ist jetzt auch noch nicht abschliessend bewiesen.

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6: Im Studio für euch die Melissa Steuri. Eine Hausdurchsuchung im Fall des ehemaligen SVP-Grossrats Patrick F. aus Untersiggenthal hat noch mehr Beweise gebracht. Es sei deshalb eine neue Strafuntersuchung eröffnet worden. Es seien weitere Datenträger sichergestellt worden, teilt die Oberstaatsanwaltschaft des Kantons Aargau mit. Die Durchsuchung fand in Räumlichkeiten statt, die nicht zum Wohnbereich des Angeklagten gehören. Patrick F. ist bisher wegen versuchten Mordes und schwerwiegender Sexualdelikte angeklagt. Im Prozess zum tödlichen Bergsturz in Bondo sind alle 5 Beschuldigten freigesprochen worden. Ihnen ist mehrfache fahrlässige Tötung vorgeworfen worden. Laut dem Regionalgericht Maloja gab es vor dem Bergsturz vor 9 Jahren aber keine klaren Anzeichen für ein unmittelbar bevorstehendes Großereignis. Die Verantwortlichen hätten deshalb nicht fahrlässig gehandelt, als sie die Wanderwege offen ließen. Beim Bergsturz in Bondo 2017 sind 8 Menschen gestorben. Das Unwetter am letzten Freitag hat auch den Betrieb am Flughafen Zürich beeinträchtigt. Von knapp 800 Flügen mussten 150 wegen Sturm und Hagel gestrichen werden. Das sagte ein Sprecher des Flughafens zur Nachrichtenagentur AWP. Wie viele Passagiere insgesamt betroffen gewesen waren, könne er nicht sagen. Alleine die Swiss berichtet aber von 15.000 Passagieren, die gar nicht oder mit Verspätung fliegen konnten. Das Unwetter hat zudem auch Schäden an der Infrastruktur des Flughafens verursacht. Der Hagel zerstörte etwa Fenster. Die italienische Regierungschefin Giorgia Meloni hat mit ihrer rechten Regierung einen Rekord gebrochen. Seit der Gründung der italienischen Republik vor 80 Jahren war kein anderes Kabinett so lange ununterbrochen im Amt. Mit über 1400 Tagen oder fast 4 Jahren übertrifft Meloni den bisherigen Rekord von Silvio Berlusconis zweitem Regierungskabinett.
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7: Es wird ein wunderbar heißer Freitagnachmittag, 30 bis 31 Grad. Dazu fast stahlblauer, fast makellos blauer Himmel. Und dann haben wir morgen ein paar Wolken, die aufziehen. Morgen dann wechselnd bewölkt und immer wieder mal ein paar Tropfen möglich. Aber auch morgen warm, 5 bis 26 Grad. Und am Sonntag dann schon wieder 29 Grad und ziemlich viel Sonne.
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7: Es stockt auf der A3 Zürich Richtung Chur in der Höhe Pfäffiken. Dort hat es einen Unfall gegeben und die Fahrbahn, also die Autobahn dort ist verengt. Vorsicht! Dann stockt es auf dem Nordring Richtung St. Gallen zwischen dem Limmataler Kreuz und Zürich Affoltern. Zwischen Balterswil und Zürich Ost auch. Vor dem Schöneich-Tunnel statt einwärts auf dem Westring ab Urdorf Süd bis zum Limmataler Kreuz und Richtung Basel ab Urdorf Nord bis zum Limmataler Kreuz. Dann vor dem Gotthard haben wir Stau Richtung Norden 2 km, das heisst 20 Minuten warten. Und Richtung Süden sind es eine halbe Stunde Wartezeit, also 3 km Stau.
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7: Wir haben ein wunderbares Sommerwochenende vor uns und das heisst, dass ganz viele Anlässe los sind. Wir haben in der Stadt Zürich so viel, also Europa-Allee-Fest, Viaduktfest, wir haben im Aargau Sargovia-Fest und dann haben wir aber etwas, das nur alle 6 Jahre stattfindet, auch das Kilchberger Schwingen. Was speziell ist da dran, das sehen wir gerade in dieser halben Stunde, hören wir das. Bis in dieser haben wir 4 Radio 1 jetzt am Stück, ohne Unterbruch. Mit dabei zum Beispiel Donna Lewis, Status Quo, Rod Stewart und als erstes Clash mit Rock the Cashbar. Ich wünsche Sie gut, richtig Mittag. Am Mikrofon Elena Wagen. Willkommen.

0: Radio S. I love you always and forever. Wir berichten gerade über den Kirchberger Schwingert, wo das Wochenende ist. Der ist nur alle 6 Jahre. Wir hören mehr dazu nach einer kurzen Pause und dem Elvis Presley.
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0: Elvis Presley в Шерлок Драйв. The Devil in the Sky. Es ist das Wochenende der Fester. Das Wetter, das passt dazu, ein Sommerwochenende. Das Wochenende ist gefühlt an jedem Ecke ein ganz grosses Fest. Viaduktfest, Europa-Allee-Fest in Zürich, Argovia-Fest im Aargau und vieles mehr. Und in Kilchberg ist es in Anführungszeichen Fest, wo es so nur alle 6 Jahre gibt. Das Wochenende ist in Kilchberg, der berühmte Kilchberger Schwinget. Er ist fast so ein bisschen die Schickimicki-Version von der Schwingfester, wenn man das so sagen darf. Und in der Szene fast so beliebt wie das Eidgenössische. Und es ist sehr exklusiv. Mitmachen dürfen nämlich nicht alle, sondern nur die 60 besten Schwinger. Und schauen dürfen auch nicht alle, sondern nur Leute, die selber etwas mit Schwingen am Hut haben. Und zwar höchstens 10'000 Zuschauerinnen und Zuschauer. Das ist alles seit 100 Jahren so. So lange gibt es den Kirchberger Schwinger nämlich schon. Was das Jahr aber neu ist, ein Besuch kostet Eintritt. Und zwar nicht wenig. Ganze 100 Franken kostet das Ticket. Das ist aber wert, das sagt Rudi Schweizer gegenüber dem SRF.
1: Das ist ein teurer Ausgang, aber es ist auch ein exklusives Schwingfest. Und ich glaube, das ist jetzt wert. Und den Preis dürfen wir ohne rot zu werden verlangen.
0: Früher war man nicht angewiesen auf die Ticketeinnahme, jetzt ist man es offenbar, so drohen die Schweizer wieder. Es hat aber eben keine negativen Reaktionen erhalten wegen dem Billetpreis. Es ist ja so, dass sich sowieso nicht jeder das Billett kann bekommen kann, sondern nur Leute, die in einem Schwingclub mit dabei sind. Alle anderen, die müssen es oder können es immerhin im Fernsehen schauen.

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2: Bis zu 31 Grad haben wir es heute dazu. Fast makellos blauer Himmel. Temperaturen morgen ein bisschen tiefer, 5 bis 26 Grad. Aber nicht nur das. Auch morgen haben wir immer wieder mal Wolken, die auch ein paar Tropfen drin haben können. Am Sonntag schon wieder gut, 29 Grad und ziemlich viel Sonne.
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2: Wir haben einen Unfall, der immer noch Probleme macht auf der A3 Zürich Richtung Chur in der Höhe Pfäffiken. Ist dort immer noch die Spur verengt bei der Einfahrt, also Vorsicht dort. Dann steht auf dem Nordring Richtung St. Gallen zwischen dem Limmataler Kreuz und Zürich-Affoltern und auf dem Westring ab Urdorf Nord bis zum Limmataler Kreuz her. Dann zurück auf der A1 Richtung Zürich, dort zwischen Braschplatz Balderswil bis auf Zürich Ost verstopft und vor dem Gotthard, dort klemmt es. Richtung Norden 2 km, das heisst 20 Minuten warten. Und Richtung Süden braucht es 40 Minuten Geduld, 4 km Stau.
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Motion Factory auf Radio 1. Zürich ist ja von internationaler Strahlkraft. Wir haben es hier alles, wo in die Welt rausstrahlt und wo darüber berichtet wird. So einer war auch gestern. Eine ziemlich besondere Preisverleihung. Ig Nobelpreis heissen die. Früher in den USA gewesen, jetzt zum ersten Mal in Europa, weil die Wissenschaftlerinnen und Wissenschaftler die USA nicht ganz so unproblematisch finden. Und er war in Zürich gewesen, und zwar im Kongresshaus. Und es ist ein Preis für sehr spezielle Forschungsprojekte. Skurrile Forschungsprojekte. Die ETH zum Beispiel hat Unterhosen verbuddelt und damit den Preis gewonnen. Oder aber, Forscherinnen haben eine genaue Definition vom Küssen in die Welt gestellt, wo auch sehr, sagen wir mal, mit Romantik nicht viel zu tun. Oder aber es ist klar geworden, dass Menschen aus höheren sozialen Schichten ihren Kindern häufiger Süßigkeiten klauen. Sie haben richtig gehört. Genau so Sachen. Und das suchen wir nach den News, nach den 12 auf Radio 1. Der Ig Nobelpreis ist gar nicht so unernst gemeint, er soll zum Denken anregen. Alle Hintergründe dazu hören wir gerade hier. Nach den News, nach den 12 auf Radio 1.

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6: Im Studio für euch, die Melissa Steuri. Nach monatelangen Beratungen sagt die federführende Außenpolitische Ständeratskommission deutlich Ja zum neuen Vertragspaket mit der EU. Eine Mehrheit unterstütze die Stabilisierung zwischen der Schweiz und der EU, teilen die Parlamentsdienste mit. Der Ständerat wird Ende September in der Herbstsession als nächstes über das EU-Vertragspaket beraten. Schlüsselthemen dürften die dynamische Rechtsübernahme, der Lohnschutz und die Zuwanderung sein. Eine Hausdurchsuchung im Fall des ehemaligen SVP-Grossrats Patrick F. aus Unterseggenthal hat noch mehr Beweise gebracht. Es sei deshalb eine neue Strafuntersuchung eröffnet worden. Es seien weitere Datenträger sichergestellt worden, teilt die Oberstaatsanwaltschaft des Kantons Aargau mit. Die Durchsuchung fand in Räumlichkeiten statt, die nicht zum Wohnbereich des Angeklagten gehören. Patrick F. ist bisher wegen versuchten Mordes und schwerwiegender Sexualdelikte angeklagt. In der Stadt Winterthur kostet der Strom im nächsten Jahr weniger. Die Ersparnis in einem 4-Personen-Haushalt beträgt rund 108 Franken, wie eine Auswertung des Blick zeigt. In der Stadt Zürich bleibt der Strompreis stabil. Teurer wird der Strom hingegen beispielsweise in der Gemeinde Vellanden oder in Gemeinden am Zürichsee. Für eine Aufstockung des Bundespersonals, wie es der Bundesrat vorsieht, fehlen die Arbeitsplätze. Das berichtet der Blick. In einer Stellungnahme des Bundesamts für Bauten und Logistik heißt es, dass die Unterbringung von zusätzlichen Mitarbeitenden nicht geklärt worden sei. Gerade die Anzahl neuer Stellen im Sicherheitsbereich könne kaum in bestehenden Gebäuden aufgefangen werden, auch mit Desksharing nicht. Verteidigungsminister Martin Pfister will wegen der geplanten Erhöhung der Mehrwertsteuer laut Blick hunderte neue Stellen schaffen. Schweizer Unterhosen haben einen alternativen Nobelpreis gewonnen. Ein Forschungsprojekt der Universität Zürich und der Forschungsanstalt Agroscope hat mit vergrabenen Unterhosen die Bodenqualität in der Schweiz untersucht. Felix Haldimann.
7: Für die Forschung haben die Gärtnerinnen und Bauern Unterhosen aus Baumwolle vergraben. Je schneller die Unterhosen sich zersetzt haben, desto mehr Leben hat es im Boden. Ein internationales Forscherteam hat den Preis gestern in Zürich für den Nachweis bekommen, dass Menschen mit viel Geld eher den Kindern Süßigkeiten aus dem Vorratsschrank klauen. Andere Forschende haben Milch von einer Kuchischabe untersucht. Ein verstorbener japanischer Forscher hat nach seinem Tod einen Ig-Nobelpreis bekommen, weil er die Aerodynamik beim Nasenschnitzen untersucht hat.
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8: Der S&P notiert aktuell 0,05% im Minus. Das entspricht 14.387 Punkten. Und Devise, ein Euro gibt es für 94,05 und der US-Dollar wird gehandelt zu 80,69.
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8: Im Moment liegt der Topzins von Hypotheken.ch für eine 10-jährige Festhypothek bei 1,27%. Für 5 Jahre gibt es 1,49% und die Zahlungsmarge beträgt 0,75%.
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8: Patrick, wir steuern auf ein Sommerwochenende zu. Was bringt der heutige Nachmittag?
9: Strahlender Sonnenschein begleitet uns auch heute im Laufe des Nachmittags. Es hat kaum grosse Wolken und die Temperaturen steigen bis auf 30, punktuell im Unterland auf 31 heisse Grad. Dazu hat es einen leichten bis mäßigen Westwind. In der Nacht ist es zuerst mal klar, später gibt es ein paar Wolkenfelder, die aufziehen. Der Samstag bringt uns dann den Tag durch ein bisschen mehr Wolken. Vereinzelt lange jetzt einmal für einen kleinen Gutsch Regen. Aber wie gesagt, nur vereinzelt. Viele von uns kommen trocken durch. Und die Sonne, die zeigt sich zwischendurch schon ein bisschen, aber natürlich deutlich weniger als heute. Die Temperaturen steigen morgen bis auf 25 Grad mit einem mäßigen Westwind. Sonntag zeigt sich wieder deutlich sonniger und die Temperaturen gehen darauf bis auf 28 Grad.
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8: Wir haben immer noch den Unfall, der Probleme macht auf der A3 Zürich Richtung Chur, in der Höhe Pfäffiken. Dort ist die Spur verengt bei der Einfahrt. Also Vorsicht, dann stockt es auf dem Nordring. Und zwar Richtung St. Gallen, zwischen Blimmataler Kreuz und Zürich Affoltern, zwischen dem Rastplatz Balderswil und Zürich Ost und auf dem Westring ab Dorf Nord bis ins Limmataler Kreuz führen und vor dem Gotthard Staus Richtung Norden 3 km, also eine halbe Stunde Zeitverlust und Richtung Süden 5 km, also 50 Minuten warten.
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8: Ja, der Preis geht an DCA für das Verbot von Unterhosen. Wir haben es gerade gehört in den Nachrichten. Es ist schon so, dass sich aber trotzdem ja, schon ein Teil von der Weltelite von der Wissenschaft gestern in Zürich versammelt hat. Wieso in Zürich? Wieso zum ersten Mal überhaupt außerhalb von Europa, in Europa jetzt und in der Schweiz? All diese Fragen gehen wir auf den Grund. Die coolsten Forschungsprojekte, die aber doch einen ernsten Hintergrund haben, hören wir hier auf Radio 1. Nach 4 Radio 1 jetzt am Stück. Und die starten wir mit den Stones. Schön gehen wir zusammen Richtung Mittag. Ich freue mich sehr. Am Mikrofon Elena Wagen. Hallo miteinander.

0: 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Wir schauen gerade zu den ganz absurden Wahlpreisen in ein paar Augenblicken.
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0: Gestern Abend, an diesem wunderschönen Abend, mit diesem fantastischen Abendhimmel, haben sich grosse Namen aus der Wissenschaft von der ganzen Welt in Zürich versammelt. Und zwar zu einer Auszeichnung. Die höchste Auszeichnung, die man bekommen in der Wissenschaft, ist bekanntlich der Nobelpreis. Die Schweiz hat schon rund 30 Nobelpreisträger hervorgebracht. Ziemlich ordentlich für so ein kleines Land, würde man sagen. Aber die Schweiz kann auch ganz anders. Nämlich, die Schweiz kann auch Ig Nobelpreis. Der Ig Nobelpreis ist der Antipreis der Wissenschaft. Er wird vergeben für absurdeste Erkenntnisse und Untersuchungen. Mit dem Ig Nobelpreis zeigt sich die Wissenschaft von ihrer humorvollen Seite. Prämiert werden die kuriosesten Forschungsarbeiten. Und die Verleihung gilt als satirische Gegenveranstaltung zu dem top-seriösen Nobelpreis.
3: Jeder Ig Nobelpreisträger hat etwas geleistet, das die Menschen zuerst zum Lachen und dann zum Nachdenken bringt.
0: Und gestern war er im Kongresshaus, der Ig Nobelpreis oder die Verleihung. Normalerweise ist die Veranstaltung in den USA seit 35 Jahren. Von dort sind die Veranstalter jetzt aber auf Europa geflüchtet, in Anführungszeichen, weil die Reise in die USA für manche WissenschaftlerInnen nicht ganz unproblematisch ist. Und die Schweiz hat nicht nur den Ig Nobelpreis ausgereicht, sondern absurde Schweizer Forschungsprojekte sind auch ausgezeichnet worden. Obacht! Ein Projekt von Agroscope von der Uni Zürich hat den Preis abgeräumt für Bodenkunde. Die Forschenden haben 1'000 Unterhosen an verschiedenen Standorten vergraben lassen von Freiwilligen und nach 2 Monaten wieder ausgraben. Je stärker die Unterhosen zersetzt gewesen sind, umso fruchtbarer ist der Boden. Jetzt hätte man sagen können, sie hätten einfach auch Baumwollstoff vergraben können, aber man hat absichtlich Unterhosen genommen, um mehr Freiwillige bewegen dazu zu mitmachen. Forschung ist auch immer eine Geldfrage. Der Ig Nobelpreis, eben der alternative Nobelpreis, der hat eigentlich immer ein unseriöses Forschungsthema, aber die Forschung selber ist sehr seriös. Sogar, sagt unser Dr. Felix Haldimann.
4: Die Ig Nobelpreise sollen zuerst zum Lachen und dann zum Nachdenken anregen. Und das gelingt immer wieder. Zum Beispiel, ob sozialer Status das eigene Verhalten beeinflusst. Ja, sagt ein internationales Forschungsteam. Menschen mit viel Geld tendieren dazu, den Süßigkeitenvorrat von Kindern zu plündern.
0: Ein weiterer Preis hat es gegeben für, Achtung, Kakerlakenmilch. Forschende haben herausgefunden, dass eine spezielle Kakerlakenart in die Neugeborenen mit Milchproteinen versorgt. Und eine Analyse hat darauf aber gezeigt, dass diese Kakerlakenmilch 3-mal so nahrhaft ist wie Kuhmilch. Daran beteiligt war auch der japanische Sitz von der Schweizer Firma Dectris, also dem Röntgenstrahlendetektorenhersteller. Ob jetzt Kakerlakenmilch nach dieser Erkenntnis wirklich bald in den Läden zu kaufen ist, bleibt fraglich. Und Forschende von der Uni Waterloo haben einen Ig Nobelpreis bekommen für die Erfindung von einem Pissoir, der nicht zurückspritzt. Dafür haben die WissenschaftlerInnen berechnet, dass der Einfallswinkel vom Urinstrahl höchstens 30 Grad betragen darf, damit es keine Sauerei gibt. Und entsprechend haben sie das WC konzipiert, also das Pissoir. Und die Behauptung, allein in den USA lösen sich durch das fast 1 Million Liter Urin pro Tag am Boden vermeiden. Ja, so skurril die Forschungsprojekte auch sind, so schräg ist auch die Preisverleihung. Die Forschenden sind nämlich als Bananen verkleidet, in Zürich auftreten oder haben sich Hörner aufgesetzt. Wer einen Preis bekommen hat, der ist mit Papierflüger beworfen worden. Was ein bisschen anders machen? Oh, Achtung, Moment. Einen habe ich noch und der ist nämlich so lustig, dass man den auch schnell hören muss. Forschende von der Uni Oxford, die hat nämlich das Küssen evolutionsbiologisch untersucht und sie sind zur Erkenntnis gekommen, dass sich unsere Urahnen vor über 17 Millionen Jahren zum ersten Mal so geliebt gekost haben. Der Ig Nobelpreis gibt es offiziell für die Definition vom Küssen, die Forschenden aufgestellt haben. Achtung, Küsse ist definiert als die nicht agonistische Interaktion, die einen gezielten intraspezifischen oralen Kontakt mit einer gewissen Bewegung der Lippen bzw. Mundwerkzeuge ohne Nahrungsübertrage beinhaltet. Fantastisch! Es lebe die Romantik!

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7: Es ist schnell verteilt. Es ist strahlend blauer Himmel, es ist strahlende Sonne und bis zu 31 Grad. Also ein richtiger Sommertag nochmal heute.
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7: Wir haben einen Unfall, der immer noch Probleme macht auf der A3 Zürich Richtung Chur. In der Höhe Pfäffiken ist die Einfahrt verschmälert quasi, obacht also dort. Dann steht es auf dem Nordring Richtung St. Gallen zwischen dem Limmataler Kreuz und dem Gubrister-Tunnel zwischen dem Rastplatz Balterswil und Zürich-Ost und auf dem Westring ab Urdorf Nord bis zum Limmataler Kreuz und vor dem Gotthard Stelz Richtung Norden 5-3 Kilometer, das heisst eine halbe Stunde warten Richtung Süden, 5 Kilometer Stau, 50 Minuten Wartezeit.
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0: Friede Mittag auf Radio 1 und jetzt wird es Zeit für das ausführliche Wochenendwetter.
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0: Peter Wick in der Leitung, sag mal, also Sommerwochenende, nochmal, hört nie auf, oder?
2: Ja, hört nie auf, also wenn der heutige Tag so dazu nimmst und jetzt so schaust, schau mal den blauen Himmel an. Ja,
0: also es ist makellos blau, wirklich. Also bei uns vor dem Studiofenster, ich sehe grün und blau.
2: Genau, grün und blau und das ist auch gut so. Und die Temperatur heute am Nachmittag von 30 bis 31 Grad. Von dem her, ja, der Sommer, der setzt jetzt nochmal so einen drauf. Das kann man definitiv sagen. Vielleicht ist es ein bisschen Schlussbucke in den nächsten paar Tagen. Und heute am Nachmittag bleibt es genau so, wie wir es gehabt haben. Auch am Abend, wenn wir fertig gearbeitet haben. Ab in Feierabend, in Apero, es ist etwa um die 25 bis 26 Grad warm, aber am Abend um 8 Uhr. Also man kann relativ lang auszirkeln und es geniessen.
0: Der Rest vom Wochenende ist nicht ganz so warm, aber schon eigentlich ziemlich etwas für all die Feste, die jetzt sind, oder?
2: Ja, es ist so eine schwache Front, die da reinzieht. Morgen ein Kaltfröntli, wo uns doch relativ viel Wolken bringt. Also da kämpft zu einem Morgen schon zeitenweise. Güchselt schon durch, zwischendurch. Aber es ist halt irgendwo ein kleiner Gutschregen nicht ganz ausschliessen. Ganz viele von uns kommen trocken weg, da schon. Aber ich will es einfach nicht ausschliessen. Und ich habe es gesagt, wenn es dann mal passiert. Mhm. Und das ist eigentlich den ganzen Tag ziemlich ähnlich. Also von dem her ist es nicht mehr so makellos, wie wir es heute gewohnt. Die Temperaturen, die gehen rauf von 16, 17 Grad am Morgen bis etwa auf 24 bis 25 Grad am Nachmittag. Immer noch sommerlich warm. Es bläst aber einen leichten bis mäßigen Westwind. In den Bergen hat es zum Teil Nebel auf den Gipfel oben, das sei auch noch gesagt. Und der Sonntag, der versöhnlich dann wieder in Sachen Wetter, der ist meistens sonnig. Die Temperaturen gehen drauf bis auf 27 bis 28 Grad. Es bläst eine schwache Bise und es hat relativ wenig Wolken. Also entsprechend, ja, auch dort geht der Sommer weiter.
0: Aber Schluss Bouquet, hast du gesagt, also am Montag, da sehe ich auch wieder 30 Grad oder so in deiner Prognose, die du uns da lieferst.
2: Ja, ich kann jetzt einfach den Schlussbuch geben, wie jetzt am Montag und vielleicht den Dienstag noch dazu nehmen. Sommerlich aber nachher, muss man sagen, geht es dann schon hin und runter. Nachdem vielleicht nochmal am Montag 30 bis 31 Grad erreicht werden, seltenen, notabene Hitzetag im September, das muss man sich schon auch noch bewusst sein. Dann würde ich sagen, Mittwoch, Donnerstag und Temperatur retten, am Donnerstag erreichen wir kaum mit 20 Grad und das wird ziemlich nachhaltig sein. Also der Hochsommer, wenn man jetzt den noch verlängern bis am Montag, Dienstag, der geht dann selbst.
0: Also komm, über die Aussichten reden wir dann nächste Woche. Danke vielmals für den Moment. Wir nehmen die schönen Aussichten und entlehnen sie so richtig Nachmittag.

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5: Im Studio der Dario Jecker. Nach monatelangen Beratungen sagt die federführende außenpolitische Ständeratskommission deutlich Ja zum neuen Vertragspaket mit der EU. Eine Mehrheit unterstütze die Stabilisierung zwischen der Schweiz und der EU, teilen die Parlamentsdienste mit. Der Ständerat wird Ende September in der Herbstsession als nächstes über das EU-Vertragspaket beraten. Schlüsselthemen dürften die dynamische Rechtsübernahme, der Lohnschutz und die Zuwanderung sein. Handwerker und Spitex-Angestellte dürfen in der Stadt Zürich auch künftig nicht auf Trottoirs und in Parkverboten parkieren. Der Bezirksrat hat zwei Rekurse gegen die neue Parkkartenverordnung teilweise gut geheißen. Zürcher Fußgänger- und Sehbehindertenverbände hatten gegen die städtische Parkkartenverordnung rekurriert. Sie fürchteten, dass künftig Autos und Lieferwagen auf den Trottoirs Blinden und Fußgängern den Weg versperren würden. Bei einem Selbstunfall in Wiel ist am frühen Morgen ein Autofahrer schwer verletzt worden. Wie die Zürcher Kantonspolizei schreibt, geriet der 40-Jährige in einer Rechtskurve von der Straße ab und kollidierte mit einer Betonbrücke. Der Mann musste von der Feuerwehr aus dem Auto befreit werden. Er wurde dann mit einem Helikopter ins Spital geflogen. Nach 4 rückläufigen Monaten hat die Schweizer Hotellerie im Juli wieder leicht mehr Übernachtungen gezählt. Die Zahl der Logiernächte stieg im Juli im Vergleich zum Vorjahr um 0,5% auf 5 Millionen, teilt das Bundesamt für Statistik mit. Der Anstieg ist vor allem mehr Schweizer Gästen zu verdanken, hingegen besuchten deutlich weniger asiatische Gäste die Schweiz. Vor einem deutschen Gericht sind zwei Fotografen wegen mehrfacher Brandstiftung zu teilweise mehrjährigen Freiheitsstrafen verurteilt worden. Das Gericht im ostdeutschen Sachsen-Anhalt sieht es als erwiesen an, dass die Männer letztes Jahr leerstehende Gebäude, Waldstücke und landwirtschaftlich genutzte Grundstücke in Brand gesetzt hatten. So hätten sie exklusive Fotos und Videos von Feuerwehreinsätzen anfertigen und verkaufen wollen. Im Kanton Thurgau ist gestern Abend ein Mann vom Korb eines Heißluftballons getroffen und getötet worden. Laut der Kantonspolizei kam es zu diesem Vorfall, als der 86-jährige Deutsche auf einer Wiese in Saalenreuthenen beim Start des Ballons zugesehen hatte. Wie es genau zum Unfall kam, wird untersucht. Die Staatsanwaltschaft Kreuzlingen hat eine entsprechende Strafuntersuchung eröffnet.
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0: Es bleibt ein wunderschöner Freitag, ein Sommerfreitag, ein heißer Freitag. Temperaturen 30 bis 31 Grad, dazu stahlblauer Himmel. Morgen haben wir einen ganz kurzen Aussetzer. Es gibt ein paar dunkle Wolken, die Regen dabei haben könnten. Aber auch morgen mag ich immer wieder mal die Sonnenstrahlen durchdrücken bei 5 bis 26 Grad. Am Sonntag dann wieder einen schönen Badetag. Kurz zusammengefasst.
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0: Es stockt immer noch auf der A3 Richtung Kurdenhöhe Pfäffiken bei der Einfahrt. Dort ist die Fahrbahn verengt wegen einem Unfall. Und beim Nordring dort stockt der Verkehr zwischen dem Limmataler Kreuz und dem Kubrist-Tunnel zwischen Balderswil und Zürich-Ost auch. Auf dem Westring ab Urdorf Nord bis zum Limmataler Kreuz und zwischen Netzstel und Nevels Stau. Vor dem Gotthard, da staut es Richtung Norden 4 km, das heisst 40 Minuten warten, und Richtung Süden lohnt sich jetzt schon der Umweg via A13 San Bernardino. Wir haben im Moment dort 8 km Stau, das heisst 1 Stunde und 20 Minuten geht es länger.
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0: Es ist die Frage von unserer Zeit, macht KI uns alle dumm? Rechnen und Schreiben muss eigentlich niemand mehr lernen. Künstliche Intelligenz kann ja alles. Wie sich Schulen wegen dem umstellen und was es da für Optionen gibt, das hören wir gerade in dieser halben Stunde. Konkret nach 4 Radio 1 jetzt am Stück, wo wir zum Beispiel Nice Little Penguins dabei haben, The Cliff Richards, Michael Jackson und zum Start Long Train Running for the Doobie Brothers. Schön, gehen wir zusammen Richtung Wochenende. Ich freue mich sehr. Am Mikrofon Elena Wagen. Hallo miteinander.

0: 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Das ist eine der grössten Sorgen mit der KI-Entwicklung. Durch KI, also künstliche Intelligenz, brauchen wir unser Hirn, unsere Bildung immer weniger. Für was sollen wir noch rechnen und richtig schreiben lernen, wenn künstliche Intelligenz das ja alles kann? Was sagen Sie Ihrem 12-jährigen Kind zuhause, wo muss Rechtschreibung lernen und findet ja aber, also, für was denn? Die, salopp gesagt, Verblödung in Anführungszeichen von der Gesellschaft ist eine der Gefahren, die viele befürchten, wenn man KI oder wenn KI immer mehr unseren Alltag bestimmt. Wie also bleiben wir schlau im Kopf? Genau das müssen wir jetzt anfangen zu überlegen. Es ist jetzt von Fitnesscenter für Hirn zum Beispiel, wo wir irgendwann mal wieder brauchen, genauso wie wir jetzt Fitnesscenter für den Körper brauchen, wie wir unser Essen nicht mehr jagen müssen, sondern einfach können posten und sitzen bleiben. Der KI-Tech-Experte, der Gregor Schmalzer, der sieht im Spiegel vor allem das Problem bei den Schulen, die nicht nachkommen. Besonders, wenn es darum geht, dass alle Aufzüge KI machen kann, auch an den höheren Schulen, wie zum Beispiel Unis.
1: Das Problem ist, dass unser Bildungswesen nicht dafür ausgelegt ist, sich jedes Jahr abzudaten. Deswegen muss man Möglichkeiten finden, die immer gelten. Also da kann man kreativ werden. Ich habe beispielsweise davon gehört, dass jetzt vermehrt mittlerweile Prüfer und Professoren erwarten, dass ihre Studenten ihnen Google Docs schicken, wo man dann den Verlauf quasi nachvollziehen kann. Also man sollte sozusagen nachschauen können, okay, der hat tatsächlich erst so angefangen zu schreiben, dann so, dann kam das, dann kam das. Das ist eine Möglichkeit tatsächlich. Oder natürlich auch ein bisschen der Weg ins Mündliche. Also man kann einen Text lesen von einem Menschen und das Gefühl haben, dieser Mensch kennt sich sehr gut aus. Aber wenn man dann einmal ins Gespräch geht mit dem, merkt man, ach so, nee, in Wahrheit hat er doch keine Ahnung.
0: Dass man eben doch in Zukunft Ahnung hat, das ist sehr wichtig, meint der Experte. Verblöden an der Schule, also doch nicht.
1: Urteilsvermögen anwenden, ja, Entscheidungen treffen, Expertise aufbauen, Expertise anwenden. Also um eine KI sinnvoll nutzen zu können, muss ich mich auskennen in dem Bereich, in dem ich die KI einsetze. Wenn ich einfach alle meine Aufgaben an die KI delegiert habe, dann habe ich nie diese Expertise aufgebaut. Dann werde ich auch nicht gut da drin sein. Und da verstehe ich schon auch, dass manche Leute sich Gedanken darüber machen, verdummen wir jetzt alle. Ich glaube, wir verdummen nicht unbedingt. Also wenn ich mit KI arbeite, dann ist das eine sehr intensive Art und Weise zu arbeiten. Ich fühle mich ehrlich gesagt danach oft ziemlich kaputt, weil es sehr anstrengend ist, die ganze Zeit Entscheidungen zu treffen. Beispielsweise, wie sein Cloud-Code-Agent so agiert. Aber wenn ich KI einfach nur nutze, um das zu machen, was ich vorher eh schon gemacht hätte, Hausaufgaben oder so, und im Grunde genommen ändert sich gar nichts, nur ich mache halt die Arbeit nicht mehr, sondern lass sie machen, natürlich passiert dann in meinem Kopf weniger.
0: Also, da haben Sie Ihre Antwort. Ihrer Teenie-Tochter oder ihrem Teenie-Sohn gegenüber. Darum braucht es eben trotz KI auch noch Rechtschreibung und so.

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5: Es bleibt ein prächtiger Freitag, ein wunderbarer Start in das Wochenende, in ein Sommerwochenende. Temperaturen heute 30 bis 31 Grad, stahlblauer Himmel dazu. Morgen dann mehr Wolken am Himmel, aber auch morgen eigentlich einigermaßen angenehm mit Temperaturen 5 bis 26 Grad. Und dann am Sonntag wieder ein Bodytag.
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5: Es knurrt immer noch auf der A3, und zwar bei der Höhe bei der Einfahrt von der Höhe Pfäffig. Wir machen das nochmal. Bei der Einfahrt von Pfäffiken. Dort, also Pfäffiken Schweiz auf der A3, dort ist die Einfahrt verengt wegen einem Unfall, den es am Vormittag gegeben hat. Dann stockt es auf dem Nordring, und zwar Richtung St. Gallen, zwischen dem Limmataler Kreuz und dem Gubristunnel, zwischen dem Rastplatz Balderschwil und Zürich-Ost und auf dem Westring ab Urdorf Nord bis zum Limmataler Kreuz. Genauso wie vor dem Gotthard, und zwar in beide Richtungen. Da steht es mittlerweile Richtung Norden 4 km, also 40 Minuten warten. Und Richtung Süden haben wir 1 Stunde Wartezeit.
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5: Und Richtung Süden haben wir 1 Stunde Wartezeit.
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wohl daran denkt, wenn man eben Birds on a Wire, also Vögel auf so einem Kabel oben sitzen sieht. Das ist Radio 1 am Freitagnachmittag und jetzt kommen wir zu einem der grössten Hits von allen Zeiten. Vor allem zu einer grössten Stimme von allen Zeiten. Man kennt ihn als eine der ganz grossen Whitney Houston-Balladen «The Greatest Love of All». Ist aber ursprünglich übrigens gar nicht für sie geschrieben worden. Der Song, der ist schon im 77 entstanden und nämlich für den Film «The Greatest», eine Filmbiografie über den Boxer Muhammad Ali. Gesungen hat ihn damals der George Benson und geschrieben worden ist er von Michael Messer und der Linda Creed. Besonders bewegend ist die Geschichte von dieser Texterin, Linda Creed. Sie selber hatte Brustkrebs, wo sie am Lied geschafft hat. Und in ihrem Text ist es darum gegangen, den eigenen Wert zu erkennen und die Stärke in sich selber zu finden. Linda Creed ist dann im 86 gestorben und wenige Wochen bevor Whitney Houston ihre Version in den USA rausgebracht hat. Und

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4: Im Studio der Dario Jecker. Die ertrunkene Frau, die die umstrittenen Aufnahmen im Fall Zali veröffentlicht hat, wies offenbar einen hohen Alkoholspiegel auf. Zudem hatte sie Beruhigungsmittel intus, ergab die Obduktion. Das meldet die Tessiner Staatsanwaltschaft. Die Obduktion habe zudem ergeben, dass die Todesursache Ertrinken war. Zum jetzigen Zeitpunkt deute nichts darauf hin, dass eine dritte Person an diesem Todesfall beteiligt gewesen sei. Die Frau hatte vor ihrem Tod Aufnahmen veröffentlicht, die einen Skandal um den Tessiner Regierungsrat Claudio Zali ausgelöst haben. Handwerker und Spitex-Angestellte dürfen in der Stadt Zürich auch künftig nicht auf Trottoirs und in Parkverboten parkieren. Der Bezirksrat hat 2 Rekurse gegen die neue Parkkartenverordnung teilweise gut geheißen. Zürcher Fußgänger- und Sehbehindertenverbände hatten gegen die städtische Parkkartenverordnung rekurriert. Sie fürchteten, dass künftig Autos und Lieferwagen auf den Trottoirs Blinden und Fußgängern den Weg versperren würden. Bei einem Selbstunfall in Wiel ist am frühen Morgen ein Autofahrer schwer verletzt worden. Wie die Zürcher Kantonspolizei schreibt, geriet der 40-Jährige in einer Rechtskurve von der Straße ab und kollidierte mit einer Betonbrücke. Der Mann musste von der Feuerwehr aus dem Auto befreit werden. Er wurde dann mit einem Helikopter ins Spital geflogen. Nach 4 rückläufigen Monaten hat die Schweizer Hotellerie im Juli wieder leicht mehr Übernachtungen gezählt. Die Zahl der Logiernächte stieg im Juli im Vergleich zum Vorjahr um 0,5% auf 5 Millionen, teilt das Bundesamt für Statistik mit. Der Anstieg ist vor allem mehr Schweizer Gästen zu verdanken, hingegen besuchten deutlich weniger asiatische Gäste die Schweiz. Vor einem deutschen Gericht sind 2 Fotografen wegen mehrfacher Brandstiftung zu teilweise mehrjährigen Freiheitsstrafen verurteilt worden. Das Gericht im ostdeutschen Sachsen-Anhalt sieht es als erwiesen an, dass die Männer letztes Jahr leerstehende Gebäude, Waldstücke und landwirtschaftlich genutzte Grundstücke in Brand gesetzt hatten. So hätten sie exklusive Fotos und Videos von Feuerwehreinsätzen anfertigen und verkaufen wollen. Im Kanton Thurgau ist gestern Abend ein Mann vom Korb eines Heißluftballons getroffen und getötet worden. Laut der Kantonspolizei kam es zu diesem Vorfall, als der 86-jährige Deutsche auf einer Wiese in Saalenreuthenen beim Start des Ballons zugesehen hatte. Wie es genau zum Unfall kam, wird untersucht. Die Staatsanwaltschaft Kreuzlingen hat eine entsprechende Strafuntersuchung eröffnet.
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5: Der Hochsommer ist trotz September noch nicht ganz vorbei. Wir haben noch mal ein paar Tage. Heute ein Sommertag, am Sonntag fast. Zwischendurch haben wir am Samstag ganz einen kleinen Taucher. Taucher in Anführungszeichen. Wir haben morgen ein paar Wolken, die durchaus da und dort ein paar Regentropfen könnten dabei haben. Muss aber nicht sein. Auch Sonnenstrahlen mögen durch 5 bis 26 Grad. Morgen heute haben wir bis zu 30.
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5: Über 30 sogar. Also, wir haben immer noch die Ausfahrt Pfäffiken, die verengt ist wegen dem Unfall auf der A3. Dann stocken sie auf dem Nordring Richtung St. Gallen, zwischen dem Limmataler Kreuz bis zum Gubrist-Tunnel, zwischen dem Rastplatz Balderswil und Zürich-Ost und auf dem Westring ab Urdorf-Nord und vor dem Gotthard. Jetzt haben wir im Moment Stau Richtung Norden 4 km, 40 Minuten warten und Richtung Süden 7 km, also 1 Stunde und 10 Minuten Wartezeit.
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5: Es sind die letzten paar Tage, die letzten paar heissen Sommertage. Viele von Ihnen denken sich, ach, zum Glück ist die Hitze endlich vorbei. Und trotzdem, wenn es früher dunkel wird und wieder kühler, dann kommt bei vielen auch Wehmut auf. Der Spätsommerblues, was man gegen den kann machen kann, das besprechen wir gerade als nächstes hier auf Radio 1. Nach 4 Radio 1 zum Stück kommen jetzt parat für Sie. Wenn Zürich West, Pet Shop Boys, Beatles und da Tina Turner und der Bryan Adams. Schön, gehen wir zusammen Richtung Wochenende. Ich darf noch eine Stunde mit Ihnen. Freue mich sehr. Am Mikrofon Elena Wagen. Hallo miteinander.

0: Südwest. Mojito würde irgendwie auch gut zu einem Sommerabend passen wie heute. Wir haben noch mal ein Sommerwochenende vor uns, aber unser Peter Wick hat schon angekündigt, Mitte nächste Woche ist dann ziemlich sicher definitiv vorbei mit Sommer. Und man merkt auch jetzt schon ziemlich deutlich, es wird ziemlich bald wieder dunkel am Abend. Die einen sind froh, dass die Hitze endlich vorbei ist und trotzdem sind viele wehmütig. Das Gefühl, es hat einen Namen. Spatzummerblues. Linda Gwerter, du lachst schon.
1: Ja,
0: was ist der Spatzummerblues?
1: Ja, also laut der Wissenschaft ist die Wehmut überhaupt nicht ungewöhnlich. Mit dem Sommer verabschiedet sich nämlich nicht nur das warme Wetter, sondern auch ein bestimmtes Lebensgefühl. Im Sommer sind wir ja mehr draussen, wir fühlen uns freier, alles läuft irgendwie ein bisschen langsamer und mit dem Herbst kommt dann für viele wieder mehr Alltag. Und natürlich spielt auch das Licht eine Rolle, du hast schon gesagt, mit dem früheren Dunkelwerden. Tage werden kürzer und weniger Tageslicht beeinflusst unter anderem eben auch unseren Schlaf und unsere Aktivität.
0: Und ehrlich gesagt, wenn ich dann früher schaue auf den Winter, der eben in Zürich sehr grau ist, macht es auch nicht gerade Laune. Mhm. Aber was macht man gegen den Spatzummerblues?
1: Also Psychologen, die empfehlen unter anderem sogenannte Glimmer.
0: Oh.
1: Damit ist natürlich nicht so Glitzer im Gesicht gemeint oder so, wobei das kannst du auch machen, wenn es dich glücklich macht, hilft es vielleicht auch. Nein, aber Glimmer sind ganz kleine, schöne Momente im Alltag. Der Kaffee am Morgen zum Beispiel auf dem Balkon, ein unerwartetes Lächeln von jemandem im Tram, der Duft von der Luft nach dem Regen oder wenn die Sonne plötzlich durch die Wolken durchkommt. Für so Glimmer muss man eigentlich gar nicht viel machen. Sie sind schon da, die Moment, aber entscheidend ist, dass man sie bewusst wahrnimmt. Das klingt eigentlich banal, aber genau das vergessen wir ja recht oft. Wir laufen irgendwie durch den Tag, schauen aufs Handy, beantworten Nachrichten und merken manchmal gar nicht so richtig, was rund um uns herum passiert.
0: Und der Herbst liefert eigentlich ziemlich viel von diesen Glimmer-Momenten, finde ich. Fertige Blätter, anderes Licht, kühle Luft, der erste Kürbis oder Maroni, wer es gerne hat. Oder endlich auch wieder mal ein Abend auf dem Sofa, ohne das Gefühl, man müsste noch etwas unternehmen. Übrigens so der schöne Wetterstress. Ich habe das extrem. Oder?
1: Ich habe das auch. Schlechtes Gewissen, wenn du drin bist.
0: Ja,
1: genau. Und Psychologen, die empfehlen es darum, mit möglichst viel Sinn so ein bisschen die neue Jahreszeit auch wahrzunehmen und in die einzutauchen. Also nicht nur schauen, sondern auch schmücken, hören, spüren. Und nochmal etwas gibt es, den sogenannten Fresh Start Effekt. Also der Start von einer neuen Jahreszeit, der kann auch sehr motivieren, etwas Neues anzufangen. Das ist eigentlich ähnlich, wie man das ja macht bei Neujahr.
0: Stimmt. Aber die Vorsätze heben ja manchmal nicht so. Wichtig finde ich aber auch, man muss den Herbst nicht krampfhaft sich schön reden. Wehmut darf sein. Also, der Sommer, man hat noch ein paar Tage, Linda Gwerter, wir geniessen die noch. Aber statt nur zurückzuschauen, könnte man sich auch fragen, was ist eigentlich dein nächster Glimmermoment, Linda? Was sind deine Lieblings-Sommermomente, also einen schönen Abend wird?
1: Hui. Wenn ich jetzt dir einen müsste sagen, dann bin ich total überfordert. Für mich gibt es eigentlich an jedem Tag 1 Million Glimmermomente. Und ich nehme sie auch wahr, ich gebe mir mega Mühe. Im Sommer ist es nur schon der blaue Himmel oder wenn es eine spezielle Wolkenform gibt, das gibt es zum Beispiel morgen Samstag wieder, mehr Wolken, finde ich auch spannend, kann man das mal anschauen. Ach, ich weiß auch nicht, am Abend noch irgendwie, wenn es 9:30 ist und du bist immer noch im Trägerliebli und du denkst so, ah, das ist eigentlich mega schön, wir sind ja in der Schweiz. So Sachen, so ganz kleine Sachen finde ich grossartig.
0: Nehmen wir mit in den Herbst.

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3: Es gibt einen wunderbaren Rest von diesem Freitag. Einen guten Start ins Wochenende. Ein heißer auch 30 bis 31 Grad. In der Nacht wird es dann nicht kühler als 15 bis 17 Grad. Morgen ist es nicht mehr ganz so strahlend schön wie heute. Es hat ein paar Wolken am Himmel, wie wir gehört haben von der Linda Gwerter. Wolken beobachten. Auch etwas von diesen Sommerglücksmomenten. Und diese Wolken können aber da und dort ein paar Regentropfen bringen. Muss nicht unbedingt sein. Temperaturen 25 bis 26 Grad.
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3: Es stockt im Moment auf der A1 Richtung St. Gallen zwischen Dietrich und dem Gublist-Tunnel, genauso wie zwischen Zürich-Seebach und Zürich-Ost und zwischen dem Rastplatz Balterschwil und Zürich-Ost. Der Westring ist verstopft und zwar ab Urdorf-Nord und vor dem Gotthard-Klemz. Richtung Norden haben wir aktuell 4 Kilometer Stau, das heisst 40 Minuten warten. Richtung Süden ist 1 Stunde 6 Kilometer dort. Und auch immer noch die Meldung von der A3. In der Höhe Pfäffiken ist dort die Einfahrt verengt. Also Vorsicht dort.
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3: Es geht um Freundschaft. You are a friend of mine. Halbe 3.

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1: Und wenn Sie den Morgen schon verpasst haben, kein Problem. Da ist unsere Zusammenfassung.
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3: Heute Morgen war Florian Fox zu Gast, der Schweizer Countrystar, kommt heute in einer Woche ans Kleinkunstfestival kreuz und quer auf Dübendorf ein Heimspiel.
4: Vor zwei Jahren ist auf Dübendorf gezogen. Und da muss ich sagen, ich habe mich von Anfang an sehr daheim gefühlt. Es hat auch ein damit zu tun, dass mein Vater den Bahnhof Steppach vor über 30 Jahren gebaut hat. Und von dem her ich einen gewissen Ankerpunkt kann. Aber eben auch gemeint, glaube ich, das ist die grosse Leistung von Dübendorf. Jeder Neuankömmling willkommen heisst, man fühlt sich willkommen, man wird aufgenommen, auch jetzt ich als Künstler, oder zum Beispiel jetzt, dass ich in der Oberen Mühle spiele, es hat einen Zeitungsartikel gegeben im Glattaler und jetzt natürlich Interview im Radio 1, das ist nicht zu toppen.
5: Dann findet morgens Kirchberger Schwingen statt, nochmal 6 Jahre mit den 60 besten Schwingern vom Land. Und für einen Schwingjournalist, Schwingreporter vom Blick, Marcel Perrin, ist klar, dass der Michael Moser morgen wird gewinnen. Zuerst muss er aber im ersten Gang an Werner Schlegel vorbei.
6: Der Schlegel hat ja bis jetzt den Moser immer bodiget. Hat bis jetzt 4 Duelle gegeben. 4-mal hat der Schlegel gewonnen. Beim 5. Mal wird es so sein, dass der Moser den Schlegel nimmt.

0: Billy Ray Cyrus.
1: Auf morgen. Und Linda Gwerder im Studio, wo übernimmt heute Nachmittag.
0: Genau.
1: Linda, wie führst du uns ins Wochenende?
2: Sehr unterhaltsam im wahrsten Sinne des Wortes. Nein, ich meine, es ist ja wirklich, du hast vorher gesagt, wie dass man mit dem sogenannten Spatzummerblues umgehen kann. Und was definitiv immer hilft, wenn man jetzt mal so ein bisschen bedrückt ist, ist Lachen. Lachen ist mega gesund. Lachen hilft wirklich auch der Gesundheit. Also wirklich, wirklich. Und dafür gibt es morgen etwas Grossartiges. Morgen ist nämlich der Swiss Comedy Award. Und da wir natürlich nicht alle können dorthin gehen, weil nicht alle sind eingeladen, gibt es den auch live im Fernsehen zu sehen. Und wer dort alles auftritt, über wer das man könnte lachen, wer das könnte einen Award gewinnen. Über das reden wir noch heute Nachmittag.
1: Linda Gwerder übernimmt Abend 3 auf Radio 1. Wir hören uns morgen wieder. Ich freue mich sehr. Bis dann verabschiede ich mich für heute und wünsche einen wunderbaren Sommernachmittag und Abend. Am Mikrofon war Elena Wagen. Bis morgen.

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5: Im Studio der Dario Jecker. Die ertrunkene Frau, die die umstrittenen Aufnahmen im Fall Zali veröffentlicht hat, wies offenbar einen hohen Alkoholspiegel auf. Zudem hatte sie Beruhigungsmittel intus, ergab die Obduktion. Das meldet die Tessiner Staatsanwaltschaft. Die Obduktion habe zudem ergeben, dass die Todesursache Ertrinken war. Zum jetzigen Zeitpunkt deute nichts darauf hin, dass eine dritte Person an diesem Todesfall beteiligt gewesen sei. Die Frau hatte vor ihrem Tod Aufnahmen veröffentlicht, die einen Skandal um den Tessiner Regierungsrat Claudio Zali ausgelöst haben. Israel hat laut den Vereinten Nationen erneut gegen das Völkerrecht verstoßen. Einem UN-Bericht nach bestehe auch der Verdacht auf ethnische Säuberungen durch israelische Streitkräfte. Dies würde als Verbrechen gegen die Menschlichkeit gewertet. Es geht um Ereignisse von Anfang 2025. Das israelische Militär, Polizei und andere Sicherheitskräfte drangen in 3 Flüchtlingslager im Westjordanland ein. Dort sollen sie palästinensische Zivilisten getötet sowie hunderte Häuser zerstört haben. Die Postkommission muss prüfen, ob die Post 2 Firmen übernehmen durfte. Das hat das Bundesgericht entschieden. Es geht um die Softwarefirma Clara und den Werbeanbieter Live Systems. Konkurrenten hatten sich gegen die Käufe durch die Post gewehrt und mögliche Wettbewerbsnachteile kritisiert. Die Post hatte die Beschwerden der Konkurrenten vor Bundesgericht gezogen und ist nun gescheitert. Nach der verheerenden Sturzflut in Nepal spendet der Kanton Zürich 500.000 Franken. Das Geld geht an die Hilfswerke Helvetas und Glückskette, teilt der Regierungsrat mit. Vor Ort sollen damit Menschen in Not unterstützt werden. Nach ersten Einschätzungen sind rund 100.000 Menschen von der Naturkatastrophe betroffen. Der Schriftsteller und Kabarettist Franz Hohler wird für sein Lebenswerk ausgezeichnet. Der 83-Jährige erhält den Lifetime Award der Swiss Comedy Awards 2026, wie der Fernsehsender Swiss 1 mitteilt. Hohler habe die Schweizer Kulturlandschaft über Jahrzehnte geprägt. Er verbinde seit den 1960er Jahren Sprachkunst, Humor und Satire. Bekannt wurde Hohler unter anderem durch seine berndeutsche Geschichte «Z'Tod der Mückerli». Verliehen wird der Preis morgen an einer Gala im Bernhardstheater in Zürich.
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6: Der Freitagnachmittag ist weiterhin sonnig und heiß. Wir messen heute Temperaturen von bis zu 31 Grad in Bülach, in Wederschwil oder auch in Zürich. In der Nacht auf morgen ist es zuerst klar, dann gibt es später immer mehr Wolkenfelder zum Aufstehen morgen 15 bis 17 Grad. Dann zeigt sich der Samstag eher wechselnd bewölkt. Es kann zum Teil ein paar Regentropfen geben, nicht überall. Zwischendrin zeigt sich aber auch die Sonne. Morgen Nachmittag haben wir 25 Grad.
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6: Immer noch muss man ein bisschen aufpassen und mit Verzögerungen rechnen. Auf der A3 von Zürich Richtung Churhöhe Pfäffiken hat es ja einen Unfall gegeben, darum dort nach wie vor Verkehrsbehinderungen. Die Fahrbahnbreite ist immer noch eingeschränkt. Dann schauen wir noch zu der Nord-Süd-Achse Richtung Norden. Zwischen Quinto und Airolo sind es 4 km Stau aktuell, ein Zeitverlust also von 40 Minuten. Richtung Süden muss man schon ein bisschen länger im Stau stehen. Es sind zwischen Amsteg und Güschen 6 km, eine Stunde, die man da verliert. Allen unterwegs eine gute Fahrt.
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6: Wir haben es vorhin gehört in den News. Morgen Abend finden die Swiss Comedy Awards statt. Und da wollen wir noch ein bisschen genauer heranschauen in der kommenden halben Stunde. In welcher Kategorie ist denn da eigentlich wer genau nominiert? Und warum ist Lachen so gesund? Sie hören es nach 4 am Stück. Der Lionel Richie ist damit dabei. Supertramp, Genesis und anfangen tut Madonna mit ihrem Papa Don't Preach. Schön sind Sie bei Radio 1 an diesem Freitagnachmittag. Ab jetzt am Mikrofon begleitet Linda Gwerder.

Wir haben 21, nein, jetzt 22 Minuten nach der 3 am Freitagnachmittag. Morgen Abend findet in Zürich im Bernhard Theater Swiss Comedy Awards statt. Und wir alle wissen, Lachen ist extrem gesund. Dementsprechend gesund ist natürlich auch Comedy allgemein. Und ich habe gestern sogar noch von einem Keynote-Speaker erfahren, dass das glücklich oder fröhlich sein auch einen körperlichen, also wirklich einen physischen Einfluss hat auf unser Stresslevel, sogar auf die Regulierung von unserer Herzfrequenz. Heisst, wenn man lacht, wenn man fröhlich ist, dann kann man unglaublich viel besser mit Stress umgehen. Das kann man sogar auch trainieren. Das würde jetzt aber viel zu weit gehen, wenn ich das auch noch alles erkläre. Aber ich habe es am Anfang ja gesagt, morgen sind die Swiss Comedy Awards. Und die sind ja auch eine super Gelegenheit, um wieder einmal einen Abend lang lachen. Sie können es live mitverfolgen, morgen Abend, und zwar im Fernsehen auf Swiss. Wenn wir noch schnell schauen, wer ist da überhaupt mit dabei? Die Finalisten, also die Nominierten von diesem Jahr, sind in der Kategorie Solo Lisa Christ, Stefan Heuss und Joel von Mutzenbecher. Dann haben wir noch Ensemble, das ist auch eine Kategorie. Da ist Lapsus nominiert, Verein Goliathgasse und Ursus und Nadeschkin. Und dann gibt es noch einen Publikumspreis. Da nominiert ist der Stefan Büsser, Fabio Landert und Hazel Brugger. Und Online-Kategorie Flavio Loi Wemse und Teronimo. Also, Sie können den Comedy Award live im Fernsehen mitverfolgen, morgen Abend, und zwar ab 7:45 Uhr auf Swiss 1. Gutes Lachen wünsche ich.

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8: Sonnig geht es weiter heute am Nachmittag. Es ist dazu recht heiss mit bis zu 31 Grad. Im Verlauf von der Nacht gibt es dann bis morgen Morgen vermehrt Wolkenfelder. Wir stehen auf mit 15 bis 17 Grad. Der Samstag zeigt sich wechselnd bewölkt. Es kann mal ein paar Regentropfen örtlich dabei haben. Dazwischen gibt es wenig Sonne. Und wir messen morgen am Nachmittag in Zürich, in Kloten oder auch in Winterthur sommerliche 25 Grad.
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8: Sie müssen schon mit ein bisschen Verkehrsüberlastung rechnen auf der A1. In beiden Richtungen teilweise stockt es ein bisschen. Dann haben wir hier eine Staumeldung vom Abschnitt A1 Zürich Richtung Bern zwischen Wettingen und Baden-West ist Stillstand angesagt. Auf der A1 von Zürich Richtung Bern zwischen Lenzburg und Aarau-Ost müssen Sie aufpassen, es hat dort ein Bahnfahrzeug auf dem Standstreifen. Und dann schauen wir noch zu der Nord-Süd-Achse vor dem Gotthardtunnel in Richtung Norden. Zwischen Quinto und Airolo sind es 4 km Stau, man verliert 40 Minuten. Richtung Süden, zwischen Amsteg und Güschen, 6 km Stau. Quinto und Airolo sind 4 km Stau, man verliert 40 Minuten. Richtung Süden, zwischen Amsteg und Güschen, 6 km Stau.

Heute wird eine extrem erfolgreiche amerikanische R&B- und Pop-Sängerin 45. Und wenn man so liest, was sie in ihrer Karriere alles gemacht hat und erreicht hat, dann hat man das Gefühl, sie müsste irgendwie schon älter sein. Die Beyoncé Knowles feiert heute wirklich erst ihren 45. Geburtstag. Und eigentlich habe ich auch bei Musikgenre, wo ich sie gerade reintun habe, etwas vergessen. Seit dem 24. ist Beyoncé nämlich auch im Country sehr erfolgreich. Im März 24 hat sie das Album veröffentlicht mit dem Namen Cowboy Carter. Das war ihr erstes Album mit Country-Songs drauf und sie hat sich an die Spitze von der Billboard 200 setzen. Sie ist gleichzeitig auch noch die erste schwarze Frau, die einen Platz 1 geschafft hat oder erreicht hat in den Country-Charts. Happy Birthday, Beyoncé. Und ihr Platz 1 Country-Song, der kommt jetzt, Texas Hold'em.

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6: Im Studio der Dario Jecker. Ein Vorstoß in der Stadt Bern fordert ein Verbot von Brillen mit integrierter Kamera in Buddies. Es geht um die sogenannten Smart Glasses. Mit den Brillen lassen sich fast unbemerkt Fotos und Videos aufnehmen. Smart Glasses, etwa von Ray-Ban, sind von normalen Sonnenbrillen kaum zu unterscheiden. Nur ein kleines Licht an der Brille zeigt, ob gerade gefilmt wird. Das sei heikel, sagt der Berner SP-Politiker Lukas Wegmüller.
7: Gerade so in Buddies sind Menschen sehr verletzlich im Sinn, dass sie sich nicht angelegt. Es hat nackte, halbnackte Kinder unter Umständen, wo man dann einfach so filmen kann, ohne dass die das merken.
6: Mehr als die Hälfte der Stadtberner Parlamentsmitglieder hat den Vorstoß unterzeichnet. Auch in Deutschland mehren sich die Stimmen, die ein Smart-Glasses-Verbot in Bädern fordern. Im Prozess gegen 6 Mitglieder der ultrarechten Jungen Tat in Zürich fordert die Verteidigung Freisprüche. Lediglich einer der Angeklagten soll wegen geringfügiger Delikte zu einer bedingten Geldstrafe verurteilt werden. Die Staatsanwaltschaft will hingegen Freiheitsstrafen. Es gehe laut Staatsanwaltschaft nicht um Gesinnungsfragen, sondern darum, dass die persönliche Gesinnung mit Gewalt durchgesetzt wurde. Im Prozess geht es unter anderem um Störaktionen bei einem Pride-Gottesdienst und einer queeren Vorlesestunde für Kinder. Ob heute noch ein Urteil gefällt wird, ist unklar. Aus der vorübergehenden Nachtzugverbindung von Zürich via Winterthur und St. Gallen nach Wien und Budapest soll ein dauerhaftes Angebot werden. Das fordern die Grünen mit einer Petition. Ohne diese Verbindung müssten Reisende aus der Ostschweiz zuerst nach Zürich oder Buchs fahren, um in Nachtzüge einzusteigen. Die SBB hat jedoch keine entsprechenden Pläne. Nach einem tödlichen Angriff in einem niederländischen Dorf nahe der deutschen Grenze stehen 32 Personen unter Mordverdacht. Sie werden einem Haftrichter vorgeführt, wie die Staatsanwaltschaft mitteilt. Eine schwer bewaffnete Gruppe hatte am Dienstag einen Personenschützer ermordet und zwei Polizisten schwer verletzt. Hintergrund der Tat dürfte laut Medienbericht ein Konflikt zwischen Drogenbanden um eine Lieferung von Kokain sein. Insgesamt nahm die Polizei 34 Personen fest, zwei kamen inzwischen wieder frei. Mit über 250 Stundenkilometern ist ein 23-Jähriger auf der A12 im Kanton Freiburg geblitzt worden. Der US-Amerikaner war laut der Polizei mit einem Mietwagen unterwegs, als er am Mittwochmorgen kurz vor 5 mit 251 auf dem Tacho geblitzt wurde. Gegen den Lenker hat die Polizei ein Fahrverbot erlassen. Er wurde vorläufig festgenommen und angezeigt.
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5: Der SMI in Zürich ist im Moment bei 14.388 Punkten. Das ist ein kleines Minus von 0,04%. An der Wall Street in New York ist der Dow Jones bei 53.476 Punkten, minus 0,35%. Und die Devise, ein Euro wird gehandelt für 94,08 und der US-Dollar gibt es für 81,02.
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5: Ja, also zu heute gibt's nicht viel zu sagen. Es ist sonnig und heiss, bis zu 31 Grad. Im Verlauf von der Nacht auf morgen kommen dann mehr Wolken dazu. Man steht morgen auf mit 15 bis 17 Grad. Der Samstag ist eher wechselnd bewölkt. Das kann vereinzelt lokal für Tropfen langen. Also ein bisschen Regen vielleicht mit dabei, aber auch Sonnenstrahlen dazwischen. Und morgen Nachmittag gibt's 25 Grad.
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5: Hat schon wieder Feierabendverkehr auf der A1 in beiden Richtungen, wo sie teilweise nur noch stockend für sich kommen. Dann haben wir eine Staumeldung vom Abschnitt Bern Richtung Zürich zwischen Aarau West und Lenzburg. Und Geduld braucht es von Zürich Richtung Bern zwischen Dietika und Baden West. Dort steht man ebenfalls. Der Zeitverlust beträgt etwa eine Viertelstunde. Und zwischen Magenwil und Aarau Ost ist auch ein Stau vermeldet. Und dann hat es noch in Richtung Bern zwischen Lenzburg und Aarau Ost Verkehrsbehinderungen wegen einem Bahnfahrzeug. Dann gehen wir zu der Nord-Süd-Achse. Richtung Süden zwischen Erstfeld und Göschenen. Mittlerweile 7 km Stau und Zeitverlust von 1 Stunde und 10 Minuten. Unten auf Richtung Norden sind es 4 km zwischen Quinto und Airolo. Sie verlieren 40 Minuten. Und schon ein bisschen stockender Verkehr auf der Flughafenautobahn Richtung Zürich zwischen Gladbruck und Zürich Nord. Allen unterwegs eine gute Fahrt.
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5: Wir freuen uns auf spannende und ein bisschen brisante Tageskolumnen heute. Die hören wir in der kommenden halben Stunde. An der Reihe, immer am Freitag, ist Michelle Binswanger. Jetzt aber gibt es 4 am Stück. Da hätten wir Sticks parat. Dann Police ist mit dabei. R.E.M. und Charles and Eddie fangen an. Der Song heisst «Would I Lie to You?». Schön sind Sie bei Radio 1. Freitagnachmittag. Wir gehen schon langsam in Richtung Wochenende. Am Mikrofon ist Linda Quer.

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1: Bei der Michelle Binswanger, Autorin vom Nebelspalter, geht es heute um die tragische Amoktat vom letzten Wochenende in Aarau.
2: Ja, es war ein riesiger Schock am letzten Wochenende. In Aarau hat es eine Schiesserei auf einem friedlichen Rave. Es hat 6 Verletzte gegeben und eine Frau ist ums Leben gekommen. Alles war ziemlich rätselhaft. Die Polizei hat gesagt, man ging von 3 Szenarien aus: Terror, Amok oder eine Abrechnung im kriminellen Milieu. Dann die grosse Erleichterung am Montag. Die Polizei hat vermeldet, dass sie einen 43-jährigen Schweizer festgenommen haben. Und am Mittwoch ist dann weiter präzisiert worden, es sei ein Schweizer ohne Migrationshintergrund. An dieser Stelle mal ein Kompliment an die Polizei. Also die haben wirklich sehr professionell gehandelt. Der Täter hat sich zwar selber gestellt, aber sie haben ihn schon im Visier gehabt. Und auch an der Pressekonferenz am Mittwoch, das ist alles wirklich sehr professionell abgelaufen. Und was ein Journalist besonders freut, sie haben auch ein paar Details noch preisgegeben. Weniger erfreulich ist, wie solche Daten sofort für politische Stimmungsmache benutzt werden. Zuerst von den Rechten. Die haben sofort gewusst, dass es ein islamistischer Terroranschlag muss gewesen sein und dass der Täter sicher kein echter, sondern ein sogenannter Papierli-Schweizer ist. Was ein bisschen absurd ist, weil die Schiesserei hat wirklich überhaupt nicht zum Muster von islamistischem Terror passt. Der Täter ist ja erst gekommen, als die Party eigentlich schon vorbei war. Und dann hat er 40 Mal um sich geschossen, hat aber nur 7 Leute getroffen. Am Mittwoch ist klar geworden, dass der Täter tatsächlich ein Bio-Schweizer ist. Und dann ist der Backlash von der Linken gekommen. Der Komiker Mike Müller hat zum Beispiel auf X, früher Twitter, geschrieben, dass der Statistiker Frank Urbaniak und seine Freundin Vivienne Huber jetzt ganz stark müssen sein. Die zwei, die er hier erwähnt, die sind dafür bekannt, auch die Schattenseite der Migration zu benennen. Und offenbar unterstellt ihnen der Mike Müller, dass sie solche Taten in gewisser Weise auch begrüssen. Neu sind Gewaltverbrechen von Schweizer ja nicht. Wir haben gerade den Brand gehabt, wo sich jemand in Kerzers im Bus angezündet hat. Wir erinnern uns alle an Fritz Leibacher. Und bei den Femiziden, da sind die Schweizer auch recht gut vertreten. Aber letztlich ist die Diskussion über Nationalitäten doch ein bisschen zynisch. Schliesslich gibt es hier Opfer. Die Frau, die gestorben ist, die Verletzten und alle die, die in dieser Party waren, die traumatisiert sind von dieser Gewalt und sicher noch lange mit dem müssen leben. Vielleicht sollte man zuerst ein bisschen mehr an die denken, bevor man gedankenloses Zeug ins Internet schreibt.
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12: Es ist noch absolut hochsommerlich und sonnig. Es gibt auch heute einen schönen Abend zum lang draussen hocken. Wir haben am Abend um 8 Uhr noch 26 Grad. Und dann im Verlauf der Nacht kommen die Wolkenfelder dazu. Es gibt morgen früh 16 bis 17 Grad zum Start in Samstag. Dann ist es so ein bisschen wechselnd bewölkt, kann vielleicht mal für ein paar Regentropfen langen. Es ist ein bisschen Sonne zwischendrin, ist aber auch dabei. Und morgen Nachmittag haben wir dann 25 Grad.
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12: Wir haben von der A1 eine Staumeldung Bern Richtung Zürich. Zwischen Aarau-West und Lenzburg verliert man aktuell 20 Minuten. Und dann von Zürich Richtung Bern zwischen Dietika und Aarau-Ost ebenfalls ein Stau. Da verlieren sie eine halbe Stunde. Auf allen anderen Streckenabschnitten, wie immer im Feierabendverkehr auf der A1, einfach so ein bisschen stockend. Dann schauen wir zu der Nord-Süd-Achse Richtung Norden zwischen Quinto und Airolo. 4 Kilometer Stau, man verliert 40 Minuten. Richtung Süden zwischen Darmstadt und Güschenen sind es 6 Kilometer Stau. Das ist ein Zeitverlust von einer Stunde. Es hat beim Westring in beiden Richtungen ebenfalls Verkehrsüberlastung und darum stockende Abschnitte. Dann gehen wir auf die A15 Jona Richtung Hiwil zwischen Jona und Rütti stockt es. Bei der Flughafenautobahn Richtung Zürich zwischen Gladbruck und Zürich Nord stockenden Verkehr. Stau durch den Hartwald Richtung Eglisau. Und dann haben wir jetzt auch schon Stau über den Seedamm in Richtung Rapperswil. Viel Geduld, falls Sie irgendwo stehen. Und allen unterwegs sowieso ganz gute Fahrt.
11: Und jetzt?
12: viel Geduld, falls sie irgendwo stehen, und allen unterwegs sowieso ganz gute Fahrt.

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1: Trevor liest mit Vorliebe Science-Fiction-Romane. Vor allem jene des Amerikaners Robert Heinlein. In einem von Heinleins Büchern entwickelt die Hauptfigur ein Verfahren, mit dem sich Musik aus Radiogeräten absaugen lässt. Musiker Trevor ist fasziniert von dieser Idee, die seine berufliche Existenz ernsthaft bedrohen könnte. Vorausgesetzt, der 30-jährige Engländer wäre ein erfolgreicher Musiker, dessen Songs im Radio hoch und runter gespielt würden. Doch das ist Trevor mitnichten. Auch der Song, den er, inspiriert von Robert Heinleins Roman, zusammen mit Jeff Downs und Bruce Woolley schreibt, findet zunächst kein Publikum. Keine Plattenfirma in ihrer Heimat zeigt Interesse an den zugeschickten Demobändern. Als Trevor und Jeff daraufhin frustriert ihre wenig erfolgreiche Band Camera Club verlassen, um ein neues Projekt ins Leben zu rufen, geschieht das nicht mehr für möglich gehaltene. Chris Blackwell von Island Records zeigt Interesse an dem Song. Trevor Horn und Jeff Downs erhalten einen Plattenvertrag für ihre neue Band The Buggles. Und auch ihr alter Kumpel Bruce Woolley nimmt den Science-Fiction-Song zur selben Zeit mit seinem geschrumpften Camera Club auf. Doch nur die Buggles-Version stürmt noch im gleichen Jahr, 1979, die internationalen Charts. Der Erfolg des Songs ist damit noch nicht am Ende. Horn und Downs schreiben Musikgeschichte, als am 1. August 1981 der Musiksender MTV mit ihrem programmatischen Titel erstmals auf Sendung geht. Video killed the radio star.

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9: Im Studio der Dario Jecker, guten Abend. Ein Vorstoß in der Stadt Bern fordert ein Verbot von Brillen mit integrierter Kamera in Bodies. Es geht um sogenannte Smart Glasses. Mit diesen lassen sich fast unbemerkt Fotos und Videos aufnehmen. Smart Glasses, etwa von Ray-Ban, sehen zudem aus wie normale Sonnenbrillen. Bereits ein Foto- oder Videoverbot sei schwierig durchzusetzen, sagt Christian Bigler, Leiter des Sportamts der Stadt Bern.
10: Wenn jemand mit so Smart Glasses rumläuft, dann ist es wahrscheinlich noch schwieriger zu kontrollieren. Aber verboten bleibt es so oder so, egal was für ein Gerät das ist.
9: Auch in Deutschland mehren sich Stimmen, die ein Smart Glasses-Verbot in Bädern fordern. Im Prozess gegen 6 Mitglieder der ultrarechten Jungen Tat in Zürich fordert die Verteidigung Freisprüche. Lediglich einer der Angeklagten soll wegen geringfügiger Delikte zu einer bedingten Geldstrafe verurteilt werden. Die Staatsanwaltschaft will hingegen Freiheitsstrafen. Es gehe laut Staatsanwaltschaft nicht um Gesinnungsfragen, sondern darum, dass die persönliche Gesinnung mit Gewalt durchgesetzt wurde. Im Prozess geht es unter anderem um Störaktionen bei einem Pride-Gottesdienst und einer queeren Vorlesestunde für Kinder. Ob heute noch ein Urteil gefällt wird, ist unklar. In der Stadt Zürich ist gestern eine Geldabholerin nach einem Telefonbetrug festgenommen worden. Zuvor hatte ein Unbekannter eine 82-jährige Frau telefonisch unter Druck gesetzt und mehrere 10.000 Franken von ihr verlangt. Mithilfe einer Nachbarin verständigte die 82-Jährige die Stadtpolizei Zürich. Fahnder konnten die Geldabholerin, eine 19-jährige Ukrainerin mit Wohnsitz in der Schweiz, dann in flagranti festnehmen. Die Genfer Behörden rechtfertigen das Vorgehen der Polizei bei der Anti-G7-Demo letzten Juni in Genf. An der Demo hatte die Polizei Demonstrierende für gut 2 Stunden eingekesselt. Insgesamt hielt die Polizei über 500 Personen fest. Mit der Einkesselung habe verhindert werden sollen, dass sich gewalttätige Personen in der Stadt verteilen, heißt es von den Behörden. Zuvor hatten die Organisatoren der Demo wegen des Verhaltens der Polizei den Rücktritt von Genfer Regierungsmitgliedern gefordert. Nach einem tödlichen Angriff in einem niederländischen Dorf nahe der deutschen Grenze stehen 32 Personen unter Mordverdacht. Sie werden einem Haftrichter vorgeführt, wie die Staatsanwaltschaft mitteilt. Eine schwer bewaffnete Gruppe hatte am Dienstag einen Personenschützer ermordet und 2 Polizisten schwer verletzt. Hintergrund der Tat dürfte laut Medienbericht ein Konflikt zwischen Drogenbanden um eine Lieferung von Kokain sein. Insgesamt nahm die Polizei 34 Personen fest, 2 kamen inzwischen wieder frei.
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7: In Zürich ist der SMI im Moment bei 14.398 Punkten. Das ist ein Plus von 0,03%. An der Wall Street in New York ist der Dow Jones bei 53.285 Punkten. Ein Minus von 0,71%. Und die Devise, ein Euro wird gehandelt für 94,11 und der US-Dollar gibt es für 81,01.
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7: Peter, wie machen wir dann weiter?
11: Zum Arbeitswochenschluss können wir noch ein bisschen raushöckeln heute im Laufe des Abends mit viel Sonnenstrahlen. Temperatur am Abend um 8 Uhr bei sehr warmen 26 Grad. Im Laufe der Nacht ist zuerst sternenklar, später gibt es ein paar Wolken aufziehend. Der Samstag der bringt uns einen Mix aus dichteren Wolkenfeldern, eine kleine Sonne, ganz vereinzelt, lange Zeit halt auch mal für einen kleinen Gutsch Regen. Die meisten von uns kommen morgen aber doch trocken durch. Die Temperaturen steigen bei einem leicht bis mäßig auffrischenden Westwind auf maximal 25 Grad. Am Sonntag gibt es wieder mehr Sonnenstrahlen. Temperaturen steigen bis auf 27 bis 28 Grad.
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7: Man braucht ein bisschen Geduld auf der A1 von Bern Richtung Zürich zwischen Aarau West und Lenzburg. Es hat dort einen Stau, man verliert sicher eine halbe Stunde. Dann auch eine halbe Stunde Zeitverlust müssen Sie einrechnen von Zürich Richtung Bern zwischen Dietikon und Aarau Ost im Stau. Sonst ganz viel stockende Abschnitt und dann nochmal von der A1 eine Staumeldung zwischen Rotrist und Wangen an der Aare. Da verliert man eine Viertelstunde. Dann gehen wir auf die Nord-Süd-Achse Richtung Norden zwischen Quinto und Airolo. 4 Kilometer Stau, 40 Minuten Zeitverlust. Richtung Süden sind es 6 Kilometer zwischen Amsteg und Güschenen. Da verlieren sie also 1 Stunde. Stockende Abschnitt auf der A3, also Westring in beiden Richtungen, genauso auf der A4 verschiedentlichste Abschnitt überlastet. Auch Oberlandautobahn und A15 in beiden Richtungen stocken, je nachdem auf den bekannten Abschnitt wie immer im Feierabendverkehr. Genauso auf der Flughafenautobahn zwischen Glabrück und Zürich Nord. Dann hat es durch den Hartwald in Richtung Eglisau noch Verkehrsüberlastung und Stau und über den Seedamm in Richtung Rapperswil. Allen unterwegs eine gute Fahrt.
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7: Also ich weiss ja gar nicht, warum dass man das erfunden hat, so Sonnenbrillen, die aussehen wie normale Brillen oder normale Brillen, die dann aber filmen können. Warum braucht man das, ist die Frage. Aber die bringen natürlich Probleme mit sich, weil man kann jemanden beobachten, filmen, fotografieren, ohne dass die Person das merkt. Und darum gibt es jetzt da von Politikerseite aus Bern einen Vorstoss, um genau diese Smart Glasses zu verbieten. Wir reden darüber nach 4. Stock und da haben wir den Michael Jackson dabei, Janis Joplin, Rolling Stones und Sniff and the Tears. Mit ihnen fangen wir an und ihrem Driver's Seat. Schön sind Sie bei uns an diesem Freitagabend. Am Mikrofon begleitet Linda Querder.

0: Die unverkennbare Stimme von der Janis Joplin, mir und Bobby McGee. Wir haben 22 Minuten nach der 5 am Freitagabend. Ja, handeln, bevor es den ersten Missbrauchsfall gibt. Das sind die Forderungen im Vorstoss von der Berner Stadtpolitikerinnen und Politiker. Brille mit integrierter Kamera, sogenannte Smart Glasses, haben nichts in den Bodies verloren. Die Politiker begründen ihren Vorstoss mit dem Schutz der Privatsphäre in sensiblen Bereichen. Mehr dazu vom Radio 1 Redakteur Felix Haldimann.
1: Eins der grössten Probleme sei, wie unauffällig die Brille aussehen und wie einfach es sei, mit ihnen heimlich zu filmen, sagt der Stadtberner SP-Politiker Lukas Wegmüller.
2: Mit dem Handy merkt man es, man kann intervenieren, man kann sagen, Entschuldigung, ich möchte nicht, dass ihr mir filmt. Mit Smart Glasses merkt man es unter Umständen gar nicht. Und dann ist es eigentlich schon spät.
1: Auch der Leiter vom Sportamt Bern, der Christian Bigler, erkennt Schwierigkeiten, die Smart-Brille an öffentlichen Plätzen mit sich bringen.
3: Da können wir eigentlich immer nur dann eingreifen, wenn man dazu vielleicht gerade etwas wird sehen oder wenn Leute, die das Gefühl haben, sie werden gefilmt oder sie sind unerlaubt gefilmt worden, nachher sich als Bodypersonal wenden.
1: Genau die Unauffälligkeit macht es schwer, Täter zu bestrafen. Aktuell existiert im Schweizer Strafgesetz nämlich kein generelles Verbot, andere Personen im öffentlichen Raum zu filmen. Der Vorstoss stellt also die individuelle Hausordnung der Bodies in den Vordergrund. Dort sollten die Regeln verankert werden, sagt der Lukas Wegmüller.
2: Darum ist die Lösung, die wir fordern in unserer Motion, dass eigentlich die Stadt das über die Hausregeln vor Body so klären kann, dass es eben nicht mehr einfach als öffentliche Not gilt, was eigentlich legal ist, sondern es gibt ein klares Verbot über die Hausordnung, wo man kann sagen, wir wollen es nicht, wir wollen es verbieten. Und wir wollen, wenn es passiert, dann auch aneinander.
1: Das Ziel der Politiker ist, mehr Bewusstsein für die unauffällige Gefahr zu schaffen.
2: Wir haben einerseits so ein bisschen das Element von wegen mehr Sensibilisieren, mehr Bewusstsein von denen, die gefilmt werden könnten. Und andererseits ist es natürlich auch ein klarer Auftrag an Badmeisterinnen und Badmeister, ihre Body. Einerseits, dass man die Leute schulen, und andererseits auch, dass die Bevölkerung darauf hinweisen kann, dass sie Plakate aufstellen etc.
1: Aktuell arbeiten der Schweizerische Badmeisterverband und der Verband der Hallen und Freibäder an einer Empfehlung, wie man mit Smart Glasses in Bodies umgehen soll.

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7: Der heutige Abend ist und bleibt sonnig. Es ist auch noch sehr warm am Abend um 8 mit 26 Grad. Im Verlauf von der Nacht bis morgen Morgen kommen dann mehr Wolkenfelder dazu. Es gibt zum Aufstehen 16 bis 17 Grad. Der Samstag ist eher wechselnd bewölkt. Kann mal lokal ein bisschen für Regen langen. Dazwischen ein paar Sonnenstrahlen. Morgen Nachmittag gibt es 25 Grad.
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7: Wir haben eine Unfallmeldung. Es braucht Geduld auf der A1 Bern Richtung Zürich zwischen Lenzburg und der Verzweigung Bierfeld Stauz. Wegen dem Unfall, der rechte Fahrstreifen ist blockiert. Der Zeitverlust beträgt 20 Minuten. Und es hat dann nachher weiter zwischen Aarau-West und Lenzburg Stau. Auch dort verlieren sie noch einmal 20 Minuten. Sonst hat es ganz viele andere stockende Abschnitte, wie immer im Feierabendverkehr auf der A1 in beiden Richtungen. Es braucht noch viel Geduld von Zürich her Richtung Bern zwischen Dietikon und Aarau-Ost. Im Stau verlieren sie dort 40 Minuten und zwischen Rotrist und Wangen an den Aaren 15 Minuten Zeitverlust. Also auch da ist im Moment Stillstand angesagt. Dann Nord-Süd-Achse vor dem Gotthardtunnel Richtung Süden zwischen Amsteg und Göschenen 5 km Stau, 50 Minuten Zeitverlust. Ein paar stockende Abschnitte wegen Überlastung hat es auf der A3 Westring in beiden Richtungen. Genauso auf der A4. Auf der A15 Oberland-Autobahn braucht man ein bisschen länger oder muss ein bisschen mehr Geduld haben, weil es Verkehrsüberlastung hat auf der Flughafen-Autobahn ebenfalls. Stau über den Seedamm in Richtung Rapperswil länger oder muss ein bisschen mehr Geduld haben, weil es Verkehrsüberlastung hat auf der Flughafenautobahn ebenfalls. Stau über den Seedamm in Richtung Rapperswil.

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7: Heute rede ich mit dem David Fankhauser, Fachspezialist Portfolio Management. Der September hat angefangen, der Herbst ist also sozusagen im Anmarsch. Wie sieht es an den Börsen aus? Also sind wir da immer noch in Sommerstimmung oder kühlt es auch langsam ab?
8: Stimmung an den Finanzmärkten war diese Woche insgesamt ein bisschen angespannter gewesen. Das zentrale Thema sind nach wie vor die hohen langfristigen Zinsen. Die sind Anfangswoche noch mal deutlich angestiegen. Das nach Aussagen vom US-Notenbankpräsident Walsh, dass die zu hohe US-Inflation die Fed zum Handeln könnte zwingen. Die Obligationen und Aktienmärkte sind darum darauf ab unter Druck geraten. Auffällig war auch der Ölpreis. Wegen neuer Spannungen im Nahen Osten ist er deutlich angestiegen und liegt wieder bei über 90 Dollar pro Fass.
7: Obwohl wir ja letzte Woche mit Nvidia den Höhepunkt der Berichtssaison hatten, hat es auch in dieser Woche wichtige Unternehmenszahlen aus der Schweiz gegeben. Was ist da aufgefallen?
8: In der Schweiz sind vor allem zwei Unternehmen im Fokus gestanden. Bei Partners Group sind die Halbjahreszahlen enttäuschend aufgenommen worden. Der Vermögensverwalter hat deutlich weniger erfolgsabhängige Erträge erzielt und darum seine Prognosen für das Gesamtjahr müssen senken. Das hat Aktien belastet. Ein anderes Bild hat hingegen Swiss Life gezeigt. Der Versicherer hat seinen Gewinn gesteigert und die Erwartungen übertroffen. Gleichzeitig hat das Unternehmen sein Jahresziel bestätigt und ein neues Aktienrückkaufprogramm angekündigt.
7: Und von ökonomischer Seite?
8: Besonders interessant waren die Schweizer Inflationszahlen. Die Teuerung ist im August nämlich stärker gestiegen als erwartet und hat den Höchststand seit rund 2 Jahren erreicht. Treiber waren höhere Preise für Erdölprodukte und steigende Wohnungsmieten. Gleichzeitig hat es aber auch positive Nachrichten aus der Schweiz gegeben. Die Schweizer Wirtschaft ist nämlich im zweiten Quartal um 1,5% gewachsen. Das ist eine starke Zahl. Dreht ist das Wachstum vor allem durch einen starken Aussenhandel geworden. Weniger dynamisch bleibt hingegen der Privatkonsum.
7: Schauen wir doch zum Abschluss noch voraus auf die nächste Woche. Was dürft ihr uns da erwarten?
8: Ökonomisch wird es auf jeden Fall wieder spannend. In den USA stehen nämlich die neuesten Inflationszahlen an. Die Zahlen werden für die Erwartung an die nächste FED-Sitzung Mitte September besonders wichtig sein. Zudem entscheidet in Europa die Zentralbank über die Leitzinsen. Die Inflation ist auch der zuletzt deutlich angestiegen. An den Märkten wird darum mittlerweile fest mit einer Zinserhöhung gerechnet. Von der Unternehmensseite her ist die Agenda dagegen etwas ruhiger. Der Fokus wird darum klar auf den US-Inflationszahlen und der Europäischen Zentralbank liegen.
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5: Im Studio der Dario Jecker. Guten Abend. In der Stadt Zürich ist gestern eine Geldabholerin nach einem Telefonbetrug festgenommen worden. Zuvor hatte ein Unbekannter eine 82-jährige Frau telefonisch unter Druck gesetzt und mehrere 10.000 Franken von ihr verlangt. Mithilfe einer Nachbarin verständigte die 82-Jährige die Stadtpolizei Zürich. Fahnder konnten die Geldabholerin, eine 19-jährige Ukrainerin mit Wohnsitz in der Schweiz, dann in flagranti festnehmen. Am Barfüßerplatz in der Stadt Basel hat heute ein 23-jähriger Spanier mutmaßlich einen anderen Mann abgestochen. Zwei zufällig anwesende Kriminalpolizisten hielten den mutmaßlichen Täter an, teilt die Staatsanwaltschaft mit. Drittpersonen leisteten demnach erste Hilfe, bis die Sanitäter den Verletzten ins Spital bringen konnten. Scheinbar handelt es sich bei dem Vorfall um einen Streit um Geld zwischen zwei Essenslieferanten, berichtet Keystone SDA. Die Kriminalpolizei ermittelt nun die Hintergründe und bittet um Hinweise aus der Bevölkerung. Trotz des Ausfalls der einzigen Schweizer Erdölraffinerie ist die Versorgung mit Benzin und Diesel sichergestellt. Das teilt der Bund mit. Die Raffinerie im neuenburgischen Cressier steht wegen eines technischen Defekts still. Gleichzeitig erschwert das Niedrigwasser im Rhein die Importe. Sollte es zu Engpässen kommen, kann der Bund die Pflichtlager anzapfen. Diese reichen grundsätzlich für rund 4,5 Monate. In der Schweiz sind im vergangenen Jahr etwas mehr Säuglinge gestorben und Totgeburten registriert worden als im Vorjahr. Insgesamt starben 274 Kinder im ersten Lebensjahr. 363 Totgeburten wurden verzeichnet. Das zeigen neue Zahlen des Bundesamts für Statistik. Mögliche Einflussfaktoren seien ein hohes Alter der Mutter bei der Geburt oder individuelle Gesundheitsrisiken. Langfristig gesehen gehen die Zahlen der Totgeburten wie der Säuglingssterblichkeit zurück. Dänemark will bereits im kommenden Jahr Migranten in Zentren außerhalb der EU abschieben. Das sagt der zuständige dänische Minister. Auch Deutschland hofft laut Innenminister Dobrindt auf eine baldige Vereinbarung mit Drittstaaten, also Staaten außerhalb der EU. In diese Abschiebezentren, auch Return Hubs genannt, sollen Menschen geschickt werden, die laut Gesetz zurück in ihre Heimatstaaten müssten, diese sich beispielsweise aber weigern, sie aufzunehmen. Verschiedene EU-Staaten treiben dieses Vorhaben voran, darunter auch Deutschland und Österreich.
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4: Der SMI in Zürich hat geschlossen bei 14.395 Punkten. Das ist ein ganz kleines Plus von 0,01%. An der Wall Street in New York ist der Dow Jones bei 53.343 Punkten, minus 0,6%. Und die Devise 1 Euro wird gehandelt für 94,05 und der US-Dollar gibt es für 80,94.
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4: Wie es genau weitergeht, das weiss der Peter Wick.
6: Zum Arbeitswochenschluss können wir noch ein bisschen raushöckeln heute im Laufe des Abends mit viel Sonnenstrahlen. Temperatur am Abend um 8 Uhr bei sehr warmen 26 Grad. Im Laufe der Nacht ist zuerst sternenklar, später gibt es ein paar Wolken aufziehend. Der Samstag, der bringt uns einen Mix aus dichteren Wolkenfeldern, ein kleines Sonne, ganz vereinzelt, langt es halt einmal für einen kleinen Gutsch Regen. Die meisten von uns kommen morgen aber doch trocken durch. Die Temperaturen steigen bei einem leicht bis mäßig auffrischenden Westwind auf maximal 25 Grad. Am Sonntag gibt es wieder mehr Sonnenstrahlen. Temperaturen steigen bis auf 27 bis 28 Grad.
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4: Auf gewissen Abschnitten der A1 braucht man heute wahnsinnig viel Geduld im Feierabendverkehr. Wir haben hier die Unfallmeldung von Bern Richtung Zürich zwischen Lenzburg und der Verzweigung Birfeld. Das hat dort Stau, man verliert 20 Minuten. Dann A1 Zürich Richtung Bern zwischen Dietikon und Lenzburg, Stau 50 Minuten sogar, Zeitverlust. Alle anderen Streckenabschnitte sind auch überlastet, das heisst, sie kommen an vielen Orten um stockend für sie. Nord-Süd-Achse vor dem Gotthardtunnel Richtung Süden zwischen Dammsteg und Göschenen, 5 Kilometer Stau, 50 Minuten Zeitverlust. Stockende Abschnitt hat es beim Westring A3 in beiden Richtungen. Dann haben wir eine Staumeldung von der A4 Brunnen Richtung Zürich zwischen der Affolter am Alpi und dem Islisberg-Tunnel. Stockendutz stellenweise auf der A15 auf der Flughafen-Autobahn und das sind an dieser Stelle alle Meldungen. Sehr gut. Also, ich wünsche Anne, den Hartwald haben wir noch. Dort hat es einen Stau mittlerweile in Richtung Eglisau. Also, viel Geduld. Kommen Sie gut an Ihr Ziel und jetzt würde ich sagen, tanzen wir in Richtung Wochenende mit Radio 1 und mit der P. Weber Friday Night Disco Show.
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2: Weiterhin sonnig am heutigen Abend und auch noch angenehm warm. Wir haben am 8. um die 26 Grad. Im Verlauf der Nacht gibt es dann wieder vermehrt Wolkenfelder bis morgen Morgen. Zum Aufstehen haben wir 16 bis 17 Grad. Und morgen Samstag ist es dann eher wechselnd bewölkt. Das kann lokal mal für ein bisschen Regen langen morgen. Sonst gibt es dazwischen Sonnenstrahlen und morgen Nachmittag 25 Grad.
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2: Es hat immer noch ziemlich viel Verkehrsüberlastung auf der A1 in beiden Richtungen. Das heisst, viel stockende Abschnitte. Eine Staumeldung noch von Zürich Richtung Bern zwischen Dietig und Lenzburg. Da verlieren sie um die 20 Minuten. Nord-Süd-Achse vor Gotthard in Richtung Süden zwischen Amsteg und Göschenen. 4 Kilometer Stau sind sie jetzt noch, man verliert 40 Minuten. Stockende Abschnitte auf der A3 ebenfalls in beiden Richtungen, genauso auf der A4. Es hat auch nach wie vor Stau durch den Hartwald in Richtung Eglisau. Allen unterwegs. Weiterhin eine gute Fahrt.
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6: Im Studio der Dario Jecker. Guten Abend. Am Barfüßerplatz in der Stadt Basel hat heute ein 23-jähriger Spanier mutmaßlich einen anderen Mann abgestochen. Zwei zufällig anwesende Kriminalpolizisten hielten den mutmaßlichen Täter an, teilt die Staatsanwaltschaft mit. Drittpersonen leisteten demnach erste Hilfe, bis die Sanitäter den Verletzten ins Spital bringen konnten. Scheinbar handelt es sich bei dem Vorfall um einen Streit um Geld zwischen zwei Essenslieferanten, berichtet Keystone SDA. Die Kriminalpolizei ermittelt nun die Hintergründe und bittet um Hinweise aus der Bevölkerung. Trotz des Ausfalls der einzigen Schweizer Erdölraffinerie ist die Versorgung mit Benzin und Diesel sichergestellt. Das teilt der Bund mit. Die Raffinerie im neuenburgischen Cressier steht wegen eines technischen Defekts still. Gleichzeitig erschwert das Niedrigwasser im Rhein die Importe. Sollte es zu Engpässen kommen, kann der Bund die Pflichtlager anzapfen. Diese reichen grundsätzlich für rund 4,5 Monate. In der Schweiz sind im vergangenen Jahr etwas mehr Säuglinge gestorben und Totgeburten registriert worden als im Vorjahr. Insgesamt starben 274 Kinder im ersten Lebensjahr. 363 Totgeburten wurden verzeichnet. Das zeigen neue Zahlen des Bundesamts für Statistik. Mögliche Einflussfaktoren seien ein hohes Alter der Mutter bei der Geburt oder individuelle Gesundheitsrisiken. Langfristig gesehen gehen die Zahlen der Totgeburten wie der Säuglingssterblichkeit zurück. Dänemark will bereits im kommenden Jahr Migranten in Zentren außerhalb der EU abschieben. Das sagt der zuständige dänische Minister. In diese Abschiebezentren, auch Return Hubs genannt, sollen Menschen geschickt werden, die laut Gesetz zurück in ihr Heimatland müssten, dieses sich beispielsweise aber weigert, sie aufzunehmen. Auch Deutschland und Österreich treiben dieses Vorhaben voran.
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6: Morgen ist es ein bisschen kühler als heute, also vor allem im Osten. Dort kann es nämlich auch regnen bei um die 26 Grad. Im Westen ist es eher sonnig und bis zu 30 Grad morgen.
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6: 4 km Stau vor dem Gotthardtunnel Richtung Süden. Zwischen Amsteig und Göschenen geht es 40 Minuten länger. Und dann haben wir noch die A14-Zug Richtung Luzern. Dort staut es ab Buri bis zu der Verzweigung Rotsee. Und auf der A13-Chur Richtung San Bernardino. Dort staut es zwischen Chur Süd und Rotenbrunnen.
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1: Im Studio der Dario Jecker. Guten Abend. Eine bis anhin vermisste 36-jährige Frau mit Wohnsitz im Kanton Zürich ist tot aus dem Luganasee geborgen worden. Ihre Leiche wurde in einer Tiefe von rund 72 Metern gefunden, wie die Tessiner Kantonspolizei mitteilt. Die Schweizerin war am 29. August als vermisst gemeldet worden. Sie war nach dem Schwimmen im See nicht mehr zurückgekehrt. Am Barfüßerplatz in der Stadt Basel hat heute ein 23-jähriger Spanier mutmaßlich einen anderen Mann abgestochen. Zwei zufällig anwesende Kriminalpolizisten hielten den mutmaßlichen Täter an, teilt die Staatsanwaltschaft mit. Drittpersonen leisteten demnach erste Hilfe, bis die Sanitäter den Verletzten ins Spital bringen konnten. Scheinbar handelt es sich bei dem Vorfall um einen Streit um Geld zwischen zwei Essenslieferanten, berichtet Keystone SDA. Die Kriminalpolizei ermittelt nun die Hintergründe und bittet um Hinweise aus der Bevölkerung. Trotz des Ausfalls der einzigen Schweizer Erdölraffinerie ist die Versorgung mit Benzin und Diesel sichergestellt. Das teilt der Bund mit. Die Raffinerie im neuenburgischen Cressier steht wegen eines technischen Defekts still. Gleichzeitig erschwert das Niedrigwasser im Rhein die Importe. Sollte es zu Engpässen kommen, kann der Bund die Pflichtlager anzapfen. Diese reichen grundsätzlich für rund 4,5 Monate. In der Schweiz sind im vergangenen Jahr etwas mehr Säuglinge gestorben und Totgeburten registriert worden als im Vorjahr. Insgesamt starben 274 Kinder im ersten Lebensjahr. 363 Totgeburten wurden verzeichnet. Das zeigen neue Zahlen des Bundesamts für Statistik. Mögliche Einflussfaktoren seien ein hohes Alter der Mutter bei der Geburt oder individuelle Gesundheitsrisiken. Langfristig gesehen gehen die Zahlen der Totgeburten wie der Säuglingssterblichkeit zurück. Frankreich unterstützt seine Bauern nach dem extrem heißen und trockenen Sommer mit mehr als 1 Milliarde Euro. Mit dem Geld will die Regierung gefährdete Betriebe unterstützen und die nächste Produktion sichern. Das teilt das französische Landwirtschaftsministerium mit. Frankreich hat dieses Jahr den heißesten Sommer seit Beginn der Messungen erlebt. In vielen Gebieten wurden Ertragsausfälle von durchschnittlich 50% verzeichnet. Frankreich ist das wichtigste Agrarerzeugerland in der EU.
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1: Morgen ist es ein bisschen kühler als heute, also vor allem im Osten. Dort kann es nämlich auch regnen bei um die 26 Grad. Im Westen ist es eher sonnig und bis zu 30 Grad morgen.
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1: Zuerst in der Ostschweiz, A13 Chur Richtung San Bernardino. Dort staut es zwischen Chur Süd und Rotenbrunnen. Und zwar in beide Richtungen. Es geht eine Viertelstunde länger. Und dann auch nochmal A13 Sargans Richtung San Bernardino. Zwischen Trübach und Rotenbrunnen staut es. Es geht eine Stunde und 20 Minuten länger. Man soll aber bitte auf der Autobahn bleiben dort. Dann haben wir auf den Nordring in der Stadt Zürich, Bern Richtung St. Gallen. Dort stockt es zwischen dem Limmataler Kreuz und dem Gubrisch-Tunnel. Und auf der A4 Brunnen Richtung Zürich stellt es zwischen Affolter-Malbis und dem Islisberg-Tunnel wegen einem Auto, das eine Panne hat. Ein Plus von 20 Minuten gibt es dort. Dann haben wir noch den Gotthard-Tunnel und zwar fahrt Richtung Süden zwischen Wasser und Göschen 3 Kilometer Stau oder eine halbe Stunde, die ihr länger haben. Viel Geduld und eine gute Fahrt.
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Heute ein Gespräch mit Joachim Rittmeier, seit 40 Jahren als Kabarettist auf der Bühne, zurzeit im Hechtplatztheater in Zürich. Mit ihm unterhalten sich zum allerersten Mal der Roger Schawinski.

0: einer von meinen Lieblingssongs, von einem von meinen Lieblingskomponisten und Sänger Billy Joel. Zum Anfang My Life. Bei mir ist Joachim Rittmeier. Freut mich, dass wir endlich mal eine Sendung miteinander machen können. Und ich habe vor allem eine Frage, die mich wirklich interessiert. Wer bist du?
1: Ah, so im Fernsehen.
0: Genau. Ja, das mache ich überall. Ja. Weil das ist eine Frage, die sich alle Leute darauf vorbereiten können, kommt ihnen nie etwas Gescheites in den Sinn.
1: Ja, ich bin eine Kreuzung aus ganz verschiedenen Abzweigungen, die in ganz verschiedene Richtungen gehen. Und
0: was heisst das?
1: Ich bin eigentlich ein Meerfärber.
0: Ein Meerfärber? Okay, was heisst das?
1: Im Jassen.
0: Oder? Im Jassen, gut.
1: Mit verschiedenen Farben. Und ich bin eigentlich immer noch eine dauernde Baustelle. Oder? Ich suche immer, wer bin ich?
0: Sind wir alle?
1: Du auch, ja.
0: Ja, darum frage ich die Frage immer wieder.
1: Ja, ich würde das so, könnte mir das eine menschliche Baustelle, wo langsam ein bisschen fertig wird.
0: Gut, du bist 65 eigentlich Pension, hast du bekommen, die erste AHV, wie war das, was gekommen ist?
1: Das kommt erst.
0: Die kommt jetzt in dem Monat?
1: Im Mai.
0: Okay.
1: Sollte sie kommen eigentlich, ja.
0: Gut, freust du dich drauf oder ist das irgendwie ein Alarmzeichen?
1: Nein, da freue ich mich schon. Mhm.
0: Weil dieses Programm heisst ja Bleibsel, oder? Mhm. Bleibsel heisst Überbleibsel, oder? Das, was noch übrig geblieben ist, der grösste Teil vom Leben ist weg, oder was?
1: Ja, es ist eine Zugsfahrt. Wenn du irgendwie nach Berlin fährst, dann weißt du irgendwann mal auch, jetzt in 2-3 Stunden, glaube ich, ist es dann, ohne zu schauen, wird dann mal ausgestiegen. Und,
0: so fühlst du dich?
1: Ja, vielleicht so. Aber das ist gut, eine gute Befindlichkeit. Also ich packe noch nicht das Zeug zusammen, aber ich gehe vielleicht nicht in den Speisewagen und fange noch ein grosses Menü an.
0: Aha. Okay, aber tun wir mal ein bisschen zurückschauen. Du bist, ich habe das nachgelesen, aufgewachsen mit einer Mutter und der Vater ist nicht da gewesen, also vaterlos. Mhm. Wenn du jetzt nachher schaust, aus dieser Rückschau das Ganze anschaust, ist das prägend gewesen für dich?
1: Ja, ich bin vaterlos und es war auch ein Vaterlos gewesen. Also es ist eigentlich ein Los, ich finde es eigentlich ein Gewinnlos. Also ich war 3 Jahre gewesen, wo er noch vertrunken ist. Und,
0: vertrunken?
1: Ja, und meine Mutter
0: wieso ist vertrunken? Hat er nicht Tag können schwimmen?
1: Ja, nein. Wo denn? Ja, im Lago Maggiore.
0: Ah, ja?
1: Sie sind in der Ferie gewesen, Sommerferien. Zweiten Tag, am dritten ist sie heimgekommen als Witwe von 6 Kindern.
0: Aber was genau passiert ist, weiss ich nicht.
1: Er hat wahrscheinlich einen Herzinfarkt.
0: Ah, ja, wie alt ist er denn?
1: Er war 53.
0: Also fast 12 Jahre jünger als du jetzt bist. Ne?
1: Und sehr überfordert. Er war ein bisschen, unglücklich gewesen.
0: Und für deine Mutter, wie war das?
1: Ein riesen Schock natürlich. Mhm. Und sie ist Musikerin und hat eigentlich nie Kinder wollen. Und hat aus erster Ehe zwei mitgebracht, hat er geschenkt, also die zwei Kinder und noch einen Flügel dazu, dass sie immer noch ein Klavier spielen. Und dann sind noch 4 weitere dazugekommen und ich bin dann der Letzte gewesen. Und wenn ich sage, es ist auch noch ein gutes Los gewesen, er ist einfach chronisch überfordert gewesen. Was ich jetzt weiss, von Aussagen von anderen, man forscht natürlich, was wäre mein Vater gewesen.
0: Ja.
1: Und er musste kaufmännischen Beruf ergreifen und alle seine Geschwister, sie sind künstlerisch und er musste als Älteste, er musste irgendwie textilindustriell.
0: Das war in St. Gallen natürlich üblich oder fast schon irgendwie vorprägt. Hat es dann wenig Geld gegeben zu Hause, als der Vater gestorben ist? Sind wir arm gewesen?
1: Nein, nicht arm eigentlich. Nicht arm. Wir waren so im Mittelstand und mir hat einfach das Schicksal schon noch ein bisschen beschäftigt. Mhm. Oder?
0: Aber wenn du sagst glückslos, was ist das Positive denn?
1: Das Positive, dass ich mir selber meine Väter ein bisschen aussuchen.
0: Ah ja, hast du denn irgendwelche Mentoren gehabt?
1: Ja, solche, wo ich einfach, das könnte zum Vater sein, den ich akzeptiere. Mhm. Und darum habe ich dann auch in den ersten Jahren angefangen, so schauen, wer könnte das sein? Und sind dann 4, 5 im Vorkommen.
0: haben die diese Rollen auch übernommen, oder?
1: Haben sie eigentlich. Sie sind so ein bisschen auch moralische Wächter gsi,
0: und haben gesagt, mal schauen, aus dem sollte etwas werden. Mhm. Bist ja dann Lehrer geworden. Mhm. Ist das eigentlich vor der Mühe gewesen, oder ist das dein Traumberuf gewesen?
1: Nein, das ist kein Traumberuf gewesen. Ich wollte eigentlich gerade an die Schauspielschule. Und meine Mutter hat dann so genau so die männlichen Personen, die ich ein bisschen als Ersatzvetter ausgewählt habe, hat die zusammengerufen.
0: Aha, und so ein gefunden, Rat der Weisen.
1: Und sie haben auf mich eingegangen und gesagt, mach du das, mach du eine Lehrausbildung. Das ist ein Grundanstrich, genau. Gewissermassen. Und dann kannst du immer noch eine Schauspielschule.
0: So. Aha, gut. Also wie man das so in der gutbürgerlichen Familie hat, wo man gesagt hat, bevor du da irgendwie zum Zirkus gehst, musst du etwas Richtiges lernen.
1: Ja, genau.
0: Genau. Das hast du dann gemacht, auch in der Widerwillig?
1: Musische Fächer zum Beispiel sind Hauptfächer gewesen, und das ist dann eigentlich noch recht gut gegangen. Und dann hat es dann auch noch eine Bühne gehabt.
0: Als Schauspieler hast du schon erste Auftritte gehabt, aber dann ist etwas, glaube ich, dramatisch passiert. Du bist Dienstverweigerer gewesen.
1: Ja.
0: Bist du dann aus politischen Gründen oder aus religiösen Gründen? Es gibt ja verschiedene Motive, wieso man gesagt hat, ich will nicht in Dienst gehen.
1: Ich habe eigentlich poletische Fachgericht, aber das haben sie dann abgetan als Wortspiel.
0: Und, was, poletisch?
1: Poletisch.
0: Also poletisch?
1: Im Politischen hat auch etwas Ethisches. Also ich habe einfach gefunden, es gibt einfach sinnvollere Art Verteidigungen, als wir haben. Also wir können unsere Topografie einsetzen, so wie es die Tschechen, da bin ich auch ein bisschen unter dem Eindruck von den Tschechen, wie die ganze russische Armee haben können narren, indem sie einfach Verwirrspiel gemacht hat. Und das hätten wir noch viel besser können mit unserer Topografie und einfach die Sozialverteidigung.
0: Ja, Moment mal, der Arzt sind die Russen schon wieder, also die Sowjets sind schon in Prag gewesen, also das hat gar nicht so funktioniert wie der Tschechen.
1: Ja, zuerst schon sehr.
0: Ja, aber dann am Schluss ist dann aber ganz schief.
1: Aber man hätte es auch noch besser, oder man hätte zum Beispiel Banken als Geiseln nehmen, oder? Die ganze Welt hat ja das Geld in der Schweiz.
0: Also du hast eine Strategie gehabt. Du hast eine Strategie gehabt, wie man die Schweiz reden kann, ohne dass man da im Militärdienst geht.
1: Ja.
0: Genau,
1: ja.
0: Das ist irgendwie nicht durchgekommen.
1: Nein, es ist nicht durchgekommen. Genau. Das war der letzte Prozess vom Oberstrichter Annen in der Schweiz.
0: Und der hat dich also ganz böse verurteilt.
1: Ja, der hat dann... 9 Monate bin ich abgesessen. Sind dann
0: 9 Monate bist du im Gefängnis in Sachsen-Ried. Wie war das in der Zeit?
1: Gute Lebenserfahrung, so als junger Mann.
0: Also vier Monate Militärdienst damals, also oder RS, gegen 9 Monate Sachsen-Ried. Ist das ein guter Deal gewesen?
1: Ja, rückwirkend tut man natürlich alles ein bisschen verschönern. Aber ich finde schon, es hat mir eigentlich viel gebracht.
0: Ja, was hat es gebracht?
1: Also, ich habe natürlich jetzt die Argumentation drüber gepfropft, aber eigentlich, wie ehrlich war, und das habe ich dann immer mehr gemerkt, habe ich einfach nicht wollen, in einem Schlafsaal mit 100 anderen, die links und rechts sich deodorieren und dann muss man zwitz in der Nacht aufstehen und einen Marsch machen, wo man sein privateste Leben,
0: das ist viel gemütlicher im Gefängnis in der Zelle.
1: Ja, erzählen und da weiss ich, da wird abgeschlossen und dann kann ich irgendwie Bücher lesen. Und es war dann nicht ganz so idyllisch gewesen, aber...
0: Das finde ich jetzt also eine ganz interessante Argumentation, die habe ich jetzt also noch nie gehört. Also, die hast du aber nicht vorgebracht Oberst Annen.
1: Nein. Und ich habe mir selber eigentlich nicht so richtig
0: eingestanden. Und so viel, der moderiert wird, dann egal, habe ich in der RS erlebt. Eine andere Art von Tüft hat man irgendwie müssen aushalten.
1: Das stimmt, ja, das glaube ich.
0: Also, du hast das gemacht und dann bist du nicht verbittert oder so.
1: Nein, ich bin ein bisschen betäubt rausgekommen. Also ich bin so ein bisschen der Monotonie von dem Alltag.
0: Was hast du denn gemacht? Also Papiertüten geklebt, oder wie das so heisst?
1: Für Cerberus, Menedorf, Alarmanlage habe ich so müssen ein zylinderförmiges Lämpchen nehmen und zwei Drähte strecken und die durch in Hüllen rein tun, dass die Drähte rauskommen. Und das war ein ganzer Berg von so
0: Wie viel pro Stunde?
1: Das Schlimmste ist der Akkord, Gruppenakkord.
0: Hast du?
1: Ja.
0: Dann hat müssen machen?
1: Und dann hat es einen Einkauf gegeben am Schluss des Monats. Dann hat man können mit dieser Punktzahl Zigaretten holen. Das ist natürlich
0: Wie viel hat man da bekommen?
1: Ja, 2-3 Päckchen.
0: Ja, für die Arbeit über einen Monat, oder was?
1: Ja, es ist einfach, sie sind so... ein Bonus gewesen für das gute Betragen. Auch Zellenahnung ist auch so beurteilt.
2: Und du bist gut, also bist du nie irgendwo in Einzelhaft oder in Karzer oder wie das noch heisst, oder dunkelhaft gekommen?
1: Nein, aber ich habe mal, nach 3 Monaten habe ich so richtig einen Ausbruch gehabt, den ich gar nicht selber bei mir kenne, also wo ich irgendwie fast auf einen los bin.
2: Aha.
1: Aber ich hatte noch ein bisschen Angst gehabt, weil ich habe, kurz vorher habe ich einen von meinen ersten Auftritten in dem Gefängnis gehabt.
2: Genau, du bist jetzt erst eigentlich als Entertainer gekommen und nachher als Insasse. Umgekehrt kann man sich vorstellen, dass man zuerst im Gefängnis ist und dann kommt man irgendwie geläutert und so. Aber dass du dann haben sie gesagt, hey, dich kennen wir schon, oder was?
1: Ja, das habe ich immer gehört. Hey, wo bist du? Und komm, sag dir, ich weiss nicht, was ich nicht tun kann. Und das ist natürlich lustig gewesen.
2: Aber ist nachher dann die ganze Lehrzeit fertig gewesen? Hast du gar nicht mehr können lehren sein?
1: Ja, ich habe nicht mehr können. Nö,
2: dann haben sie gesagt, einer, so ein Krimineller, so, oder? Im Nachhinein, das gibt es ja glaube ich nicht mehr, die Art von Bestrafung, oder? Hast du das Gefühl gehabt, also jetzt auch im Nachhinein, das ist too much gewesen, was man dir da irgendwie aufgebrannt hat?
1: Schon. Aber es ist natürlich einfach auch, für mich ist es noch gut gewesen, ich kann einfach mal können eine Weiche stellen. Also ich sage, nein. Oder ich mache das nicht.
2: Jetzt hast du natürlich durch das auch einen gewissen Nimbus bekommen. Andere Kabarettisten, die unsere Gesellschaft kritisieren und irgendwelche Sprüche machen oder schmägen dich machen, wir kommen noch auf das, die sind Schwätzer. Aber du bist einer, der dafür gezahlt hat, für deine Haltung.
1: Ja, das habe ich schon. Und das habe ich eigentlich auch nachher nicht wollen, gross ausschlachten.
2: Aber es ist einfach ein Teil von deiner Biografie, der nicht ganz unbekannt bleibt. Machen wir zwischen deinen Musik mal reden mit Joachim Rittmeier. Was ist der zweite Titel?
3: Wosa Madwana, Dollarbrand.
2: In welcher Sprache ist jetzt das gewesen?
1: Weiß jetzt nicht selber nicht. Ich habe den Titel eigentlich das erste Mal habe ich ihn eigentlich nicht so gesagt, weil es ist einfach von einer Platte.
2: Denkt aber gut, aber absolut.

0: Mein heutiger Gast ist der Joachim Rittmeier. Er ist Kabarettist. Ja, gibt es den Ausdruck überhaupt noch oder ist der out?
1: Ich glaube, es gibt ihn schon noch.
0: Aber was ist der Unterschied zwischen Kabarettist und Comedian?
1: Ja, man, vielleicht bleibt er ein bisschen länger an etwas. Und vielleicht ist er auch noch ein bisschen... ist man noch ein bisschen, noch ein bisschen doch mehr Moralist.
0: Ehrlich? Ja. Und siehst du dich auch so? Auch politisch mehr?
1: Ja, das ist, es ist einfach sehr breit ausdehnbare Begriff. Also, hat letztens jemand gesagt, was ist das überhaupt? Ich habe die gegoogelt, also wir wohnen im Jura auch noch.
0: Ja, in Dölemont, das können wir noch.
1: Was ist denn das? Kabarettist, oder? Also ich kenne Cabaret, oder? Ja. Cabaret. Und so, Striptease, oder? Und, ich mache vielleicht auch manchmal Abziehbilder.
0: Aber du bist ja Kleinkunst, oder? Du kommst auch Kleinkunstpreise über. Das ist eigentlich auch so ein antiquierter Begriff. Den hört man eigentlich nicht mehr. Im Zeitalter von den Comedians, die hier Hallen füllen, oder sogar das Olympiastadion und so weiter, machst du Kleinkunst.
1: Ja, ich mache das. Das sind andere den Begriff geschaffen, nicht ich.
0: Aber du segelst unter dem?
1: Ja, ja. Aber ich kann nicht da und sagen, ich mache eigentlich nicht Kleinkunst.
0: Du verwehrst dich aber auch irgendwie dem Massengeschmack, oder? Obwohl, wenn du mal auftrittst bei Jacobo Müller, wenn man dich dort ein bisschen unterstützt im Hinblick auf das Programm, bist du ja eine Community und so, will sich ein bisschen helfen und so, machst dort eine Nummer. Aber im Prinzip bist du eigentlich nicht fürs ganz breite Publikum gekommen. Machst eigentlich, wenn ich jetzt etwas sagen darf, was vielleicht dich stört, ein bisschen etwas Ähnliches wie der Emil. Nur er ist dann viel breiter geworden und hat viel mehr Erfolg gehabt. Ist das richtig?
1: Ja, das ist schon. Der Erfolg hat er sicher mehr gehabt. Aber ich mache nicht das Gleiche.
0: Nein, aber wo würdest du den Unterschied sehen? Er macht auch so Figuren, eher Randfiguren, kurlige Figuren, Verlierer, irgendwie Verklemmte und so. Jawohl. Und das machst du auch?
1: Ja, auch. Aber es sind ganz verschiedenste Figuren. Und ich wechsle natürlich auch immer. Perspektiven, also er ist einfach die Figur und ich wechsle, dann mache auch noch Musik und gang in verschiedenste Perspektiven hinein. Aber es ist vielleicht auch, also etwas Ähnliches ist, dass wir auch vom Leben auf den Menschen schauen und den Menschen eigentlich in den Zentrum ist.
0: Gut, aber dann gibt es auch wieder Berührungspunkte zum Victor, der verschiedene Figuren hat, die da auch Kultstatus bekommen. Du hast ja auch Figuren, der Hans-Peter Brauchle, der Jovan Nabo, dann der Theo Metzler etc. Ja. Sind alles ein bisschen verschupfte, oder? Beim Victor eigentlich nicht unbedingt. Der macht auch ein bisschen breiter und hat einen riesen Erfolg. Also du hast ja früher einmal eine Fernsehsendung gehabt. Hast du das überhaupt wollen? Oder hättest du das wollen? So den grossen, breiten Erfolg? Oder eben lieber von 150 oder 200 Leuten Kleinkunst machen?
1: Ja, ich habe also, sagen wir, die Kleinform schätze ich sehr. Also, wo ich irgendwie noch die hinterste Reihe gehört, jemand in der hinteren Reihe, wo ich, dass ich das auch noch höre, oder?
0: Und wie wirkt denn das, wenn du
1: macht? Ja, das ist doch einfach gut, oder? Da geht irgendwie Luft ab oder Druck ab oder irgend so. Und, also ich meine nicht zum Mund. Und das habe ich eigentlich, ich weiss noch, ich habe noch in Arosa einen Auftritt gehabt und der ist sehr gut im Fernsehen.
0: Beim Humorfestival, ja.
1: Und dann habe ich eine Woche lang einfach Anfragen bekommen für Sendungen und so, und ich habe eigentlich alles abgesagt, weil ich habe nicht wollen, sag mal, so gross anmachen, ich wollte eigentlich leben von dem.
0: Hast du Angst vor dem Erfolg?
1: Nein, das nicht, aber es hat so eine Dynamik, die mich eigentlich am Schaffen wieder hindert. Aha. Dann muss ich mich nur noch reproduzieren.
0: Aber du musst ja nur jede zwei Jahre ein Programm machen.
1: Ja.
0: Und dann kannst du es abnutzen, zwei Jahre lang wieder, oder wie viel? Oder ein Jahr? Wie viele Vorstellungen machst du?
1: Ja, vielleicht 100, 150.
0: Mhm, eben, du reproduzierst auch, oder? 150 Mal
1: Ja, ich habe so zwei Seelen im Bewusst, der Autor und der Schauspieler. Und der ist jetzt kommt der Schauspieler wieder zum Zug, jetzt habe ich etwas Neues. Und vorher war eigentlich nur der Autor.
0: Genau, und was machst du eigentlich lieber und was ist anstrengender?
1: Eigentlich ist beides etwa gleich gut.
0: Ja.
1: Es ist anstrengend ist natürlich, wird vielleicht jetzt ein bisschen spielen mehr und mehr. Oder?
0: Ja. Also, ja. Und Sommerreisen und so, wenn du wohnst eben in Delémont. Das ist ja, glaube ich, im Mittelpunkt von der Schweiz, oder?
1: Ja,
0: ziemlich genau. Nein, also ganz am Ecke. Ja, ja. Also wenn man dann da irgendwie tingelt und so in der Ostschweiz und vielleicht im Bündnerland und, und so weiter, dann gibt es da also längere Heimfahrten, oder?
1: Fast nicht im Bündnerland bin ich. Aber es ist nicht so weit weg von Basel, es ist 35 Minuten.
0: Wieso bist du dort hingezögelt? Also, du bist ja nicht ein gebürtiger Delémont oder Jura, wie sagt man?
1: Jurassier.
0: Entschuldigung, schon lange nicht mehr gehört, den Ausdruck. So, wieso geht der da?
1: Ja, Fremde.
0: Ja.
1: Ich habe schon wollen. Basel war für mich Fremde nach St. Gallen.
0: Und einfach weg von St. Gallen, ist es das?
1: Ja, das war es.
0: Ja, wieso?
1: Möglichst weit, das ist der äußerste Punkt. Ja, ich habe alles schon kennt in St. Gallen und ist mir schnell mal bekannt. Und meine Mutter war auch ein bisschen invasiv.
0: Also, du bist von der Mutter geflüchtet?
1: Ja, ich bin halt auch der Einzige, der so in ihre Richtung gegangen ist, musisch. Und, das,
0: und die anderen, was haben die anderen gemacht?
1: Vorführen.
0: Wie bürgerlich?
1: Ja.
0: Okay. Und dann hast du müssen flüchten bis nach Delémont?
1: Zuerst Basel und Delémont bin ich erst seit ein paar Jahren.
0: Genau. Also,
1: zuerst bin ich lange in Basel und meine Familie hatte ich in Basel.
0: Du hast zwei Kinder, also einen Sohn und eine Tochter. Mhm. Und die haben irgendwie da etwas von dir, vom Künstlerischen mitbekommen, oder?
1: Ich glaube schon. Ja. Mindestens einen Teelöffel voll.
0: Ein Teelöffel? Lange aber nicht für eine Profikarriere.
1: Ja, also... Das werden wir dann sehen, aber es geht in dieser Richtung. Auf jeden Fall, wir können viel über das reden. Oder? Das ist entscheidend.
0: Und die finden dich gut?
1: Ich glaube, die finden mich gut.
0: Okay, du hast jetzt das 20. Programm, also muss man sich vorstellen, 20 Programm mit wie vielen Nummern? Das sind, was weiß ich, 200 Nummern, oder wie viel?
1: Unfassbar.
0: Und da soll immer etwas Neues kommen, etwas Lustiges und etwas Interessantes. Wenn du jetzt vergleichst die alten Nummern und die neuen Nummern, ist es viel anders als das, was wir vor 30 Jahren gemacht haben. Du nimmst ja dein neuestes Programm, glaube ich, im Subtitel oder irgendwie so, nicht Best of, sondern Rest of.
1: Nein, das war das Letzte.
0: Das ist das Letzte. Auf was kommt nach dem Rest of?
1: Da habe ich einfach mal so lauter Nummern und Sachen, die nicht Eingang gefunden haben. In Stück habe ich einfach mal, so wie Edeljokers im Fußball, also wo man auf der Bank sitzt und hat noch viel gezahlt für die, aber wir haben einfach zwei gleiche Spieler auf der Seite und jetzt kann man nicht beide einsetzen. Aha. Und dann habe ich mal alle die so ein bisschen Teigresten gemacht.
0: Aber es ist Rest... Verwertung sein.
1: Ja, weißt du, fertig.
0: Und hat es funktioniert?
1: Ja, sehr.
0: Gleich, aber jetzt, wenn du jetzt anschaust, ist das Tempo anders, ist die Thematik anders oder ist der Rittmeier einfach immer noch der Rittmeier, genauso wie er vor 30 Jahren war?
1: Ja, gewisse Sachen schon, könnte ich eigentlich immer noch spielen. Hat sich eigentlich nicht abgenüsst, aber gewisse Sachen haben sich verändert. Ja. Also, vielleicht bin ich nicht mehr so... Auf dort habe ich eigentlich noch konventionelle Nummern gebaut.
0: Und heute
1: verflüsst das mir immer so ein bisschen, ist es nicht mehr so ein Nummernprogramm.
0: Mhm. Aber wenn man jetzt sieht, wie sich das entwickelt hat, weg vom Kabarett zum Comedian, dort ist ja vor allem ein Begriff aufgekommen in den letzten, weiss ich wie viele Jahre, Stand-up. Da steht einer an und erzählt mehr oder weniger über sein Leben. Mhm. Oder? Mhm. Meistens im Stand-up und vielleicht nimmt er dann schon gewisse Rollen auf und so, geht er wieder zurück. Das hast du nie gemacht, Stand-up?
1: Nein, das hat mich nicht interessiert. Nein, ich wollte eigentlich weniger Gesinnungsapplaus haben.
0: Gesinnungsapplaus?
1: Ja, also das kommt von euch, sind wir auch dafür, oder sind wir auch dagegen. Oder? Also,
0: das muss man ja nicht unbedingt. Muss
1: nicht
0: unbedingt.
1: Nein,
0: nicht unbedingt. Stand-up kann man einfach irgendwelche kurlige Situationen bringen, die die Leute lustig finden.
1: Ja, es ist für mich dann halt so ein bisschen wie Snack essen. So da ein bisschen Nüsschen, da wieder eins. Und man hätte nie genug, man muss nochmal eins nehmen. Und dann nochmal so eins heute. Und das interessiert mich einfach. Ich habe gerne eine zubereitete Kosten.
0: Mhm. Aber wenn man jetzt sieht, eben die Comedian, viele von denen sind ja auch im Auftreten eher ordinär in der Sprache, oder? Holen sich Lacher mit primitiven Ausdrücken und so, inklusive auch im Fernsehen das Ganze. Das machst du nicht, da bist du zu gut erzogen für das.
1: Es interessiert mich einfach nicht.
0: Nein, aber es ist gleich, aber wüsste ich auch schlecht fühlen, wenn da irgendwelche Schlötterlinge und Gassenausdrücke springen.
1: Ja, eindeutig. Also, wenn es mal passen würde, dann warum nicht? Aber Ich finde, es würde man auch einfach das Stinken immer aber wieder wiederholen.
0: Aber wenn du das siehst, hast du nicht das Gefühl, dass da irgendwelche Barrieren gefallen sind in dem Bereich, seit du jetzt zurückschauen kannst und so. Früher hat man das sich nicht getraut. Das ist ja der Gornischan-Preis etc., Salzburger Stier. Dort hat man sich irgendwie doch noch gewisse Formen gehalten. Und heute ist, glaube ich, eben der Bruch von Konventionen eher die oberste Maxime.
1: Aber man muss sich dann fragen, wo führt es an? Oder
0: ja,
1: frag
0: dich.
1: Ich finde, es kann schon sein, dass ich aus dem rauskomme, aus der Konvention, dass man da irgendwie eine Hemmung hat. Aber es hat sich bei mir einfach auch nie gestellt, die Frage. Ich mache einfach gerne mit den Leuten so Erfahrungen. Ich tue sie gerne verführen zu eigenen Fantasien und die eigenen Skurrilitäten eigentlich auch ein bisschen wachrufen.
0: Also, jetzt haben wir ja gerade einen aktuellen Fall, den Fall Böhmermann. Satire ist neu diskutiert worden, Schmähkritik, Schmähgedicht. Da wollen wir mal schauen, was da deine Meinung ist. Hören wir zwischen deiner Musik, was ist der erste Titel, den du mitgebracht hast?
1: «Woman in Love».
0: Und kannst du mir noch sagen, warum?
1: Ja, da weiss ich einfach, dass mir das einfach unglaublich gut... Also das ist jetzt schon sehr lang seither.
0: Ja, das ist ziemlich lang her, Barbara Streisand.
1: Aber es ist einfach grossartig gesungen, oder?
0: Und das kann sie ja wirklich.
1: Ja.

0: Bei mir Joachim Rittmeier. Kabarettist seit 40 Jahren mit 20 Programmen und hunderten von Nummern. Und jetzt gibt es eine Nummer, die Furore macht, international, das schmäge dich, vom Jan Böhmermann. Hast du das Gedicht dir zu Gemüte geführt?
1: Ich habe es von verschiedenen Seiten erzählt.
0: Und, hast du es gut gefunden?
1: Nein, nicht besonders. Aber es ist einfach, da ist immer einfach der Effekt interessant. Oder? Also, dass man Mächtige herausfordert. Oder?
0: Und ist das etwas, was du als legitim anschaust?
1: Das kann durchaus mal legitim sein.
0: Hast du das schon gemacht?
1: Ja, das habe ich auch schon gemacht.
0: Nämlich?
1: Ja, ich habe zum Beispiel so ganz am Anfang habe ich mich auch ein bisschen mehr mit dem Alltag, öffentlichen Alltag nochmal abgeben, so, also zum Beispiel Vogler habe ich zum Beispiel.
0: Der Vogler. Ja, du hast eine gute Parodie können machen. Du bist der perfekte Vogler, damals grosser Bundesrat aus St. Gallen, oder?
1: Ja, jawohl.
0: Okay, und mit ihm hast du dich irgendwie auseinandergesetzt?
1: Ja, das
0: auch ist politisch, auch so, das oder auch, nur von der Form?
1: Das war auch eine Art Übervater gewesen, so, eben ich als Vaterlos. Also das hätte ja können auch ein bisschen mein Vater sein können. So, und der hat natürlich studiert. Und das ist natürlich eine tolle Waffe gewesen, wenn man jemanden genau nachbilden kann, oder? Also das ist ja...
0: Kannst du noch machen? Einfach nur, damit man es hört.
1: Ich habe Freude, dass ich dort im Studio sein darf. Es ist mir eine unglaubliche Genugtuung, dass ich hier mit dem Herrn Schawinski ein Gespräch führen darf.
0: Ah, genau.
1: Und er hat so eine Mischung aus Ehrgeiz, Brillanz, absoluter Geistesgegenwart gehabt. Er ist sehr interessant.
0: Absolut. Ja. Legendär ist er dann sein Streitgespräch im Fernsehen mit dem Max Frisch.
1: Ja.
0: Und so etwas gibt es heute eigentlich nicht mehr.
1: Nein,
0: auf dem Level Vogler und Frisch dort und so. Also ich habe zum Beispiel morgen Abend in meinem Programm im Schweizer Fernsehen den Christoph Blocher. Also ich hätte auch mal gerne den Vogler, aber den gibt es leider nicht mehr. Aber sonst hast du dich auch noch politisch so richtig auseinandergesetzt.
1: Zum Beispiel übrigens eine Fernsehsache, wo der Blocher und der Leuenberger miteinander singen.
0: Aha.
1: Da habe ich einfach die Stimme dazu. Ich habe einfach das Bild, ich habe es anders vertont. Oder?
0: Ah.
1: Sie singen froh zu sein, bedarf es wenig. Und wer froh ist, sagt, nein, Sie müssen anfangen. Nein, jetzt fahren Sie hier. Ja, nein, da machen wir. Nein. Und sie singen das miteinander Kanon. Und das ist zum Beispiel etwas. Also ich habe das noch gern gemacht ab und zu. Also das ist auch etwas, wo die Leute kennen und auf dem muss man aufbauen als Kabarettist.
0: Aber was ja jetzt da der Fall war, ist ja gesagt, es ist verboten. Und ich zeige jetzt etwas Verbotenes, um damit etwas zu demonstrieren. Ist das jetzt etwas, wo dich ein bisschen erinnert an deine frühe Zeit, wo du Dienstverweigerer warst, wo du sagst, jetzt wollen wir Autoritäten herausfordern?
1: Ja, das schon. Also das ist schon immer etwas Reizvolles gewesen, und zu schauen, wie gehen die mit dem um. Oder?
0: Aber dass es gerade eine Staatsaffäre gibt und natürlich dann der Bekanntheitsgrad von dem Jan Böhmermann in unglaubliche Dimensionen aufkatapultiert wird, eben so etwas Ähnliches hättest du nicht für dich erreichen
1: wollen? Nein, das finde ich, dann wird man immer auf das angesprochen. Dann lassen wir immer an, wenn wir das immer wieder hören.
0: Dann muss es noch toppen.
1: Es ist einfach so ein Moment, wo einfach alles so gerade zusammengelaufen ist und wo das halt aufgespült worden.
0: Aber die Frage ist eben, was darf Satire und was darf sie nicht? Also wir kennen den Spruch von Tucholsky aus dem Jahr 1919. Was darf Satire? Alles wird heute in Frage gestellt. Oder? Vor allem angesichts einer politischen Lage, angesichts auch von Empfindlichkeiten von zum Beispiel von Leuten, die sehr nahe mit dem Islam sind oder Islamisten, die dann das als Provokation anschauen und dann Sachen machen, wie wir erlebt haben bei der dänischen Zeitung mit der Mohammed-Karikatur oder dann natürlich in Paris mit Charlie Hebdo. Also, irgendwo gibt es Grenzen. Haben sich die verschoben in den letzten Jahren? Deiner Meinung nach?
1: Das kann schon sein. Ja. Dass einfach so mit die Entzündheit einfach so groß ist, dass man einfach darf nicht nur in die Nähe kommen von etwas, vom eigentlichen Herd. Oder? Aber es ist eben,
0: sollte man sich da eben zurückhalten? Oder muss man sich zurückhalten? Oder ist das schon ein bisschen Kapitulation, dass man sagt, wir tun uns irgendwelche anderen Kriterien, die in anderen Kulturen herrschen, unterwerfen?
1: Ja, bis zu einem gewissen Grad schon. Es kommt einfach darauf an, ob man das will. Ob man das will eingehen. Also eben, in der Zeit, wo ich das gefunden habe, ich gehe jetzt ins Gefängnis, dann habe ich das wollen. Das würde ich jetzt heute nicht mehr wollen, aber es kommt immer darauf an. das kann man nicht ein Rezept rausgeben. Aber was einfach manchmal der Frust ist, diese Sachen sind dann manchmal ganz schlecht. Auch die Mohammed-Karikaturen sind ja manchmal schlecht.
0: Oder? Aber die Frage ist ja schlecht oder gut, das ist ja irgendwie immer subjektiv. Ja, die einen hat es gut gefunden, die anderen schlecht. Das kann ja nicht das Kriterium sein, das ist ja kein objektives Kriterium.
1: Auch nicht,
0: wenn man sagt, das Gedicht von Böhmermann ist nicht gut. Oder? Aber es ist bewusst verletzend. Also ich meine, da werden ihm also da irgendwelche Sexualpraktiken, Päderast, Sodomist etc. und so weiter und so fort, wo ihm angehängt wird, wo vor allem, und das ist etwas, was ich am Anfang gar nicht so gecheckt habe, dass man Leute, die zum Beispiel gegenüber Türken Vorurteile haben, die kommen auch mit solchen Sachen, Ziegenficker und so weiter, so unzivilisierte Typen da von Anatolien und so, dass es also nicht irgendwelche Sachen sind, die da aufgenommen worden sind, sondern Sachen, wo viele eigentlich zum Teil gewisse Vorurteile aufnehmen.
1: Ja, also ich finde es eine eindeutige Vergröberung. Oder? Aber es ist natürlich medial interessant.
0: Was jetzt weiter passiert. Und wir haben jetzt den Artikel Majestätsbeleidigung. Hast du das gewusst, dass das überhaupt auch gibt?
1: Nein, das ist interessant, was alles noch vorkommt.
0: Hast du je eine Majestät beleidigt? Also du bist eher ein regionaler Kabarettist. Du hast natürlich eben so Immigranten und so, so ein Ungar und so. Und früher, als du Lehrer warst, bist du ja dort mit Italienern zusammen und so. Aber weiter raus hast du dich, glaube ich, noch nicht gewagt.
1: Nein, es hat sich einfach nicht ergeben, dass ich jetzt... Also ich habe wirklich auch immer gesagt, es muss auch noch gut sein.
0: Ja.
1: Es kann nicht einfach nur eine grobe Beleidigung sein.
0: Ja.
1: Und das habe ich eigentlich, das hat sich nie so aufgedrängt. Mhm.
0: Aber wenn du jetzt siehst, eben, wie Comedy eine Rolle spielt jetzt im Fernsehen, und es gibt viel mehr Satire-Sendungen. Früher war das eher so ein bisschen am Rand gewesen, man hat es auch noch gemacht. Aber jetzt hat man das Gefühl, gerade bei ARD und ZDF, aber auch in Amerika, bei der Daily Show und in England, überall, in der Schweiz eben ein bisschen weniger, wir haben eigentlich nur fast Jacobo Müller, der jetzt aufhört, dass das fast ein bisschen überhand nimmt.
1: Ja, das stelle ich auch fest. Mhm. Aber für mich bedeutet das eigentlich keine Änderung.
0: Du machst einfach das nächste, du machst jetzt das Programm.
1: Das Publikum.
0: Genau, die kommen immer wieder. Sind sie immer noch die gleichen seit 40 Jahren? Begrüße
1: sie Nein, sind immer andere. Du spielst in Zürich 3 Wochen. Also
0: Aber kennst du nicht alle persönlich?
1: Nein.
0: Du hast ja nicht mit Handschlag.
1: In St. Gallen schon.
0: In St. Gallen mit Handschlag. Jacobo Müller hört ja Ende Jahr auf, das ist jetzt froh. Kennst du nicht alle persönlich?
1: Nein.
0: Mit Handschlag.
1: In St. Gallen schon.
0: In St. Gallen mit Handschlag. Jacobo Müller hört ja Ende Jahr auf, das ist jetzt froh.

0: Also ich sage jetzt ein paar Namen, einfach so reinrühren, weil ich kenne die Szene auch nicht so im Detail. Zum Beispiel Hazel Brugger.
1: Ja. Ja, warum nicht? Ja, das könnte ich mir vorstellen. Ja.
0: Müslüm, ich weiß nicht, ob der. Hast du schon geschaut, was er macht?
1: Zu wenig, ja. Nicht so gut gehört, aber.
0: Nicht so gut gehört. Nicht so gut.
1: Aber ich es ist ja jetzt noch ein bisschen heikel über Kollegen, oder?
0: Bei genau, Filmen,
1: oder? Das wissen eigentlich andere. Und das ist ja sehr das ist ein heikles Gebiet.
0: Der Gammetaler.
1: Den könnte ich mir jetzt noch vorstellen.
0: Ist der in einer ähnlichen Kategorie wie du selber?
1: Ja, das würde ich sagen. Der hat das etwas Ähnliches. Ja.
0: Gut, aber dass es du könntest sein als Nachfolger von Jack Lummel?
1: Ich glaube es nicht.
0: Sollte man dich promoten?
1: Nein, das glaube ich nicht. Das glaube ich nicht. Okay. Dann bin ich einfach der
0: Kollege. Weil die sind zu alt, darum sollte es dich nehmen. Weil ich bin eigentlich auch viel zu alt für Schweizer Fernsehen. Und bin jetzt als junger Moderator. Machen wir Musik oder reden weiter mit Joachim Rittmeier? Was ist der nächste Titel?
1: Da haben wir Crystal Silence von Gary Burton und Chick Corea.
0: Also Jazz ist etwas, was dir
1: gefällt. Ja, das haben wir jetzt mal sicher gefallen. Also jetzt nicht mehr so, wie auch schon.
0: Okay.

0: Bei mir ist der Joachim Rittmeier ein Mann vieler Talente. Vibraphon ist eines von den Instrumenten, die du spielst, oder? Ja. Eigentlich immer auf der Bühne. Du singst auch. Hast du überhaupt eine Stimme?
1: Ja, es ist einfach mehr ein Klangdepot, den ich gemacht habe. Ich bin nicht so wahnsinnig.
0: Aber machst du es immer, hast du noch Mut. Und du erfindest Spiele, habe ich gelesen.
1: Ja,
0: das ist ja grossartig. Wie gehst du da vor?
1: Ja, es ist mal eine Idee, oder?
0: Ja.
1: Und dann nachher.
0: Erzähl mal das Spiel Kreml. Eins habe ich gelesen, das Spiel Kreml. Um was geht's
1: denn? Dort bin ich nur im Team. Gewesen. Also, ich habe Wahlspiel habe ich zum Beispiel gemacht. Das ist eine Art Monopoly für Polit-Monopoly. Da kann man einfach Bundesrat werden und kann Wähler kaufen.
0: Für und ist das kommerziell?
1: Ja, das ist erhältlich. Das haben wir, jetzt ist es, glaube ich, das ist jetzt langsam vergriffen. Es gibt es auch noch auf Französisch. Und da kann man dann irgendeine Partei sein und kann irgendeine Wähler kaufen. Und
0: seine Wähler kaufen? Ja, das ist wie im richtigen Leben.
1: Ja, und dann kann man Ereignisse spielen und kann die natürlich zum richtigen Moment einspielen, wenn es auch wirkt.
0: Geht da immer die SVP?
1: Nein, es gibt dann auch ein paar farbige Aussenseiter. Aber eigentlich ist es schon so, ja, das mit dem Urs Hochstädtler

0: Zusammen, der ist Mathematiker und er hat immer geschaut, dass es auch nicht so rauskommt, dass man einfach immer kann im Spiel etwas Wirkliches. Nein, es sollen auch wirklich die Köpfe drin, in der Regel schon.
1: Aber du hast noch andere Sachen erfunden, zum Beispiel das Memorat. Was ist denn das? Ist das für ältere Leute, die irgendwie Gedächtnisschwund haben?
0: Das fängt bei mir schon an.
1: Ich kann es nicht wollen insinuieren. Wie kommt man auf die Idee, so etwas zu erfinden, habe ich gedacht?
0: Es ist so, wenn ich in der vorderen Reihe jemanden sehe, wo ich mit dem bin ich ja irgendwie in einem Skilager vor
1: 50 Jahren. Passiert auch.
0: Und dann kommt er nachher mir gut zu sagen, und ich weiss seinen Namen nicht mehr. Dann kann ich mir mal während der ganzen Vorstellung, heisst er jetzt Roland oder Reto?
1: Aber man weiss. Letztens ist einer zu mir gekommen und sagt, wir kennen uns, wir sind doch mal im Tram nebeneinander gestanden. Mhm. Also er hat sich mal erinnert, komischerweise nicht. Also ich glaube, da muss man aber nicht unbedingt Minderwertigkeitskomplex, dass man nicht so gutes Erinnerungsvermögen hat als
0: andere. Ist doch noch schön, wenn man den PIN-Code hat, oder vom anderen.
1: Gut, und das Memo hat hilft
0: übrigens
1: das?
0: Übrigens, der besagte Vogel, der hat einen Teil von seiner Karriere, weil er neben von Leuten, die er vor 10, 20 Jahren gesehen hat, die vielleicht noch ein Kabel gedreht haben, irgendeinem Fernsehstudio, hat er noch den Namen gewusst.
1: Das ist auf
0: die
1: Zugang. Ich kann ihn erkannt.
0: Die sind hin und weg.
1: Ja, genau. Also gut. Also, so kann man auch Karriere machen. Aber das Memorat für alle anderen, wie funktioniert das?
0: Ja, das ist so. Das ist so wie ein bisschen Packschreiben. Und ich kann ein bisschen beim ersten Buchstaben, beim Anfangsbuchstaben, kann ich anfangen und drehen bis in ein Fenster setzen. Dann kann ich auch andere Kriterien. Zum Beispiel ist es, eher ein konservativer Name oder ein schweizerischer oder ein europäischer oder ein parfümierter Name oder ist ein biblischer Name. Und dann kann ich alle das Halbwissen kann ich langsam...
1: Aber doch irgendwie eingrenzen.
0: Ja, und meistens kommt schon nur beim Eingrenzen und Einkreisen kommt...
1: Aber das funktioniert wirklich? Ja, das brauchst du es nicht selber?
0: Ja, manchmal brauche ich es. Ja. Kann ich sogar auch. Ja, aber das ist also in dem Radio.
1: Oder? In dem Radio kann man es auch nicht unbedingt zeigen. Aber du bist ja im Hechtplatz bis am 30. April. Läuft es eigentlich?
0: Läuft sehr gut.
1: Läuft sehr gut.
0: Ist immer voll.
1: Also ich habe es leider noch nicht gesehen, aber ich hoffe, dass ich das noch schaffen werde. Mhm. Danke vielmals, dass du gekommen bist, der Joachim Rittmeier. Wirklich eine ganz singuläre Figur in dieser, ich sage es jetzt halt nochmal, Kleinkunstszene seit 40 Jahren und eine sehr beeindruckende Persönlichkeit. Was ist der letzte Titel, den wir hören?
0: Aare, Drarenan von Stiller Hase.
1: Okay, das ist der Doppelpunkt, sein erster Doppelpunkt heute in einer Woche. Am Mikrofon verabschiedet sich der Roger Schawinski.

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